0: In den nächtlichen Stunden ist es erst klar und später dann immer bewölkter bei 5 bis 9 Grad. Am Tag wird es dann aber wieder heiter und warm, maximal 23 Grad.
1: Antenne Thüringen, der schnellste Verkehrsservice mit KI. Auf der A72 Richtung Chemnitz gibt es zwischen Plauen-Ost und Treuen eine Ölspur. Seid vorsichtig. Wir wünschen eine gute Fahrt.
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Der Dienstag hat uns wieder in eine kalte Nacht entlassen. 9 bis maximal 5 Grad und bewölkt wird's. Der heutige Mittwoch lässt uns dann wieder schmunzeln. Schön windige Herbstvibes und 23 Grad in der

0: Spitze. Antenne Thüringen, der schnellste Verkehrsservice mit KI. Auf der A72 Richtung Chemnitz gibt es zwischen Plauen-Ost und Treuen eine Ölspur. Seid dort vorsichtig. Wir wünschen eine gute Fahrt.
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1: So, ich habe letztens einen Podcast gehört. Es gibt 7 Arten der Erholung. Jeder denkt, entspannen ist einfach nur auf der Couch liegen und Fernsehen gucken. Nein, nein, nein, nein. Wenn du zum Beispiel auf ein Konzert gehst, ist das auch Entspannung. Weil das ist dann spirituelle Erholung, weil du mit ganz vielen Menschen das Gleiche erlebst.
0: Wird das jetzt hier ein Podcast oder kommst du noch zum Punkt? Was sind die anderen 6?
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4: Ich bin Dirk Zeitler. SPD-Chef Klingbeil hat die Wahl von Tobias Rausch zum ersten Landtagspräsidenten der AfD als Tabubruch bezeichnet. Er hat in Sachsen-Anhalt 4 Stimmen mehr bekommen, als AfD und BSW zusammen haben. Das werfe drängende Fragen auf, so Klingbeil. Zu Mutmaßungen, die 4 Stimmen seien von der CDU gekommen, meinte Fraktionschef Sven Schulze, das lasse sich nicht nachvollziehen. Das Bundeskabinett will heute eine Pflegekommission einsetzen. Sie soll Vorschläge erarbeiten für eine Strukturreform in der Pflege. Vor einer Woche hatten sich Union und SPD mühsam auf einen Reformplan verständigt, der die Finanznöte der Pflegeversicherung 2027 in den Griff bringen soll.
5: Eine große Reform hatte sich die Bundesregierung sowieso schon vorgenommen, konnte sich aber nicht auf die Inhalte einigen. Nur kürzen, das geht nicht, sagt die SPD. Alles so lassen können wir uns nicht leisten, hält die Union dagegen. Diese Diskussion wird also erstmal in eine Kommission ausgelagert, die Anfang nächsten Jahres ihre Vorschläge vorlegen soll. Unnötige Zeitverschwendung, sagen Kritiker. Ziel ist es zum Beispiel, explodierenden Kosten für einen Platz im Pflegeheim etwas entgegenzusetzen. Jan-Henner Reitzer, Nachrichtenredaktion.
4: Bildung muss schon vor der Schule beginnen. Davon ist die Mehrheit der Menschen in Deutschland überzeugt. Im Bildungsbarometer des IFO-Instituts

0: sprechen sich die meisten auch dafür aus, für frühkindliche Förderung mehr Geld auszugeben.
1: Was Hänschen nicht lernt, lernt Hans nimmermehr. Für viele gilt das alte Sprichwort noch. Sie wünschen sich einen stärkeren Fokus auf frühkindliche Bildung. Fast 3/4 der Befragten halten ein verpflichtendes Vorschuljahr für sinnvoll. Und sogar 9 von 10 finden es richtig, Kinder im Alter von 4,5 Jahren einem Sprachtest zu unterziehen. Mit ihren Kitas sind Eltern in Deutschland meist zufrieden. Gleichzeitig fordern viele aber auch mehr Geld für die Einrichtungen und eine bessere Bezahlung für das Personal. Tanja Wagner, Nachrichtenredaktion.
0: Zum Sport. Die U21-Nationalmannschaft fährt als Gruppensieger zur Fußball-Europameisterschaft in Albanien und Serbien. Mit einem 2:0 im abschließenden Qualifikationsspiel gegen Georgien hat die Mannschaft das EM-Ticket gebucht.
2: Ja, der Tag ist warm und die Nacht ist kalt, so auch in Thüringen. Jetzt gibt's stündlich mehr Wolken und Tiefstwerte bis zu kühlen 5 Grad. Der Mittwoch versöhnt sich dann aber später mit uns. Nach Nebel gibt's viele warme Stunden und bis zu 23 Grad.
3: 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Auf der A72 Richtung Chemnitz gibt es zwischen Plauen-Ost und Treuen eine Ölspur. Wir wünschen eine gute Fahrt.
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1: Ich bin Dirk Zeitler. SPD-Chef Klingbeil hat die Wahl von Tobias Rausch zum ersten Landtagspräsidenten der AfD als Tabubruch bezeichnet. Er hat in Sachsen-Anhalt 4 Stimmen mehr bekommen, als AfD und BSW zusammen haben. Das werfe drängende Fragen auf, so Klingbeil. Zu Mutmaßungen, die 4 Stimmen seien von der CDU gekommen, meinte Fraktionschef Sven Schulze, das lasse sich nicht nachvollziehen. Das Bundeskabinett will heute eine Pflegekommission einsetzen. Sie soll Vorschläge erarbeiten für eine Strukturreform in der Pflege. Vor einer Woche hatten sich Union und SPD mühsam auf einen Reformplan verständigt, der die Finanznöte der Pflegeversicherung 2027 in den Griff bringen soll.
2: Eine große Reform hatte sich die Bundesregierung sowieso schon vorgenommen, konnte sich aber nicht

0: auf die Inhalte einigen. Nur kürzen, das geht nicht, sagt die SPD. Alles so lassen können wir uns nicht leisten, hält die Union dagegen. Diese Diskussion wird also erstmal in eine Kommission ausgelagert, die Anfang nächsten Jahres ihre Vorschläge vorlegen soll. Unnötige Zeitverschwendung, sagen Kritiker. Ziel ist es zum Beispiel, explodierenden Kosten für einen Platz im Pflegeheim etwas entgegenzusetzen. Jan-Henner Reitzer, Nachrichtenredaktion.
1: Bildung muss schon vor der Schule beginnen. Davon ist die Mehrheit der Menschen in Deutschland überzeugt. Im Bildungsbarometer des IFO-Instituts sprechen sich die meisten auch dafür aus, für frühkindliche Förderung mehr Geld auszugeben.
2: Was Hänschen nicht lernt, lernt Hans nimmermehr. Für viele gilt das alte Sprichwort noch. Sie wünschen sich einen stärkeren Fokus auf frühkindliche Bildung. Fast 3/4 der Befragten halten ein verpflichtendes Vorschuljahr für sinnvoll. Und sogar 9 von 10 finden es richtig, Kinder im Alter von 4,5 Jahren einem Sprachtest zu unterziehen. Mit ihren Kitas sind Eltern in Deutschland meist zufrieden. Gleichzeitig fordern viele aber auch mehr Geld für die Einrichtungen und eine bessere Bezahlung für das Personal. Tanja Wagner, Nachrichtenredaktion.
1: Zum Sport. Die U21-Nationalmannschaft fährt als Gruppensieger zur Fußball-Europameisterschaft in Albanien und Serbien. Mit einem 2:0 im abschließenden Qualifikationsspiel gegen Georgien hat die Mannschaft das EM-Ticket gebucht.
3: In den nächtlichen Stunden ist es erst klar und später dann immer bewölkter bei 5 bis 9 Grad. Am Tag wird es dann aber wieder heiter und warm, maximal 23 Grad.
4: Antenne Thüringen, der schnellste Verkehrsservice mit KI. Auf der A72 Richtung Chemnitz gibt es zwischen Plauen-Ost und Treuen eine Ölspur. Seid vorsichtig. Wir wünschen eine gute Fahrt.
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5: Ich bin Doc Zeidler. Der Landtag in Sachsen-Anhalt hat einen AfD-Politiker zum Präsidenten des Parlaments gewählt, erstmals in der Geschichte der Bundesrepublik. Während AfD-Chefin Alice Weidel ein Ende der Brandmauern-Politik fordert, äußerten sich Linke und Grüne entsetzt.
6: Linken-Fraktionschefin Reichenek spricht von einer Schande, Vizekanzler Klingbeil von einem Tabubruch. Ähnlich empört äußerten sich grüne Spitzenpolitiker. Und auch Unionsfraktionschef Frei ist besorgt, denn AfD-Spitzenkandidat Rausch bekam im Landtag in Magdeburg mehr Stimmen, als AfD und BSW gemeinsam auf die Waage bringen. Damit könnte die Wahl von Ulrich Siegmund im Dezember zum Ministerpräsidenten Sachsen-Anhalts wahrscheinlicher werden. In Sachsen-Anhalt ist die AfD vom Verfassungsschutz als rechtsextrem eingestuft. Tanja Wagner, Nachrichtenredaktion.
5: Das Bundeskabinett will heute eine Pflegekommission einsetzen. Sie soll Vorschläge erarbeiten für eine Strukturreform in der Pflege. Vor einer Woche hatten sich Union und SPD mühsam auf einen Reformplan verständigt, der die Finanznöte der Pflegeversorgung

0: Sicherung in den Griff bringen soll.
1: Eine große Reform hatte sich die Bundesregierung sowieso schon vorgenommen, konnte sich aber nicht auf die Inhalte einigen. Nur kürzen, das geht nicht, sagt die SPD. Alles so lassen können wir uns nicht leisten, hält die Union dagegen. Diese Diskussion wird also erstmal in eine Kommission ausgelagert, die Anfang nächsten Jahres ihre Vorschläge vorlegen soll. Unnötige Zeitverschwendung, sagen Kritiker. Ziel ist es zum Beispiel, explodierenden Kosten für einen Platz im Pflegeheim etwas entgegenzusetzen. Jan-Henner Reitzer, Nachrichtenredaktion.
0: Nach einem gescheiterten Hinrichtungsversuch ist die zum Tode verurteilte US-Amerikanerin Christa Pike nach Angaben ihrer Anwälte wieder bei Bewusstsein und kann sprechen. Die 50-Jährige werde weiter intensivmedizinisch behandelt. Ihre Prognose sei noch unklar. Pike waren am vergangenen Mittwochabend die im Hinrichtungsprotokoll vorgesehenen 2 Dosen des Mittels Pentobarbital verabreicht worden. Dennoch lebte sie weiter. Zum Sport. Die U21-Nationalmannschaft fährt als Gruppensieger zur Fußball-Europameisterschaft in Albanien und Serbien. Mit einem 2:0 im abschließenden Qualifikationsspiel gegen Georgien hat die Mannschaft das EM-Ticket gebucht.
2: Der Dienstag hat uns wieder in eine kalte Nacht entlassen. 9 bis maximal 5 Grad und bewölkt wird's. Der heutige Mittwoch lässt uns dann wieder schmunzeln. Schön windige Herbst-Vibes und 23 Grad in der Spitze.
3: 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Aktuell liegen uns keine Verkehrsstörungen vor. Wir wünschen eine gute Fahrt.
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1: Ich bin Dirk Zeitler. Der Landtag in Sachsen-Anhalt hat einen AfD-Politiker zum Präsidenten des Parlaments gewählt, erstmals in der Geschichte der Bundesrepublik. Während AfD-Chefin Alice Weidel ein Ende der Brandmauernpolitik fordert, äußerten sich Linke und Grüne entsetzt.
2: Linken-Fraktionschefin Reichenegg spricht von einer Schande, Vizekanzler Klingbeil von einem Tabubruch. Ähnlich empört äußerten sich grüne Spitzenpolitiker. Und auch Unionsfraktionschef Frei ist besorgt, denn AfD-Spitzenkandidat Rausch bekam im Landtag in Magdeburg mehr Stimmen, als AfD und BSW gemeinsam auf die Waage bringen. Damit könnte die

0: Wahl von Ulrich Siegmund im Dezember zum Ministerpräsidenten Sachsen-Anhalts wahrscheinlicher werden. In Sachsen-Anhalt ist die AfD vom Verfassungsschutz als rechtsextrem eingestuft. Tanja Wagner, Nachrichtenredaktion.
1: Das Bundeskabinett will heute eine Pflegekommission einsetzen. Sie soll Vorschläge erarbeiten für eine Strukturreform in der Pflege. Vor einer Woche hatten sich Union und SPD mühsam auf einen Reformplan verständigt, der die Finanznöte der Pflegeversicherung in den Griff bringen soll.
2: Eine große Reform hatte sich die Bundesregierung sowieso schon vorgenommen, konnte sich aber nicht auf die Inhalte einigen. Nur kürzen, das geht nicht, sagt die SPD. Alles so lassen können wir uns nicht leisten, hält die Union dagegen. Diese Diskussion wird also erstmal in eine Kommission ausgelagert, die Anfang nächsten Jahres ihre Vorschläge vorlegen soll. Unnötige Zeitverschwendung, sagen Kritiker. Ziel ist es zum Beispiel, explodierenden Kosten für einen Platz im Pflegeheim etwas entgegenzusetzen. Jan-Henner Reitzer, Nachrichtenredaktion.
1: Nach einem gescheiterten Hinrichtungsversuch ist die zum Tode verurteilte US-Amerikanerin Christa Pike nach Angaben ihrer Anwälte wieder bei Bewusstsein und kann sprechen. Die 50-Jährige werde weiter intensivmedizinisch behandelt. Ihre Prognose sei noch unklar. Pike waren am vergangenen Mittwochabend die im Hinrichtungsprotokoll vorgesehenen 2 Dosen des Mittels Pentobarbital verabreicht worden. Dennoch lebte sie weiter. Zum Sport. Die U21-Nationalmannschaft fährt als Gruppensieger zur Fußball-Europameisterschaft in Albanien und Serbien. Mit einem 2:0 im abschließenden Qualifikationsspiel gegen Georgien hat die Mannschaft das EM-Ticket gebucht.
3: Ja, der Tag ist warm und die Nacht ist kalt, so auch in Thüringen. Jetzt gibt's stündlich mehr Wolken und Tiefstwerte bis zu kühlen 5 Grad. Der Mittwoch versöhnt sich dann aber später mit uns. Nach Nebel gibt's viele warme Stunden und bis zu 23 Grad.
4: Antenne Thüringen, der schnellste Verkehrsservice mit KI. Auf der B86 von Hettstedt Richtung Straußfurt liegt zwischen Riedking und Günstedt ein toter Dachs. Seid vorsichtig. Wir wünschen eine gute Fahrt.
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5: Ich bin Dirk Zeitler. Die Spitzen von Union und SPD treffen sich heute zum Koalitionsausschuss in Berlin. Die SPD erwartet jedoch keine Beschlüsse zu umstrittenen Reformvorhaben. Man werde sich über die Schlussfolgerungen aus den verlorenen Landtagswahlen austauschen, sagte SPD-Fraktionschef Mirsch. Die SPD hatte nach den Landtagswahlen Reformvorhaben zum Beispiel in der Rente erneut auf den Tisch gebracht. Der Landtag in Sachsen-Anhalt hat einen AfD-Politiker zum Präsidenten des Parlaments gewählt, erstmals in der Geschichte der Bundesrepublik. Während AfD-Chefin Alice Weidel ein Ende der Brandmauernpolitik fordert, äußerten sich Linke und Grüne entsetzt.
6: Linken-Fraktionschefin Reichinek spricht von einer Schande, Vizekanzler Klingbeil von einem Tabubruch. Ähnlich empört äußerten sich grüne Spitzenpolitiker. Und auch Unionsfraktionschef Frei ist besorgt, denn AfD-Spitzenkandidat Rausch bekam im Landtag in Magdeburg mehr Stimmen, als AfD und BSW gemeinsam auf die Waage bringen. Damit könnte die Wahl von Ulrich Siegmund im Dezember zum Ministerpräsidenten Sachsen-Anhalts wahrscheinlicher werden. In Sachsen-Anhalt ist die AfD vom Verfassungsschutz als rechtsextrem eingestuft. Tanja Wagner, Nachrichtenredaktion.
5: Die US-Amerikanerin Krista Pike, die in der vergangenen Woche einen Hinrichtungsversuch im Bundesstaat Tennessee überlebt hatte, ist nach Angaben ihrer Anwälte wieder bei Bewusstsein und ansprechbar.
7: Es ist wie ein schlechter Film. Zwei tödliche Giftspritzen hatte die 50-Jährige im Todestrakt von Tennessee überlebt. Dann kämpften die Ärzte im Krankenhaus um ihr Leben erfolgreich. Krista Pike ist auf der Intensivstation bei Bewusstsein und sie kann sprechen. Ihre Prognose ist weiter ungewiss, aber die Hinrichtung ging gehörig schief. Der Gefängnisdirektor nahm den Hut. Pike war wegen eines 30 Jahre zurückliegenden Mordes zum Tode verurteilt.

0: Urteilt worden. Vor dem Hinrichtungsversuch gab es ein juristisches Tauziehen bis zum Supreme Court. Aus den USA, Tina Eck.
1: Die U21-Nationalmannschaft fährt als Gruppensieger zur Fußball-Europameisterschaft in Albanien und Serbien. Mit einem 2:0 im abschließenden Qualifikationsspiel gegen Georgien hat die Mannschaft das EM-Ticket gebucht.
2: Das Antenne Thüringen Wetter. Heute nochmal richtig schön, wenn sich der Nebel aufgelöst hat. Trocken und sonnig, nur wenige Wolken bei bis zu 22 Grad. Das wird ab morgen anders, dann deutlich kühler mit bis zu 16 Grad maximal. Dazu eher bedeckt und auch regnerisch. Und mit Regen geht's auch am Freitag weiter, dazu dann im Thüringer Wald noch teils stürmische Böen.
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2: 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Aktuell liegen keine Meldungen vor. Das heißt, euch eine gute Fahrt.
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5: Hallo. Schönen guten Morgen. Also ich würde sagen, natürlich die wichtigste Buchmesse der Welt, die Leipziger Buchmesse. Aber heute startet auch eine wichtige, vielleicht die zweitwichtigste. Die Frankfurter Buchmesse startet heute.
6: Die ist
5: heute.
6: Halt nochmal einen Ticken größer, ne? Das ist dann schon nochmal. Nein, dass ich sage, das ist nicht unbedingt was Positives. Weil ich finde, auf der Leipziger Buchmesse, da machst du schon Schritte. Wenn du dann auf die Frankfurter gehst, dann bist du wirklich fußlahm am Ende des Tages.
5: Was war das letzte Buch, was du gelesen hast?
6: Ich lese ja immer noch an der Biografie von Barack Obama in Englisch.
5: Ist die jetzt schon draußen? Das, 3 Jahre?
6: Also, nee, dieses ist schon viel länger. Ich habe das mal gekriegt im ersten Weihnachten, als ich mit meinem Mann zusammen war, von meinen Schwiegereltern. Also 7 Jahre ist jetzt. 7 Jahre lese ich das.

0: Thüringen und da müssen wir ein bisschen leise sein, denn es geht in den Bärenpark nach Vorbis.
1: Ja, da hat nämlich die erste Bärin gesagt, leckt mich alle am Ärmel. Ich mache jetzt schon Winterschlaf. Die kleine Katja, wobei klein. Also, der Bärenpark bezeichnet sie selber als die Winterruhe-Queen, weil sie einfach jedes Jahr ihren eigenen Rekord bricht und immer früher in den Winterschlaf geht. Und man muss aber
0: kann
1: sagen...
0: Kann man ja auch ausdehnen.
1: Ja, also so mal so eine gute Runde Schlaf, das ist ja auch wichtig. Und Katja hat sich ja ordentlich Speck angefuttert. Also die schreiben hier in ihrem Blog... ja, dass ihre Fettreserven absolut on point sind und sie hat auch so einen richtig schönen iconic Booty. Also der Hintern ist schön fett gefuttert für den Winter. Meiner auch.
0: Ich könnte jetzt so viel sagen. Schön, dass du selber sagst.
1: Hey, dein Hintern ist auch nicht gerade klein.
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0: Schönen guten Morgen mit Antenne Thüringen.
1: Guten Morgen.
0: Es ist eine Info, die mich immer noch nachhaltig
1: verstört.
0: Ja, verstört, verwirrt. Angelina Jolie sammelt gerne Sachen, und zwar gebrauchte Pflaster ihrer Kinder. Wenn das keine Ente ist, ist das wirklich wahr? Du hast ja mehrere Quellen gecheckt.
1: Ich weiß auch nicht, warum sie das erzählt hat, also weil es schon auch eklig irgendwie.
0: Weird, auf jeden Fall.
1: Weird. Aber ich meine, es gibt so viele schöne Dinge, die man sammeln kann, und ihr habt ganz viele.
2: Teeschnipsel, dieses Papierschnipselchen, sammle ich.
3: Ich sammle leidenschaftlich gern die Gaststättenkarten mit den witzigen Sprüchen.
4: Fingerhüte aus allen Ortschaften, wo ich bin.
5: Schleichpferde und Barbies.
0: Bei den Gaststättenkarten habe ich gedacht, er sammelt gerne die Bierdeckel mit den Strichen drauf, die er dann einfach einsackt, ohne irgendwie zu zahlen.
1: Nein, das macht er natürlich nicht.
0: Gerne her mit euren Sammelleidenschaften. 0800 3x die 5 2550. Andrea aus Mechterstedt.
6: Guten Morgen, Anna und Alex. Hier ist Andrea. Also bei uns hat alles angefangen im ersten Urlaub an der Ostsee. Wir sammeln nämlich Schildkrötenfiguren. Die erste haben wir von dort mitgebracht und die letzte haben wir aus Kolumbien mitgebracht. Also in jedem Land, wo wir eine kleine Schildkrötenfigur sehen, nehmen wir sie mit. Und das ist unser Urlaubsandenken.
1: Süß.
0: Geil.
1: In Kolumbien kannst du auch wirklich Schildkröten finden. An der Ostsee? Weiß ich jetzt nicht.
0: Ich finde es aber großartig, wenn irgendjemand weiß, dass Leute sowas sammeln, dann weiß man immer, was man denen aus dem Urlaub mitbringen kann. Eine Schildkröte, eine Giraffe, ein Frosch.
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1: Guten Morgen. Im Thüringer Landtag will die AfD heute einen weiteren Versuch unternehmen, die Landesregierung zu stürzen. Das Parlament berät auf AfD-Antrag in einer Sondersitzung am Mittag über seine Selbstauflösung. Viele Aussichten auf Erfolg hat das nicht. Alle anderen Fraktionen hatten signalisiert, dass sie eher kein Interesse an Neuwahlen haben. Für die AfD ist es schon der dritte Versuch in diesem Jahr, Ministerpräsident Vogt und seine Koalition zu Fall zu bringen. Die Wahl des AfD-Politikers Rausch zum Landtagspräsidenten von Sachsen-Anhalt hat die Bundesparteien offensichtlich verstört. Die SPD-Bundestagsfraktion versammelte sich am Abend spontan zu einem

0: Protestmarsch. Er führte vom Bundestag durch das Brandenburger Tor zum Bebelplatz, dem Ort der Bücherverbrennung. Besorgt zeigten sich auch die anderen Parteien. Die Rede war von einem Dammbruch und einem bedrückenden Tag. In Weimar hat es im Stadtteil Weimar Nord am Abend in einem leerstehenden ehemaligen Netto-Supermarkt gebrannt. Der Alarm wurde gegen 18.15 Uhr ausgelöst. Der Brandherd lag dann an Holzbalken in einer Zwischendecke. Die Löscharbeiten dauerten etwa eine Stunde. Die Polizei vermutet Brandstiftung, weil in der Decke keine Elektroleitungen verlaufen. Der Schaden beträgt etwa 1.000 Euro. Das Antenne Thüringen Wetter. Heute noch mal richtig schön, wenn sich der Nebel aufgelöst hat, trocken und sonnig, nur wenige Wolken bei bis zu 22 Grad. Das wird ab morgen anders, dann deutlich kühler mit bis zu 16 Grad maximal, dazu eher bedeckt und auch regnerisch. Und mit Regen geht's auch am Freitag weiter, dazu dann im Thüringer Wald noch teils stürmische Böen. Antenne Thüringen, der schnellste Verkehrsservice. Aktuell liegen keine Meldungen vor. Das heißt, euch eine gute Fahrt.
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0: Guck mal, Mittwochmorgen schon wieder. Die schwersten Tage der Woche haben wir also schon mal im Hintergrund gelassen. Kollege Ronny Thorau hat da ein paar hilfreiche Tipps für Pausen und Motivation.
1: Ronny, wenn man müde ist, da fiebert man ja der ersten Pause auf Arbeit nur so entgegen. Gut, jetzt vielleicht noch ein bisschen früh. Darf ich eigentlich meine erste Pause legen, wie ich will? Also schon nach 1-2 Stunden, wenn ich halt schon wieder pausenreif bin?
0: Naja, also es gibt ja so ein paar Vorgaben, wie viel Pause einem zusteht. Zum Beispiel in der Regel an einem 8-Stunden-Tag 30 Minuten Pause. Manchmal bestimmt da auch noch der Betriebsrat mit. Aber im Rahmen dieser Vorgaben kann der Arbeitgeber auch vorschreiben, wann eine Pause stattfinden darf. Aber viele Arbeitgeber sind da ja flexibel. Usus ist ja oft, dass man einfach selber entscheidet, wann man zur Pause geht. Und da ist es vielleicht interessant, dass man seine Pause auch splitten kann. Also 30 Minuten Pause kann auch heißen, ich mache nach 1-2 Stunden schon mal eine Viertelstunde Pause und dann später nochmal eine Viertelstunde.
1: Okay, das ist schon mal interessant. Und wenn man nach 1-2 Stunden schon mal durchschnaufen will, ist das ja eine gute Sache. Andere Frage, manchmal fällt es einem ja sehr schwer, fit und ausgeruht und voll übermotiviert rüberzukommen, zum Beispiel auch in so Videokonferenzen. Wie kann man denn frischer rüberkommen, auch wenn man sich vielleicht eigentlich gar nicht danach fühlt?
0: Ja, da hilft zum Beispiel mal, sich ans Passfoto machen zu erinnern. Kennt ja vielleicht jeder, man denkt, man hat beim Foto machen freundlich geguckt und auf dem Foto sieht es dann doch wieder so verbissen ernst aus. Das liegt daran, dass von einem Lächeln äußerlich oft deutlich weniger ankommt, als wir so glauben. Und das kann man mal vor dem Spiegel ausprobieren. Augen zu, lächeln und Augen wieder auf und sehen, wie man wirklich guckt. Und dann mit Augen auf nachjustieren. Und sich dieses Lächeln, dieses wirkliche Lächeln dann merken. Und das kann man dann auch in Videocalls verwenden.
2: Aber die ganze Zeit jetzt vor sich hin zu lächeln, das kommt auch nicht so gut rüber. Ist ein bisschen cringe, oder?
0: Ja, muss schon dosiert sein. Es geht einfach darum, aktives Zuhören zu signalisieren und Freundlichkeit. Also wenn jemand redet, mal nicken und lächeln, wenn das dazu passt. Weitere Tricks, um fit und aktiv und zugewandt rüberzukommen, sind zum Beispiel frühzeitig in einem Call selber mal was sagen. Das bringt einen ins Gespräch präsent rein, selbst wenn man dann anschließend nicht mehr ganz so viel beiträgt. Und wenn man selber redet, dann sollte man

0: in die Kamera und nicht auf den Bildschirm schauen. Dann fühlen sich andere angesprochener. Und dabei aufrecht, aber entspannt sitzen. Vor allem die Schultern locker. Das wirkt wacher, als wenn man quasi in seinen Stuhl reingesunken ist. Ach ja, und die Augen auf und nicht schnarchen. Wirkt natürlich auch weniger müde.
1: Danke, Ronny. Also immer dran denken, heute ist schon Mittwoch, das Wochenende kommt. Versprochen.

0: So, neuer Tag, neues Glück. Auch heute gibt's wieder ganz viele Geschenke für euch.
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2: Lego Duplo für alle. Ist doch auch mal geil, wenn im Herbst schon mal sich ein bisschen anfühlt wie Weihnachten. Hört ihr bei uns die Lego-Duplo-Steine im Programm durch die Gegend purzeln? Dann heißt es für euch anrufen 0800 3 mal die 52550. Denn dann warten doch riesige Lego-Duplo-Pakete auf euch. Und Caro und Moritz aus Querfurt haben sie gestern schon gehört.
3: Hallo.
2: Hallo, oh. Wer bist denn du?
3: Das ist der Moritz, ne?
2: Hm? Moritz, spielst du denn gerne mit Lego-Duplo?
3: Ja.
2: Was baust du damit immer?
3: Eine Baustelle.
2: Baustelle und ein Kran, cool.
3: Ja, wir müssen zu jeder Baustelle laufen. Die Bagger werden bei uns jeden Tag gesucht, vom Straßenbau unterwegs sind. Genau, es wird langsam ein bisschen frisch, ne? Da hätten wir lieber die Baustelle zu Hause.
0: Moritz will doch nur Bagger fahren, beziehungsweise Bagger bauen.
2: Süß, ey.
0: Und wir schicken ihm ein Lego-Duplo-Paket zu und ihr seid die Nächsten. Es kann jederzeit passieren.

0: schönen guten Morgen zusammen.
1: Der Thüringer Landtag kommt am Mittag schon wieder zu einer Sondersitzung zusammen und er soll dann entscheiden, ob er sich selbst auflöst oder lieber nicht.
0: Jetzt alle News, die heute Morgen wichtig sind mit Hanne Seber, das ist 6 Uhr.
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3: Guten Morgen. Die AfD will den Thüringer Landtag auflösen und damit Neuwahlen erreichen. Die Abgeordneten sollen am Mittag über den entsprechenden Antrag der AfD-Fraktion abstimmen. Für eine Auflösung ist eine Zweidrittelmehrheit nötig. Das gilt als eher unwahrscheinlich.
4: Damit dürfte auch dieser Versuch der AfD scheitern, die Landesregierung zu stürzen. Zweimal hat die AfD bereits ein konstruktives Misstrauensvotum gegen Ministerpräsident Mario Vogt eingebracht und das ohne Erfolg. Auslöser für die Misstrauensvoten war die Debatte um Vogts aberkannten Doktortitel. Anlass für den Antrag auf Auflösung des Landtags jetzt ist, dass aus Sicht der AfD die Landesregierung in ihrer aktuellen Form nie gewählt worden sei. Damit bezieht sie sich darauf, dass die Fraktion des BSW zerfallen war und sich daraus unter anderem eine neue Fraktion mit dem Namen Thüringen gerecht gebildet hatte, die jetzt Teil der Landesregierung ist. Bastian Diel, Antenne Thüringen, Nachrichtenredaktion.
3: Bundeswirtschaftsministerin Reiche sieht in diesem Winter trotz vergleichsweise niedriger Speicherstände keinen Gasmangel in Deutschland. Es liege Stand heute mehr Gas in den Speichern, als selbst im kältesten Jahr verbraucht wurde, sagte Reiche der Süddeutschen Zeitung.
5: Die Füllstände der Gasspeicher liegen aktuell auf einem vergleichsweise niedrigen Niveau von rund 59%. Das hat Sorgen über die Gasversorgung im Winter ausgelöst. Die Wirtschaftsministerin wurde mit Vorwürfen konfrontiert, zu wenig für die kalte Jahreszeit vorzusorgen. Und Reiche reagierte. Ende September wies sie das bundeseigene Energieunternehmen SEFA an, vermehrt Erdgas einzuspeichern. Außerdem kündigte sie an, eine strategische Gasreserve aufzubauen. Dirk Zeitler, Antenne Thüringen, Nachrichtenredaktion.
3: Heute vor genau 3 Jahren hat die Hamas Israel überfallen und mehr als 1200 Menschen getötet und 100 weitere Menschen als Geiseln verschleppt. Weltweit wird heute an die Opfer erinnert. Am Morgen haben sich bereits tausende Teilnehmer an einem Gedenken auf dem Gelände des Nova Musikfestivals versammelt. Allein dort hatte die Hamas Terroristen mehr als 360 Menschen ermordet. Auch in Deutschland wird der Opfer des Hamas-Terrors gedacht. So wird das Brandenburger Tor am Abend in den Farben der israelischen Flagge beleuchtet. Als Reaktion auf die

0: diesen Angriff hatte Israel dann den vielfach kritisierten Gazakrieg begonnen.
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0: Die deutsche U21 hat das EM-Ticket gebucht. Die Auswahl siegte auch im abschließenden Qualifikationsspiel gegen Georgien mit 2:0. Und dann hat sich noch einer der ganz Großen verabschiedet. Lionel Messi hat mit Argentinien sein Abschiedsspiel zelebriert in einem Freundschaftsspiel gegen Benin. Das ging 3:0 für Argentinien aus. Das war aber eher Nebensache. Denn die Stimmung war pure Ekstase bei Messis letztem Tango.
2: Heute hier erlebe ich wahrscheinlich den traurigsten Tag meiner Karriere, den, an dem ich mich von der Nationalmannschaft verabschiede und von euch allen. Ich werde es vermissen, diese Farben zu tragen, aber ab jetzt stehe ich auf eurer Seite, feuere diese Jungs an und alle, die noch kommen, immer zusammen.
3: Und damit sind wir beim Wetter angekommen. Aktuelle Temperaturen gemessen in Altenburg 7 Grad. Ab Fulda kommt auf 6 Grad. Oberhof meldet 9 Grad. Also heute nochmal ganz viel Sonne und bis zu 23 Grad. Das ist tatsächlich für Anfang Oktober außergewöhnlich. Ab morgen wird es dann kühler werden. 17 Grad maximal und vor allem nass und grau.
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5: Es ist 4:06 Antenne Thüringen, der schnellste Verkehrsservice. B7 Richtung Jena zwischen Weimar und Süßenborn. Vorsicht, da ist ein toter Waschbär auf der Fahrbahn. Ansonsten ist aber noch ruhig. 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
3: Schönen guten Morgen. Es ist der 7. Oktober und heute ist ein ganz besonderer Tag, weil heute vielleicht der letzte Tag in diesem Jahr ist, an dem wir Temperaturen von bis zu 23 Grad bekommen. Das heißt nochmal schön raus an die frische Luft, Frau
5: Spielplatz,
3: Rosmann.
5: Auch mal auf dem Spielplatz. War ich gestern Abend schon, nochmal so eine kleine Runde, nochmal zum Runterkommen. Hat nicht so gut funktioniert, hat trotzdem eine Stunde gedauert mit dem Schlafen, aber... Ja, aber ich muss
3: oder
5: auch sagen, ich fühle das
3: essen.
5: Jetzt auch.
3: Ich treffe mich mit einem Freund in Erfurt beim Italiener schön am Fischmarkt.
5: Aber mittags, oder?
3: Nachmittags.
5: Ja, nachmittags. Ja. Weil abends ist dann, wird es frisch, merkst du. Es ist frisch jetzt.
3: Ab morgen zieht der Herbst dann endgültig ein.
5: Kürbissuppe, yay!
3: So, wir sind für euch da, Anna und Alex. Guten Morgen.

0: Larsson, die gerade so auf einer richtigen Erfolgswelle schwimmt. Memory Lane auf Antenne Thüringen.
1: Guten Morgen, hier ist die Morning Show mit Anna und Alex und mit euren Nachrichten um gleich 12 nach 6. Was steht an? Na, gucken wir mal.
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0: Ah, Luisa aus Jena überlegt, ob sie heute mit einer Mütze aus dem Haus geht. Nicht, weil ihr kalt ist, also vielleicht auch, aber weil sie gestern ihre Haare gefärbt hat und es ist vielleicht, aber auch nur vielleicht, extrem fleckig geworden. Sie wollte doch nur sparen. Naja, jetzt macht sie heute Nachmittag doch noch einen Termin beim Friseur und hofft, dass der das wieder hinbekommt.
1: Wer billig kauft, kauft zweimal.
0: Ist leider so,
1: Konrad aus Schleusingen hat es gestern das erste Mal getan. Laub zusammengerecht. Es nervt ihn zwar, aber dann hat er irgendwann festgestellt, das hat auch was Meditatives. So ein bisschen wie in so einem Zen-Garten.
0: Geil.
1: Naja, jetzt hat er vielleicht bis zum Wochenende Ruhe, bevor es dann wieder voller Laub liegt.
0: Ja, und Melli aus Straußfurt hat es gerade noch zur Tankstelle geschafft, war schon am Ende der Reserve und ihr Auto ist so alt, das zeigt ihr noch nicht, wie viele Kilometer halt du noch schaffst. Aber jetzt ist der Tank wieder voll und es geht ganz entspannt zur Arbeit.
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1: So, zum Wachwerden einfach die beste Musik, in diesem Fall von Fast Boy und

0: 6.18 Uhr, Antenne Thüringen. Also für uns im Osten geht natürlich nichts über die Leipziger Buchmesse. Nee, natürlich, klar. Aber es gibt auch noch eine zweite, nicht ganz unbedeutende Buchmesse, die in Frankfurt, und die startet heute.
1: Ja, das ist ja auch für uns eine erreichbare Strecke, könnte man sagen. Heute geht's also los. Ganz viel Spaß. Und ich habe heute Morgen schon mal kurz erzählt, welches Buch ich zuletzt gelesen habe.
0: Der Barack Obama, immer noch die Biografie.
1: Immer noch die Biografie von Barack Obama.
0: Auf Englisch.
1: Seit 7 Jahren lese ich die.
0: Naja, das macht auch keinen Spaß. Ich meine, das sind 700 Seiten. Du liest es auf Englisch, und das sind dann natürlich auch völlig fachfremde Begriffe, weil es alles so politisch
1: immer gedacht,
0: ist.
1: Ich habe, weil ich das studiert habe, habe ich immer gedacht, ich habe einen ganz guten Grundschatz an Worten.
0: Es ist frustrierend.
1: Kenne. Aber Politik ist dann schon nochmal was anderes. Man muss ja aber auch zur Verteidigung sagen, in der Zeit habe ich ja auch ein Kind gekriegt. Das heißt, meine Hauptliteratur sind momentan Kinderbücher.
0: Erziehungsratgeber.
1: Wir lesen gerade die Kuh Lieselotte. Das kann ich empfehlen, ist wirklich sehr niedlich.
0: Das ist so ein bisschen wie beim Spotify-Rückblick, ne? Wenn dann nachher, weil du Kinder hast, hörst du nur noch Kinderlieder und dann ist dein gefühltes Alter. Du bist 12.
1: Ich bin 12, aber ich habe ja gedacht, ich kann es ein bisschen hochziehen mit dem Großen, weil der Harry Potter lesen wollte. Ja, ab dem 4. Band hat er sich gedacht, ja, ist ja immer das Gleiche, habe ich keinen Bock mehr.
0: Wir sammeln heute eure Lieblingsbücher. Schreibt doch mal gerne 0800 5, 2550, so ist die Nummer.
1: Ganz richtig.
0: Das heißt, wir wollen so ein paar Empfehlungen geben, wenn jemand sagt, ich habe letztens das und das gelesen.
1: Ich nehme auch Kinderbücher. So.
0: Ja.
1: Was hast du gelesen?
0: Für die Bahnfahrt habe ich mir so was ganz Kitschiges. Ich bin ja dann tatsächlich, ich brauche da nicht noch die große Politik oder sowas.
1: Da muss ich mich hinstellen, was?
0: Gisa Pauli. Die schreibt immer so Sylt-Romane. Tatsächlich.
1: Ist das
0: Leinenlos
1: hier so
0: heißt das. Das ist irgendwie auch spielt auf einem Kreuzfahrtschiff und da trifft sich
1: da
0: die ganze Familie.
1: Um Sex?
0: Das ist nicht Dark Romance. Entschuldigung.
1: Hätte sein können.
0: Also eure Empfehlungen bitte an uns heute früh.
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0: Es ist 6:30.
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2: Guten Morgen. Die Thüringer AfD will, dass sich heute der Landtag auflöst. Die Abgeordneten sollen am Mittag in einer Sondersitzung über den entsprechenden Antrag beraten und abstimmen. Für eine Auflösung ist eine Zweidrittelmehrheit nötig. Die AfD hat aber nur 32 der 88 Sitze. Die anderen Fraktionen streben keine Neuwahl an. AfD-Fraktionschef Höcke hatte den Antrag mit dem Zerfall des BSW als Regierungspartei begründet. Das jetzt mitregierende Thüringen gerecht sei gar nicht von den Bürgern gewählt worden. In Frankreich brodelt es weiter. Gestern haben sich hunderttausende Menschen an den Schülerprotesten beteiligt. Vielfach waren auch Eltern und Lehrer auf der Straße, unterstützt von den Gewerkschaften. In mehreren Städten kam es zu Ausschreitungen mit Böllern und brennenden Barrikaden. Die Polizei setzte Tränengas und Wasserwerfer ein. Die Demonstranten fordern seit Wochen bessere Lernbedingungen und mehr Chancengleichheit. Die WHO fordert von Russland schnelle Aufklärung nach Berichten über einen möglichen Pestfall in Sibirien. Es geht um eine Labormitarbeiterin, die laut Medien an Lungenpest gestorben sein soll. Russland bestreitet das. Die WHO sieht bisher aber nur ein sehr niedriges Risiko für Europa.
0: Das Wetter auf Antenne Thüringen, 7 Grad. In Weimar, Heidelberg, Heiligenstadt kommt auf 8 Grad. Bad Köstritz meldet 6 Grad. Also morgens ist es frisch, ja. Aber im Laufe des Tages, da können wir uns wieder die Klamotten vom Leib reißen. 23 Grad heute maximal. Dazu ganz viel Sonne. Morgen zieht dann der Herbst ein. Grau, nass bei nur noch 17 Grad maximal.
3: Es ist 6:58, Antenne Thüringen, der schnellste Verkehrsservice. Gute Nachricht für die Straßen, es ist alles frei. 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
0: Warum lachst du? Was ist passiert?
3: Na, weil du hast gesagt, der Herbst zieht ein und ich musste automatisch, ich bin kindergeprägt. Der Herbst, der Herbst, der Herbst.
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0: Ich habe auch gesagt, reißt euch die Klamotten vom Leib. Da fällt dir kein Song zu ein, ne?
3: Oh, warte. Gib mir eine Sekunde.
0: Sie hatte nur noch Schuhe.
3: Ja, genau. Ja, kommen wir zu Menschen, die deutlich besser singen als du und ich, nämlich Katy Perry. Und es ist ja jetzt nicht mehr so lange hin bis Silvester. Und Katy Perry hat da eine kleine Idee, was ihr machen könnt. Also wenn ihr das Geld locker sitzen habt, Katy Perry tritt Silvester auf in Dubai, im Atlantis Hotel. Da hat sie sich gesagt, ja, mach ich, kann ich machen.
0: Was kosten da die Tickets?
3: Schätz mal.
0: Eine Fantastillion Euro, keine Ahnung.
3: Eine Fantastillion Euro ist richtig, ja. Teuer, sehr teuer. Dann noch lieber im Radio, ist billiger. Viel billiger.
0: Katy Perry mit What's It Been, wir wünschen

0: Wenn ich einen Song schreiben müsste, der nur eine Vorgabe hat, friedlich zu klingen, dann wäre es Donna Luis, oder?
1: Ich finde, das ist so friedlich.
0: Das ist so ein Song, bei dem du
1: durch die Gegend fährst, hast du deine Scheibe runtergerollt. Ja, noch gerollt, sage ich, liebe Gen Z. Nicht mit dem Knopf. Die Sonnenbrille auf, der Wind weht dir so leicht ins Auto rein, die Sonne geht
0: schön
1: langsam
0: bei 6
1: runter.
0: Grad, ja, toll.
1: Ja, das ist die Traumvorstellung, Alexander.
0: Es war ein toller Sommer, also lass uns nicht beschweren.
1: Nein, es war ganz super.
0: Coldplay
1: mit
0: gleich.
1: Mit Klimaanlage.
0: Mit Feels Like I'm Falling in Love und...
1: Johannes Oerding ist dabei mit An guten Tagen. Und Alex, wann kann es ein guter Tag werden, vor allem für Kinder?
0: Wenn es Geschenke gibt.
1: Richtig.
0: Und die gibt's?
1: Jetzt.
0: 6.39 Uhr.
1: Ach, guck.
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11: Ein leichter Kopfdruck könnte heute wetterfühlige Menschen begleiten, Bewegung an der frischen Luft und ausreichend Flüssigkeit helfen.
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0: Arne Sörding, der Ex von Ina Müller, und ist letztens mal wieder bei Ina Müller aufgetreten und hat gesagt, er ist immer noch so aufgeregt wie früher beim ersten Mal, wo die beiden sich dann kennengelernt haben beim Auftritt. Ist das nicht süß? So, apropos süß, da sind wir beim Thema.
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2: Na, guten Morgen, wer ist da?
3: Guten Morgen, Katharina und Frieda hier.
2: Na, hallo ihr zwei, wie geht es euch?
3: Sehr gut, wir sind gerade auf dem Weg zur Schule und haben gerade den Aufruf gehört mit dem Lego Duplo. Und da ist meine Tochter auf den Gedanken gekommen, für ihren Kindergarten mal anzurufen.
0: Oh wow, aber warte mal, 10 vor 7 und ihr seid schon auf dem Weg? Wann geht denn die Schule los?
3: Genau. Also sie geht gerne in den Frührott, weil das Spielen vor der Schule ihr nochmal Spaß macht.
0: Oh.
3: Und deswegen, genau, da kann ich eher ins Büro fahren.
2: Auch nicht schlecht, gell?
3: Ja, genau. Und sie ist jetzt in der 2. Klasse und hat aber trotzdem immer noch natürlich, weil wir auch früh vorbeifahren am Kindergarten, noch das Herz an ihrem Kindergarten hängen und hat gerade eben zu mir gesagt, Mama, können wir nicht anrufen und vielleicht für unseren alten Kindergarten gewinnen.
2: Gott,
3: das fand ich so süß und das haben wir jetzt mal probiert.
2: Also deine Tochter, die ist ja mit ihren, wie alt ist sie?
3: Sie ist 7.
2: Mit ihren 7 Jahren total selbstlos.
3: Ja, das ist so.
0: Das gibt gute Karma-Punkte, wollen wir unterstützen. Herzlichen Glückwunsch!
3: Oh, danke schön. Friedi, willst du auch was sagen? Sag ruhig mal was.
0: Ist noch zu früh.
2: Sie schüchtern. Das ist nicht so schlimm. Also wenn ihr dann im Kindergarten vorbeigeht und es abgibt, dann sagt ihr ganz liebe Grüße von uns, okay?
3: Oh, das machen wir, ja. Super, danke schön.
0: Gerne, und nächste Chance dann heute früh noch bei uns in der Show. Immer wenn die Steine purzeln, müsst ihr anrufen.

0: Gute Laune mit BTS, Antenne Thüringen ist hier.
1: Guten Morgen.
0: Guten Morgen, 6.56 Uhr abends. Gleich gibt's die Antenne Thüringen Nachrichten, wie immer, mit Hannes Ebert um 7. Oh, he treats me.

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7: Schönen guten Morgen.
8: Der Thüringer Landtag soll sich auflösen, findet die AfD. Dazu gibt es heute Mittag eine Sondersitzung.
7: 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Es ist 7 Uhr.
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10: Guten Morgen. Heute steht erneut eine Sondersitzung im Thüringer Landtag an. Es geht auf Antrag der AfD um die Auflösung des Parlaments. Es ist bereits der dritte Versuch der AfD in diesem Jahr, die Regierung von Ministerpräsident Vogt zu stürzen. Der Fraktionschef der CDU, Andreas Bühl, kann den Antrag nicht verstehen. Er sagte vorab:
11: Wir haben ein funktionierendes Parlament. Wir haben in der letzten Parlamentssitzung mit allen, sagen wir mal, herausfordernden Situationen trotzdem erfolgreich Wahlen durchgeführt. Wir haben zum Beispiel eine Vizepräsidentin gewählt, wir haben Anträge beschlossen. Das zeigt doch, dieser Landtag ist arbeitsfähig. Warum sollte man ein arbeitsfähiges Gremium nur aus Lust einer einzelnen politischen Kraft daraus politischen Vorteil zu ziehen auflösen?
10: In der letzten Landtagssondersitzung hatte Bühl die Situation mit einem Karussell auf der Kirmes verglichen. Die Lichter leuchten, der Fahrtwind geht, alle steigen ein und dann an derselben Stelle wieder aus. So wird es heute wohl auch ausgehen, denn dass 2/3 der Abgeordneten für die Auflösung des Landtages stimmen, ist eher unwahrscheinlich. Nach der Wahl des ersten AfD-Landtagspräsidenten in Sachsen-Anhalt hat sich die SPD-Bundestagsfraktion in Berlin am Abend spontan zu einem Protestmarsch versammelt. Gemeinsam liefen die Abgeordneten vom Bundestag durch das Brandenburger Tor zum Bebelplatz, dem Ort der Bücherverbrennung 1933. Mehrere Abgeordnete trugen dabei das Grundgesetz in der Hand. Am Ende stimmte Verteidigungsminister Boris Pistorius nach einer Rede die Nationalhymne an. Nach der Schließung des Zalando-Logistikzentrums in Erfurt suchen viele ehemalige Beschäftigte einen neuen Job. Rund 1.700 von ihnen sind bei der Arbeitsagentur als arbeitssuchend gemeldet. Die Agentur rechnet aber noch mit weiteren Meldungen. Sie hält es für möglich, innerhalb von 6 Monaten etwa 1/3 der Betroffenen in Arbeit zu vermitteln. In Mittelthüringen sind demnach rund 600 Stellen im Logistikbereich offen. Probleme bereiten bei der Vermittlung allerdings mangelnde Deutschkenntnisse sowie lange Arbeitswege. Es ist irgendwie paradox, nach dem gescheiterten Hinrichtungsversuch im US-Bundesstaat Tennessee ist die zum Tode verurteilte Krista Pike am Leben. Ihre Anwälte sagen, sie ist wieder bei Bewusstsein und ansprechbar.
12: Es ist wie ein schlechter Film. 2 tödliche Giftspritzen hatte die 50-Jährige im Todestrakt von Tennessee überlebt. Dann kämpften die Ärzte im Krankenhaus um ihr Leben erfolgreich. Krista Pike ist auf der Intensivstation bei Bewusstsein und sie kann sprechen. Ihre Prognose ist weiter ungewiss, aber die Hinrichtung ging gehörig schief. Der Gefängnisdirektor nahm den Hut. Pike war wegen eines 30 Jahre zurückliegenden Mordes zum Tode verurteilt worden. Vor dem Hinrichtungsversuch gab es ein juristisches Tauziehen bis zum Supreme Court. Tina Eck, USA.
7: Das Wetter auf Antenne Thüringen, 7 Grad in Gera, Waltershausen kommt auf 8 Grad, Solstedt meldet 9 Grad. Also morgens noch frisch, aber heute im

0: Laufe des Tages nochmal. Bis zu 23 Grad und ganz, ganz viel Sonne. Sollten wir genießen, denn morgen kriegen wir relativ wenig Sonne, viele Wolken, immer wieder Regen bei 17 Grad maximal.
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2: 7 Antenne Thüringen, der schnellste Verkehrsservice. Und da ist nichts los. 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
2: Ja, hallo.
0: Schönen guten Morgen. Natürlich erinnert ihr euch dran, weil diese Bilder einfach so wild waren. Heidi zum Beispiel auf High Heels.
2: Großartig.
0: Beim Pole Dance war das, oder?
2: Nee, beim High Heel Dance.
0: High Heel Dance, so.
2: Ja, also man muss sagen, Heidi hat echt eine gute Figur gemacht damals.
0: Auch beim Alpaka-Yoga und so. Heidi hat letztes Jahr ganz viele neue Hobbys getestet und das kam so gut bei euch an, dass wir gedacht haben, Mensch, das machen wir dieses Jahr wieder.
2: Ja, ich weiß nicht, ob Heidi vorher gewusst hat, worauf er sich einlässt, denn seine erste Station ist recht gefährlich. Naja.
0: Es geht ins Mittelalter zu den Rittern, die sich gegenseitig mit Lanzen
2: verkloppen.
0: Gleich, 10 nach 7, dürfte nicht verpassen.

0: Schönen guten Morgen, ihr hört die Antenne Thüringen Morning Show. Genau 10 Minuten nach 7 haben wir's.
1: Für viele ist das ein Kindheitstraum gewesen. Einmal ein echter Ritter sein. Mit allem, was dazugehört. Mit Rüstung und Schwert. Und unser Thüringen-Reporter Andreas Heidenreich. Er hat sich diesen Jungstraum erfüllt.
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0: Ha, kämpfen wie die Ritter. Wir reden hier nicht vom Showlaufen auf Mittelalterfest. Hier geht's wirklich ums Draufhauen. Kämpfen mit Schwert und Lanze, bis der Gegner aufgibt. Die harten Jungs sind von Svajo Turingi, Team Ferox aus Mühlhausen. Und Roland hat unserem Heidi erklärt, wie Ritter kämpfen und dass blaue Flecken durchaus normal sind.
3: Wir kämpfen nach alten Regeln in Rüstungen. Bei uns ist es richtiger Kampfsport. Also wir haben nationale und internationale Verbände. Wir kämpfen um Punkte, um Ranglisten, in einem Vollkontakt, also in Einzelkämpfen oder auch in Gruppenkämpfen geht es da zur Sache.
4: Da hat aber auch jeder seinen eigenen Helm, seine eigene Rüstung.
3: Ja, also die Rüstungen sind maßgeschneidert für jeden. Es ist eine enorme Anschaffung auf die Dauer gesehen, aber welches Hobby kostet kein Geld?
4: Und es soll vor allem auch halten, ja, wenn dir einer mit einem Schwert auf den Schädel haut, ja. Also ich meine, du wünschst dir dann, das Teure genommen zu haben.
3: Genau, ja. Also gerade was Kopf und Hände angeht, da sollte man nicht sparen. Aber es sieht, wie gesagt, von außen sieht es schlimmer aus, wie es von innen anfühlt. Und unsere Verletzungsquote ist wesentlich niedriger wie bei Fußball, Handball oder anderen Teamsportarten.
4: Kämpfen wie die Ritter. Ich bin völlig im Arsch. Es ist wirklich ein Kontaktsport. Es macht Spaß. Nick hat mir ständig oder öfter einen auf den Nüschel gegeben. Mein Bein hat auch sehr gelitten. Hat es dir wenigstens Spaß gemacht mit so einem Amateur?
5: Auf jeden Fall. Macht immer Spaß.
4: Immer drauf, ne?
6: Mit dem Team.
7: Für das Team.
6: Wir sind
7: Team Ferox.
1: Oh mein Gott.
0: Wow.
1: Ich bin stark beeindruckt. Diesen Mut hätte ich nicht gehabt, glaube ich. Von wegen die Rüstung nur fürs Foto anziehen. Nee, nee, nee, nee. Die Jungs vom Team Ferox aus Mühlhausen, die hauen richtig drauf.
0: Ja, wie unser Heidi einen auf den Deckel oder auf den Nüschel, wie er sagt, bekommen hat, seht ihr im Video auf antennethüringen.de, Facebook oder bei Instagram.
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1: So, das war seine erste Station und er macht natürlich weiter ab sofort einmal die Woche, immer mittwochs, Heidi Hobbylos.

0: James Blunt hier für euren, was haben wir heute, Mittwochmorgen, 7.16 Uhr haben wir jetzt die Antenne Thüringen Morning Show mit Anna und Alex.
1: Guten Morgen Nicole.
2: Guten Morgen, ich möchte einen Blitzer melden in Gera, in der Gebrüder-Häusler-Straße Richtung Gera-Lusal. Einen wunderschönen Tag an alle, tschüss.

0: Tate McRae auf uns in den Thüringen. Gleich gibt es noch Michael Patrick Trick Kelly und wir freuen uns auf Wir sind Helden. Ja, langer Name, Michael Patrick Kelly.
1: Ja, klingt eigentlich auch wie ein Autor. Findest du nicht? Könnte auch Bücher schreiben.
0: Könnte auch Bücher schreiben. Hat auch viel erlebt, war ja im Kloster und alles drum.
1: Ja, war mal Mönch. Also da hat sogar ein Buch geschrieben, oder? Darüber. Weiß nicht, irgendwie, da klingelt was in meinem Hinterkopf.
0: Heute startet die Frankfurter Buchmesse und wir fragen euch nach euren Buchtipps. Mandy aus Zeitz hat sich dazu gemeldet. Dankeschön.
2: Als Kinderbuch, so eine

0: einer Reihe bestehend aus 4 Büchern, heißt Hallo kleiner Fuchs, Hallo kleiner Käfer, Hallo kleiner Fisch und Hallo kleiner Bär, ich hab dich so lieb. Jedes Buch hat so sein eigenes Farbschema. Man kann ein bisschen was fühlen, es schimmert ein bisschen was. Empfohlen ab 12 Monate. Bei uns zu Hause wird es jetzt auch mit fast 3 Jahren noch angeschaut. Und für die Erwachsenen lese fast ausschließlich Stephen King, wenn ich denn mal zum Lesen kommen würde. Und kann da aber ein etwas einfach zu lesenderes Buch empfehlen. Kennt vielleicht der ein oder andere als Film. The Green Mile.
1: Oh, The Green Mile, das war sehr traurig. Das war mit Tom Hanks, erinnere mich. Wenn das Buch genauso traurig ist, gute Empfehlung. Aber vielleicht habt ihr ja auch noch tolle Lieblingsbücher, die man unbedingt gelesen haben muss. Her damit, 0800 3x5 2550.
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0: 21 Antenne Zürich Morning Show mit Anna und Alex. Und Anna ist jetzt schon bedient, weil sie gesehen hat, dass ich hier die Musik von Wer wird Millionär ins System geladen habe.
1: Das bedeutet für mich immer nichts Gutes, Alexander.
0: Von hier an blind, haben wir gerade gehört.
1: Ja,
0: von Wir sind Helden. Ist aus dem Jahr 2005. Meine Frage an dich: Wer war 2005 Kanzler oder Kanzlerin von Deutschland?
1: Angela Merkel.
0: Das ist nur zur Hälfte richtig, weil...
1: Ach so, das war da war Wahl. Ja,
0: genau,
1: da war auch noch Gerhard Schröder.
0: Es wäre beides richtig gewesen, richtig.

0: Guten Morgen, es ist 7:30.
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2: Guten Morgen. Im Thüringer Landtag will die AfD heute einen weiteren Versuch unternehmen, die Landesregierung zu stürzen. Das Parlament berät auf Antrag der AfD in einer Sondersitzung am Mittag über seine Selbstauflösung. Viel Aussichten auf Erfolg hat das nicht. Alle anderen Fraktionen hatten signalisiert, dass sie eher kein Interesse an Neuwahlen haben. Für die AfD ist es schon der dritte Versuch in diesem Jahr, Ministerpräsident Mario Vogt und seine Koalition zu Fall zu bringen. Der frühere Präsident des Bundesnachrichtendienstes Hanning soll heute in Karlsruhe dem Ermittlungsrichter am Bundesgerichtshof vorgeführt werden. Die Bundesanwaltschaft wirft Hanning unter anderem geheimdienstliche Agententätigkeit und versuchten Landesverrat vor. Nach Informationen des Spiegel soll er mit einem Agenten aus Aserbaidschan in Verbindung gestanden haben. Die Geheiminformationen hatte er offenbar von seinem früheren Büroleiter bekommen. Dieser wurde auch festgenommen. In Weimar hat es im Stadtteil Weimar Nord am Abend in einem leerstehenden ehemaligen Netto-Supermarkt gebrannt. Der Alarm wurde gegen 18.15 Uhr ausgelöst. Der Brandherd lag dann an Holzbalken in einer Zwischendecke. Die Löscharbeiten dauerten etwa eine Stunde. Die Polizei vermutet Brandstiftung, weil in der Decke keine Elektroleitungen verlaufen.
0: Das Wetter auf Antenne Thüringen heute nochmal bis zu 23 Grad. Ganz viel Sonne mit dabei, aktuell in Meiningen 6 Grad, 7 Grad in Eisenach, Kölle da 8. Und dann müssen wir uns so langsam, dann aber sicher vom Spätsommer verabschieden. Morgen wird sehr herbstlich. Viele Wolken, immer wieder Regen, 17 Grad nur maximal.
3: 2 Minuten nach 7:30, Antenne Thüringen, der schnellste Verkehrsservice. Straßen sind frei, aber wir haben einen Blitzer in Gera, Gebrüder Häusler Straße, stadtauswärts. Das war's. Habt ihr noch was gesehen? Dann eine Nummer für alles, WhatsApp-Verkehr und mehr. Die 0800 3x5 2550.
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0: Juhu. Schönen guten Morgen. Nächste Woche starten die Herbstferien und für alle, die in den Urlaub wollen, der Flughafen Erfurt hat seinen neuen Flugplan veröffentlicht. In 2,5 Wochen geht's los.
3: Genau, den Winterflugplan. Ab 25. Oktober gilt der. Dann geht's 10-mal wöchentlich nach Antalya. Ihr könnt 3-mal wöchentlich nach Hurghada, nach Mallorca, 2-mal die Woche. Und es gibt auch so besondere Ziele hier wie Zypern und ihr könnt zum Weihnachtsmann fliegen nach Lappland. Geil, oder?
0: Wahnsinn. Also ich würde mich dann tatsächlich für Antalya entscheiden. Und so wie es sein muss, zu diesem Lied wie so ein hüftsteifer Deutscher irgendwo in so einem All-Inclusive-Hotel.
3: Wichtig, auch dabei dann der Drink in der Hand und die Socken in den Sandalen. Damit man dich gleich erkennt.
0: Ich habe ganz, ganz wild.

0: WhatsApp-Status gesehen bei mir. Die feiern da Oktoberfest.
1: In der Türkei?
0: Ja, weil die das für die deutschen Touristen machen. Das siehst du Sachen, die willst du nicht sehen.
1: Doch, jetzt will ich sie sehen.

0: 7:39 Uhr. Hier ist Antenne Thüringen, die Morning Show mit Anna und Alex. Guten Morgen. In den ersten Haushalten wird wahrscheinlich schon geübt, wenn der 8-jährige Noah die Blockflöte nimmt und schon mal anfängt.
1: Oh.
0: Da, da, da. Gut macht das.
1: Oh
0: oder?
1: Ja, muss noch ein bisschen üben. Ist ja bald
0: oh,
1: noch
0: wird schneller. Gleich oh, jetzt hat er sich verspielt.
1: Er will es einfach hinter sich bringen. Ich kann das verstehen. Hm. Ja?
0: Ja.
1: Ist es bald vorbei?
0: Nee, jetzt. Ist das schön.
1: Ganz toll, Noah,
0: es
1: super.
0: Aber es geht auch nicht darum, alles richtig zu spielen oder zu singen, sondern leidenschaftlich. Und so werde ich auch das Weihnachtssingen angehen am 18.12. Bei mir sitzt auch nicht jeder Ton,
1: ja, das ist
0: aber
1: ist
0: egal.
1: Schlimm. Das ist ja das Geile am Weihnachtssingen. Wir singen ja einfach alle in der Ad-Hoc-Arena, alle zusammen. Gemeinsam, schön laut und schief. Und
0: da hört man die einzelnen Stimmen
1: nicht
0: so raus.
1: Da hört man das nicht so raus. Also die Jena Philharmonie wird das wieder richten. Die werden schön gerade spielen und auch gerade singen. Auch Kinderchöre werden schön singen und dann kommen wir und singen halt schief. Aber eine Frau, die richtet's eh.
0: Ella, endlich. Denn das ist die Queen of Weihnachten, oder?
2: Dann ich mir
0: das ist unsere deutsche Mariah Carey.
1: Und dann kommt sie auch noch aus Weimar. Also Leute.
0: Sie hat den Titelsong zu Drei Haselnüsse für Aschenbrödel gesungen.
1: Also neu interpretiert.
0: Ja, ja,
1: ja.
0: Aber Gefühl ist da. Wir freuen uns sehr. Und das Tolle ist, es gibt noch Tickets, aber wahrscheinlich nicht mehr lange.
1: Nee,
0: einzelne Sitzplätze und Stehtickets. Also,

0: so den Club nochmal auf hier am Mittwochmorgen.
1: Und wir freuen uns auf Tiffany Harris und Breathe. Gleich geht's weiter in 90 Sekunden.
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0: Einatmen, ausatmen. Immer eine gute Idee. Tiffany R. ist auf Antenne Tübingen. 7.48 Uhr. Die Morningshow mit Anna und Alex heute am Tag, an dem die Frankfurter Buchmesse losgeht.
1: Genau, deswegen sammeln wir auch immer noch weiter eure Buchempfehlungen, ob für Erwachsene oder für Kinder. Gerne her damit 0800 3x5 2550. Und wir wollen natürlich auch

0: ein bisschen Wissen mitgeben an diesem frühen Mittwochmorgen, nämlich mal zu den Top 5 der meistverkauften Bücher. Und Alex hat da was Kleines vorbereitet, allerdings können wir euch jetzt schon mal vorwegnehmen. Auf Platz 5 ist Harry Potter und der Stein der Weisen. Hätte ich gedacht, ist weiter vorne. Aha. Und wisst ihr, was richtig geil ist? Die Erstauflage, also die deutsche, wurde in Hößneck gedruckt.
1: Siehste,
0: Hößneck for the win. 1. Und Platz 4 ist halt dann der Herr der Ringe, obviously 150 Millionen verkaufte Exemplare von J.R.R. Tolkien.
1: Und jetzt starten wir in die Top 3.
2: Platz 3 der meistverkauften Bücher aller Zeiten. Eine Geschichte aus zwei Städten von Charles Dickens. 200 Millionen, ich hab's noch nie gehört.
0: Ich kenn nur die Weihnachtsgeschichte.
1: Das kenn ich auch nur, ja. Oh.
2: Platz 2. Und das kenne ich, der kleine Prinz von Antoine de Saint-Exupéry.
0: Ja, so, das scheint, dass du schon am Namen gelesen, habe ich's nie, aber mal als Theaterstück gesehen.
1: Und
0: Platz 1?
2: Platz 1.
1: Miguel de Cervantes. Hm. Wer weiß es, aufzeigen. Richtig, 500 Millionen Mal. Don Quixote.
0: Wirklich?
1: Ja, Platz 1 der meistverkauften Geschichten, also der meistverkauften Bücher ist natürlich die Bibel, das haben wir jetzt mal ausgelassen, aber die meistverkaufte Geschichte ist Don Quixote.
0: Ach, krass.
1: Hast du das gelesen?
0: Nein, hätte ich auch nicht vermutet.
1: Ich auch nicht, deswegen gibt es jetzt die Kurzzusammenfassung in 16 Sekunden.
3: La libertad, Sancho, es uno de los más preciosos dones que a los hombres dieron los cielos. Con ella no pueden igualarse los tesoros que encierran la tierra y el mar.
0: Sí.
3: Por la libertad, así como por la honra, se puede y debe aventurar la vida.
0: La vida habe ich verstanden. Ansonsten ist mein Spanisch eher so, wie sagt man, mal.
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0: Lacht sie. Antenne Thüringen ist hier. Ich muss sagen, ich vermisse ein bisschen Dublin. Oh. Ich war ja letztens da, die Pubs, ja, in denen immer Live-Musik ist, von früh bis spät. Und dieser Song erinnert mich daran, an so Gitarren. Goo Goo Dolls, Iris, wird auch oft gesungen.
1: Ja, schön.

0: Die Nachrichten vorher hat Anna noch eine interessante Information.
1: Ja, es feiert heute jemand oder etwas Volljährigkeit, 18. Geburtstag, Leute, vor 18 Jahren wurde Spotify gegründet.
0: Krass, oder? Wie sich die Zeit verändert hat. Früher, ich kenne ja auch noch die Zeiten, wo man sich illegal irgendwie Songs runtergeladen hat.
1: Ja, sag mir, dass du Millennial bist, ohne mir zu sagen, dass du Millennial bist. Wir haben noch auf kino.de Filme geguckt.

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6: Schönen guten Morgen.
7: Der Thüringer Landtag kommt am Mittag schon wieder zu einer Sondersitzung zusammen und er soll dann entscheiden, ob er sich selbst auflöst oder halt lieber nicht.
6: Jetzt alle News, die heute Morgen wichtig sind mit Hanne Sebert, es ist 8 Uhr.
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9: Guten Morgen. Die AfD will den Thüringer Landtag auflösen und damit Neuwahlen erreichen. Die Abgeordneten sollen am Mittag über den entsprechenden Antrag der AfD-Fraktion abstimmen. Für eine Auflösung ist eine Zweidrittelmehrheit notwendig. Das gilt als eher unwahrscheinlich.
10: Damit dürfte auch dieser Versuch der AfD scheitern, die Landesregierung zu stürzen. Zweimal hat die AfD bereits ein konstruktives Misstrauensvotum gegen Ministerpräsident Mario Vogt eingebracht und das ohne Erfolg. Auslöser für die Misstrauensvoten war die Debatte um Vogts aberkannten Doktortitel. Anlass für den Antrag auf Auflösung des Landtags jetzt ist, dass aus Sicht der AfD die Landesregierung in ihrer aktuellen Form nie gewählt worden sei. Damit bezieht sie sich darauf, dass die Fraktion des BSW zerfallen war und sich daraus unter anderem eine neue Fraktion mit dem Namen Thüringen gerecht gebildet hatte, die jetzt Teil der Landesregierung ist. Bastian Diel, Antenne Thüringen, Nachrichtenredaktion.
9: Bundeswirtschaftsministerin Reiche sieht in diesem Winter trotz vergleichsweise niedriger Speicherstände keinen Gasmangel in Deutschland. Es liege Stand heute mehr Gas in den Speichern, als selbst im kältesten Jahr verbraucht wurde, sagte Reiche der Süddeutschen Zeitung.
11: Die Füllstände der Gasspeicher liegen aktuell auf einem vergleichsweise niedrigen Niveau von rund 59%. Das hat Sorgen über die Gasversorgung im Winter ausgelöst. Die Wirtschaftsministerin wurde mit Vorwürfen konfrontiert, zu wenig für die kalte Jahreszeit vorzusorgen. Und Reiche reagierte. Ende September wies sie das bundeseigene Energieunternehmen SEFA an, vermehrt Erdgas einzuspeichern. Außerdem kündigte sie an, eine strategische Gasreserve aufzubauen. Dirk Zeitler, Antenne Thüringen, Nachrichtenredaktion.
9: Die WHO fordert von Russland schnelle Aufklärung nach Berichten über einen möglichen Pestfall in Sibirien. Es geht um eine Labormitarbeiterin, die laut Medien an Lungenpest gestorben sein soll. Russland bestreitet das. Die WHO sieht bisher für Europa nur ein sehr niedriges Risiko. Aber auch US-Präsident Trump ist offenbar alarmiert. Er will mit Kreml-Chef Putin telefonieren.
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9: Die deutsche U21-Nationalmannschaft hat das EM-Ticket gebucht. Die Auswahl siegte auch im abschließenden Qualifikationsspiel gegen Georgien mit 2:0. Damit führt die deutsche U21 als Gruppensieger zur Fußball-EM in Albanien und Serbien. Und dann hat sich noch einer der ganz Großen verabschiedet. Lionel Messi hat mit Argentinien sein Abschiedsspiel zelebriert in einem Freundschaftsspiel gegen Benin. Das ging 3:0 aus, was aber eher Nebensache war. Die Stimmung war pure Ekstase.
12: Heute hier erlebe ich wahrscheinlich den traurigsten Tag meiner Karriere, den, an dem ich mich von der Nationalmannschaft verabschiede und von euch allen. Ich werde es vermissen, diese Farben zu tragen, aber ab jetzt stehe ich auf eurer Seite, feuere diese Jungs an und alle, die noch kommen, immer zusammen.
6: Ja, nicht nur Messi hatte sein letztes Mal, wir haben unser letztes Mal auch. Letztes Mal draußen beim Italiener sitzen heute, letztes Mal raus ohne Jacke heute Mittag. Denn die Temperaturen erreichen nochmal 23 Grad maximal, dazu ganz viel Sonne. Aktuell ist es noch frisch, ja. Bad Salzungen 6 Grad, 7 Grad in Erfurt, 9 Grad in Sonneberg.

0: Morgen wird's dann aber herbstlicher, also viele Wolken, viel Regen und nur noch 17 Grad maximal.
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2: 4 nach 8, Antenne Thüringen, der schnellste Verkehrsservice, A71 Richtung Schweinfurt zwischen Dreieck-Suhl und Meiningen-Nord, kaputter LKW und im Kyffhäuser-Kreis zwischen Berker und Bendeleben Schafe auf der Fahrbahn. Ein Blitzerhammer, Gera, Gebrüder-Häusler-Straße, stadtauswärts. Habt ihr auch was gesehen? Eine Nummer für alles bei uns, WhatsApp-Verkehr und mehr. 0800 3x5 2550.
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0: Schönen guten Morgen.
2: Guten Morgen, Thüringen. Bei uns gibt es ja momentan Geschenke und zwar in Form von riesig großen Lego-Duplo-Paketen. Hört ihr die Steine durchs Programm purzeln, dann heißt es bei uns anrufen.
0: Ja, und heute Morgen haben wir schon jemanden glücklich gemacht. Katharina aus Arnstadt hat angerufen für ihre Tochter.
5: Gerade den Aufruf gehört mit dem Lego-Duplo und da ist meine Tochter auf den Gedanken gekommen, für ihren Kindergarten mal anzurufen. Genau, und sie ist jetzt in der 2. Klasse und hat aber trotzdem immer noch natürlich, weil wir auch frühs vorbeifahren am Kindergarten, noch das Herz an ihrem Kindergarten hängen und hat gerade eben zu mir gesagt, Mama, können wir nicht anrufen und vielleicht für unseren alten Kindergarten gewinnen.
0: Oh, was eine süße Geschichte, süß, oder? Also, Handy bereithalten. Am besten jetzt. Komm, wir geben euch nochmal 3 Sekunden. 3, 2, 1. Los geht's. Nächste Chance jetzt.
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0: Für mich ist das Schönste am Herbst vor allem die sonnigen Herbsttage. Also wenn es ein bisschen abgekühlt ist, nicht mehr so warm ist wie im Sommer, aber man trotzdem noch die Zeit gerne draußen verbringen kann.
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0: Justin Timberlake für den Mittwochmorgen auf Antenne Thüringen, 8:12.
1: Und es ist mal wieder Zeit, dass es hier Geschenke gibt.
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3: Guten Morgen, Vivien aus Erfurt.
4: Sehr guten Morgen.
3: Na, du klingst aber gut gelaunt.
4: Ach ja, ich bin total überrascht.
3: Dass du es zu uns ins Studio geschafft hast.
4: Ja, ich bin total perplex.
1: Na, ist doch aber alles gut. Es sind doch nur Anna und Alex, ganz entspannt. Wir sind hier zu dritt in unserer kleinen Lust und Runde und wollen mit dir über Lego Duplo plaudern.
4: Ich habe die Geschichte von meiner Tochter tatsächlich. Wir hatten mal einen ganz chaotischen Morgen. Sie wollte sich nicht anziehen, wir waren schon spät dran. Und sie musste im Schlafanzug in den Kindergarten. Es war ihr unangenehm und seitdem lässt sie sich jetzt immer anziehen.
1: Nicht dein Ernst, wirklich? Und das hast du auch knallhart durchgezogen?
4: Ja, ich wäre sonst zu spät auf Arbeit gekommen und ich habe gesagt, jetzt Jacke drüber, Turnschuhe an und ab in den Kindergarten.
1: Wild.
4: Also die Erzieherin hatte nur geschmunzelt. Ich habe geschmunzelt, ich sage, es war chaotisch. Sie hat abgenickt und dann bin ich raus.
1: Wahrscheinlich warst du nicht die erste Mutter, die ihr Kind mal im Schlafanzug gebracht hat.
4: Das habe ich so wahrgenommen, ja. Wir haben nie offen drüber gesprochen, aber ich vermute schon, ja.
3: Also lieber sozusagen im Schlafanzug in die Kita gehen, als nicht mit Lego kommen. Zu spielen.
4: Ja, genau, so in etwa.
3: Na, wer so Lego verrückt ist, dem gehört natürlich ein Paket zugeschickt. Herzlichen Glückwunsch.
4: Oh, vielen lieben Dank, da werden sich meine beiden Mädels freuen. Oh.
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0: Tayo Cruisen. 10 Minuten vor 8:30 aus. Tayo Cruz. So. Ja, ich weiß so. Geiler Song. Sorry, ich habe mich vielleicht ein bisschen zu viel bewegt in den letzten 3 Minuten.
1: Ja, er hat auch laut mitgesungen. Auch.
0: ist immer unangenehm, wenn der eine die Kopfhörer auf hat und der andere nicht.
1: Ja, das macht nichts. Er hat jedenfalls voller Impuls gesungen, aber jetzt widmen wir uns wieder den angenehmeren Themen als dem Gesang von Alex. Nämlich, dass heute die Buchmesse in Frankfurt startet und wir wollen heute mit euch mal darüber sprechen, was sind eure Lieblingsbücher? Sagt uns gerne an der 0800 dreimal die 52550 und wir haben euch auch mal auf der Straße gefragt.
2: Herr der Ringe habe ich auch schon dreimal gelesen.
3: Ich bin ein Alpenkrimi-Fan. Schwindelfrei ist nur der Tod, so heißt es. Und es geht um eine missglückte Ballonfahrt, also Heißluftballonfahrt über den Alpen und also ist es hochdramatisch.
4: Warrior Cats von Aaron Hunter.
0: Lars aus Ruhla hat sich dazu gemeldet.
5: Guten Morgen. Ich habe damals zur Bundeswehrzeit beim Wochenenddienst Wolfgang Holbein für mich entdeckt. Bei der Chronik der Unsterblichen, das war das erste Buch, wo ich wirklich richtig Kopfkino von der Story hatte.
0: Guck mal.
1: Kopfkino ist immer gut. Dann weißt du, es ist ein gutes Buch. Ich weiß noch, mein Opa hat mal ein Buch gelesen im Urlaub. Das fand er so schrecklich, das hat innen drin so wenig Sinn gemacht und hatte so viele Lücken, dass er es ins Regal gestellt hat in der Ferienwohnung, hat es einfach dort gelassen.
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0: Rosie und Bruno Mars mit Arbeite. In der nächsten halben Stunde freuen wir uns auf Bibi Rexha und Faithless mit New Religion. Jetzt aber erstmal die Nachrichten. Guten Morgen, es ist 8:30.
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2: Guten Morgen. Die AfD-Fraktion will den Thüringer Landtag auflösen. Nach 2 erfolglosen Misstrauensanträgen gegen Ministerpräsident Mario Vogt soll ihr Antrag heute Mittag in einer Sondersitzung beraten und zur Abstimmung gestellt werden. Für die Auflösung ist eine Zweidrittelmehrheit nötig. Die übrigen Fraktionen haben aber schon signalisiert, dass sie keine Neuwahlen anstreben. Ein Erfolg des Antrags gilt daher als unwahrscheinlich. Nach der Schließung des Zalando-Logistikzentrums in Erfurt suchen viele ehemalige Beschäftigte eine neue Stelle. Rund 1.700 sind bei der Arbeitsagentur arbeitssuchend gemeldet. Die Agentur rechnet mit weiteren Meldungen. Sie hält es für möglich, innerhalb von 6 Monaten etwa ein Drittel der Betroffenen in Arbeit zu vermitteln. In Mittelthüringen sind rund 600 Stellen im Logistikbereich offen. Mangelnde Deutschkenntnisse und lange Arbeitswege könnten die Vermittlung aber erschweren. Nach der Wahl des ersten AfD-Landtagspräsidenten in Sachsen-Anhalt haben sich Mitglieder der SPD-Bundestagsfraktion in Berlin zu einem spontanen Protestmarsch versammelt. Sie liefen am Abend vom Bundestag durch das Brandenburger Tor zum Bebelplatz. Dort verbrannten Nationalsozialisten 1933 Bücher. Mehrere Abgeordnete trugen dabei das Grundgesetz. Nach einer Rede stimmte Verteidigungsminister Boris Pistorius dann die Nationalhymne an.
0: Danke, Hannes. Wir sind beim Wetter angekommen mit aktuellen Temperaturen 7 Grad gemessen. In Jena, Ilmenau kommt auf 8 Grad, 9 Grad sind es in Buttstedt. Bis zu 23 Grad heute nochmal maximal. Dazu ganz viel Sonne. Morgen kommt dann der Wetterumschwung. Ab dann wird es herbstlicher. Das merkt man einmal von den Temperaturen. Nur noch 17 Grad maximal und morgen viele Wolken und immer wieder Regen.
3: 8:50, Antenne Thüringen, der schnellste Verkehrsservice, A73 Richtung Suhl in der Abfahrt Suhl-Friedberg, kaputter LKW und im Kyffhäuser Kreis zwischen Berker und Bendeleben, Vorsicht Schafe auf der Fahrbahn. Ein Blitzer in Gera, Gebrüder Häusler, Straße stadtauswärts. Habt ihr auch was gesehen? Dann gibt's bei uns eine Nummer für alles, WhatsApp, Verkehr und mehr, die 0800 3x5 2550.
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0: Schönen Mittwoch wünschen wir. Hallo zusammen.
3: Hallo.

0: Hallo, guten Morgen.
1: Hallo alle zusammen.
0: Hier ist die Antenne Thüringen Morning Show, 8.38 Uhr. Anna und Alex sind hier. Hi.
1: Ja, und wir sagen auch ganz leise: Wach werden. Liebe Studenten.
0: Alex, vor 10 passiert doch nichts. Ja, es geht ja jetzt wieder los. Hier die erste volle Studiwoche im Wintersemester läuft. Und da gibt es jetzt eine neue Studie und die sagt: Yo, ganz viele Erstis haben sich dazu entschieden, in ihrem eigenen Bundesland zu studieren. Also in NRW, die sind auf Platz 1, klar, die haben auch viele Großstädte, sind es sogar 82,3%. Das sind richtige Heimscheißer. In Thüringen sind es über die Hälfte, 56,9%, die sagen, jo, hier ist es schön, ich bleib auch hier. Hätte ich nicht gedacht.
1: Aber im Verhältnis aber gut, der Thüringer ist weltoffen. Ne? Der geht auch mal,
0: der
1: guckt auch mal
0: dahin,
1: über den Tellerrand hinaus.
0: Wo er das machen kann, was er gerne
1: möchte. Nicht nur in der eigenen Suppe schwimmen ist.
0: Das ist eine gute Qualität, Leute.
1: Sabrina Carpenter.

0: gleich. Und wir freuen uns auf den Mann, der Musik wirklich verstanden hat.
1: Ja, und seine ganzen Kinder und Enkelkinder. Peter Fox mit seinem Haus am See. Gibt's gleich.
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4: Ein leichter Kopfdruck könnte heute wetterfühlige Menschen begleiten. Bewegung an der frischen Luft und ausreichend Flüssigkeit helfen.
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0: daran denke, kann ich's eigentlich kaum erwarten.
1: 8 Uhr gleich 49, hier ist Antenne Thüringen. Gleich gibt's den Golden Summer von Loi und David Puentes.
2: Ja, aber ab morgen, da kommen wir vom Wetter her so eher so in den Herbst rein. Ne? Es wird kühler und was schmeckt da ganz besonders gut? So ein schönes Stück warmer Zwiebelkuchen.
1: Ja, den besten der Welt, den macht unser Hausmeister Günni, also finden wir.
2: Er hat letzte Woche zwei

0: ich jetzt Zwiebelkuchen hier reingetragen, wirklich riesige Dinger. Und sein Rezept, das ist ein Geheimtipp, denn den verrät er uns. Günni, der ist einfach so gut.
1: Das ist sehr schön, da freue ich mich.
2: Wie machst du denn deinen Zwiebelkuchen?
1: Also ich brauche wenigstens schönen Hefeteig drunter, aber dünn nur. Und dann brauche ich knapp 3 Kilo geschälte Zwiebeln. Mhm. Die hacke ich schön fein. Die werden mit so 80 Gramm Butter gedünstet. Dann kommt noch ein bisschen Kümmel dran, damit die Blähwirkung unterdrückt wird leicht. Und ja, wenn der, das heißt, den Tag vorher mache ich das schon fertig. Wenn das kalt ist, am nächsten Tag kommt dann noch Eier dran, 3 Stück und saure Sahne und schöner Schinken. Und dann wird das 40 Minuten gebacken bei Umluft.
2: Wow.
1: Und dann passt es.
2: Ich Lecker. Finde, Günni könnte sich damit auch selbstständig machen und sich auf dem Zwiebelmarkt in Weimar stellen. Aber wir Lecker. Müssen dann halt mit dem gekauften Vorlieb nehmen, der natürlich auch lecker ist. Eins der größten und ältesten Volksfeste in Thüringen. Am Wochenende geht's los.
0: Also kommt vorbei, nicht nur zum Zwiebelkuchen essen, sondern auch zum Feiern gemeinsam an der großen Antenne Thüringen Bühne mit den Antenne Thüringen Allstars, mit Kamrat und mit uns, Anna und Alex.
2: Wir sehen uns Samstagabend ab 18 Uhr auf dem Goetheplatz in Weimar zum Zwiebelmarkt. Wir sind schon sehr aufgeregt. Ja, 10 vor 9 Uhr.

0: The Weeknd. Um 8.58 Uhr ist die Antenne Thüringen Morning Show mit Anna und Alex.
1: Schönen guten Morgen.
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1: Schönen guten Morgen.
2: Der Thüringer Landtag, der soll sich auflösen, findet die AfD. Und dazu gibt es heute Mittag eine Sondersitzung.
1: Jetzt alle News, die heute Morgen wichtig sind, mit Hannes Ebert. Es ist 9 Uhr.
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4: Guten Morgen. Die AfD will die Thüringer Regierung stürzen und Neuwahlen erreichen. In einer Sondersitzung berät der Landtag heute Mittag über ihren Antrag auf Selbstauslösung des Parlaments. Es ist schon der dritte Versuch der AfD-Fraktion in diesem Jahr, Ministerpräsident Mario Vogt und seine Koalition zu Fall zu bringen.
5: Um den Landtag aufzulösen, wäre eine Zweidrittelmehrheit nötig und damit mindestens 59 Stimmen. 32 AfD-Abgeordnete sitzen im Parlament. CDU, Linke, Thüringen Gerecht und SPD hatten schon signalisiert, dass sie keine Neuwahl wollen. Sie sprechen von einem Schmierentheater, um Aufmerksamkeit zu bekommen und Chaos zu stiften. Abgestimmt wird über den AfD-Antrag offen, per Handzeichen. Vorher dürfte es im Landtag nochmal hoch hergehen, wenn Fraktion und Landesregierung ihre Position deutlich machen. Petra Kühling, Thüringen Nachrichtenredaktion.
4: Das Bundeskabinett will heute die Pflegekommission einsetzen. Sie soll Vorschläge machen, wie die Pflegeversicherung künftig aufgestellt werden soll. Vor einer Woche hatten sich Union und SPD mühsam auf einen Reformplan verständigt, der erstmal nur das Finanzloch in der Pflegekasse bekämpft.
6: Eine große Reform hatte sich die Bundesregierung sowieso schon vorgenommen, konnte sich aber nicht auf die Inhalte einigen. Nur kürzen, das geht nicht, sagt die SPD. Alles so lassen können wir uns nicht leisten, hält die Union dagegen. Diese Diskussion wird also erstmal in eine Kommission ausgelagert, die Anfang nächsten Jahres ihre Vorschläge vorlegen soll. Unnötige Zeitverschwendung, sagen Kritiker. Ziel ist es zum Beispiel, explodierenden Kosten für einen Platz im Pflegeheim etwas entgegenzusetzen. Jan-Henner Reitze, Antenne Thüringen, Nachrichtenredaktion.
4: Heute vor genau 3 Jahren hat die Hamas Israel überfallen und mehr als 1200 Menschen getötet und hunderte weitere Menschen als Geiseln verschleppt. Weltweit wird heute an die Opfer erinnert. Am Morgen haben sich bereits tausende Teilnehmer an einem Gedenken auf dem Gelände des Nova Musikfestivals versammelt. Allein dort hatten die Hamas-Terroristen mehr als 360 Menschen ermordet. Auch in Deutschland wird der Opfer des Hamas-Terrors gedacht. So wird das Brandenburger Tor am Abend in den Farben der israelischen Flagge beleuchtet. Als Reaktion auf diesen Angriff hatte Israel dann den vielfach kritisierten Gazakrieg begonnen.
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4: Die deutsche Elektro- und Digitalindustrie hat den August mit einem deutlichen Auftragsplus abgeschlossen. Der Chefsvolkswirt des Verbands ZVEI, Andreas Gontermann, sprach in der Augsburger Allgemein von einem Anstieg bei den Aufträgen von 17%. Er begründete den Wachstumsschub mit der zunehmenden Bedeutung von KI. Bei einem Rechenzentrum etwa kämen bis auf die Gebäudehülle beinahe alle Bestandteile aus der Elektrobranche. Anders als in anderen Branchen sind in der Elektro- und Digitalindustrie auch die Exporterwartungen gewachsen.
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7: Und da sind wir. Jetzt sind wir beim Wetter angekommen, so muss das Mikro auch ein bisschen höher drehen, so, sonst brauche ich nicht so schreien. Aktuell 8 Grad in Vogtei. Rositz meldet 9 Grad und Rudolstadt kommt auf 7 Grad. Bis zu 23 Grad heute maximal, dazu ganz viel Sonne und es soll trocken bleiben. Einer der letzten schönen Tage des Jahres, denn ab morgen wird es dann herbstlicher. Viele Wolken, immer wieder Regen bei nur noch 17 Grad maximal.
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2: 4:09, Antenne Thüringen, der schnellste Verkehrsservice. A4 Richtung Frankfurt zwischen Hermsdorf-Ost und Hermsdorfer Kreuz, Reifen auf der Fahrbahn. A73 Richtung Suhl in der Abfahrt, Suhl-Friedberg, ein kaputter LKW. Und im Weimarer Land in beiden Richtungen, zwischen Ulrichshalben und Kromsdorf, da ist eine Ölspur. Geblitzt wird in Gera, Gebrüder-Häusler-Straße, stadtauswärts. Und wenn ihr auch noch was gesehen habt, dann gibt es bei uns eine Nummer für alles. WhatsApp-Verkehr und mehr, 0800 3x5 2550.
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2: Antenne Thüringen. Hallo, schönen guten Morgen, toll, dass ihr da seid.
7: Ja, morgen ist wieder Donnerstag.

0: Das heißt, Kinotag, da laufen wieder ganz viele neue Filme an, vor allem jetzt im Herbst. Ich bin mal gespannt, für welchen sich Lukas Fröhlich morgen entscheidet in seinem Kinotipp.
1: Boah, das ist aber auch immer schwierig, ne? Also wenn jetzt auch so viele anlaufen, ist echt...
0: Ich habe jetzt, es wurde mir reingespült, keine Ahnung, einen Trailer gesehen zu dem Film Alte Liebe. Das ist ein Pärchen, was über 40 Jahre schon miteinander verheiratet ist. Und interessante Szenen, sagen wir mal so.
2: Einfach eine Einladung und zack. Übrigens, ich heirate. Wir kennen den nicht mal.
3: Siehst du unsere Tochter, Harry?
2: Warum muss sie eigentlich ständig heiraten? Wie spießig ist das denn?
3: Ja, wir haben doch auch geheiratet.
2: Ja, einmal. Damals. Aus Liebe.
3: Liebe?
2: Ach, jetzt war es nicht mal mehr Liebe.
3: Ja, darüber diskutiere ich nach 40 Jahren nun wirklich nicht mehr mit dir.
0: Fühlen wir das ein bisschen?
1: Also ich bin jetzt erst 2,5 Jahre verheiratet.

0: Mensch, da hat sie sich viel genommen, vorgenommen. 1000 Meilen in Schritten sind 2 Millionen Schritte. Will Vanessa
1: 2 Millionen Schritte?
0: Gehen, ja.
1: Boah, ich schaffe halt nicht mal die 10.000.
0: Also ich du hast jetzt, ja auch einen Mann zu Hause. Guck mal, du brauchst ja nicht mehr laufen, um irgendwen abzuschleppen.
1: Ja, aber ich habe jetzt gerade mal 883, ist auch nicht so gut. Und ja, das ist
0: von Ilmenau laufen geht aber auch nicht.
1: Nee, da wäre ich noch nicht hier. Naja, egal. Kommen wir zu einer Frau, die muss auch nicht laufen, die wird überall hingefahren, weil sie prominent und reich ist. Miley Cyrus. Cool. Eigentlich ja nur noch Miley, denn jetzt, wo sie 33 ist, hat sie sich überlegt, komm, den Nachnamen brauche ich nicht. Auch musikalisch, da will ich nicht mehr wie so eine Pop-Prinzessin klingen. Ich will irgendwie was anderes. Ist auch nicht so richtig Rock, es ist eher so ein Dance-Pop, ihr neues Album.
0: Ja, guck mal, wir Männer fangen irgendwie das Gasgrillen an oder
1: Rennradfahren, Grüße gehen raus.
0: Motorrad. Und Miley erfindet sich halt musikalisch neu. Und ich finde, das hört man auch raus. Der Anfang von ihrem neuen Song, Bass Pursuits.
1: Pursuits, ja.
0: Pursuits klingt, ja, my English is not the yellow from the egg.
1: It's not the problem.
0: Hör mal das. Das ist doch hier der weiße Hai, oder? Und das hier ist ihr neuer Song. Das klingt doch ähnlich, oder?
1: Na, das ist halt so
0: Synthie.

0: Die Morning Show mit Anna und Alex. Guten Morgen. Unsere Lieblingsaufgabe ist, euch die Uhrzeit zu sagen. 9.23 Uhr haben wir es. Und euch Geschenke zu geben.
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2: Ja, wir haben noch ganz viele Lego-Pakete hier rumstehen. Also Lego Duplo, das sind die großen Steine. Das sind die, die beim Drauftreten nicht ganz so dolle wehtun. Und wo man aber so richtig geile große Sachen bauen kann. Also Schlösser, Burgen, irgendwie Häuser für seine Puppen. All das könnt ihr machen, wenn ihr die Bausteine durchs Programm rumpeln hört, dann ist das euer Zeichen anzurufen. 0800 3x5 2550, so wie Vivian aus Erfurt das heute gemacht hat.
3: Wir hatten mal einen ganz chaotischen Morgen. Sie wollte sich nicht anziehen, wir waren schon spät dran und sie musste im Schlafanzug in den Kindergarten. Es war ihr unangenehm und seitdem lässt sie sich jetzt immer anziehen.
0: Ja, ja. Wer das Umziehen verpasst, weil er noch so lange Lego spielen will, der hat Lego Duplo verdient. Da sind wir uns sicher.
2: Deswegen sind wir uns eigentlich auch.
0: Herzlichen Glückwunsch an Vivian aus Erfurt. Und das nächste Mal, es kann jederzeit passieren, auch heute Vormittag hier auf Antenne Thüringen.
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0: Lady Gaga und Michael Schulte. Vorher gucken wir ganz kurz auf das Wetter hier in der Morning Show aktuell in Dachwich. 8 Grad, 9 Grad sind es in Triptis und Zellamelis kommt auf 11 Grad. Da sind wir schon zweistellig. Wir kriegen heute noch mal bis zu 23 Grad maximal. Ganz viel Sonne sollten wir genießen, denn ab morgen kommt dann der Herbst. Viele Wolken, viel Regen, 17 Grad maximal.
1: Gleich 9:30, Antenne Thüringen, der schnellste Verkehrsservice, A4 Richtung Dresden. Zwischen Mandersleben und Neudietendorf liegt eine Schaufel auf der Fahrbahn. Und im Weimarer Land in beiden Richtungen zwischen Ulrichshalm und Kromsdorf Ölspur. Blitzer, Gera, Gebrüder Häusler Straße statt auswärts. Und in Weimar hat Kerstin eingesehen, Buttelstädter Straße statt einwärts in Höhe vom Hostel. Dankeschön. Habt ihr auch was entdeckt? Eine Nummer für alles, WhatsApp, Verkehr und mehr. 0800 3x5 2550.
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0: Was ist eigentlich aus Meghan Trainor geworden?
1: Dünn ist sie geworden.
0: Bitte dünn.
1: Dünn. Generell, also dünn und mehr Boobs.
0: Ich meine so musikalisch, weil das ist doch der Song, mit dem sie ganz groß rausgekommen ist, ja, oder? All About That Bass. War das ein One-Hit-Wonder?
1: Nee, die hatte schon auch noch andere Songs, aber sie ist halt nicht mehr All About That Bass. Also sie ist jetzt halt eher so für Size Zero. Weiß nicht, ob das vielleicht auch der Karriere geschadet hat, ein kleines bisschen. Weiß ich nicht.
0: Ihr hört Antenne Thüringen gleich mit Meghan Trainor und...
1: Ja, die sind ja Garanten dafür, dass es läuft. Also selbst wenn es mit One Republic nicht läuft. Frontmann Ryan Tedder, der schreibt ja für so viele andere Künstler. Das wird also immer laufen, aber hier ist er gleich mit seiner Band One Republic und Need Your Love.
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0: Na hallo zusammen, ihr hört die Antenne Thüringen Morning Show mit Anna und Alex. Schön, dass ihr da seid und der Herbst, er kommt, da braucht man Hobbys.
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2: Ja, er testet sie für uns. William Marshall war der größte Ritter des Mittelalters. Er stieg vom landlosen, adligen Sohn zum mächtigen Earl of Pembroke auf und diente sogar 5 englischen Königen.
0: Wow.
2: Ja, super, oder? Also, wie sich ein Ritter so anfühlt, das hat unser Thüringer Reporter Andreas Heidi Heidenreich versucht rauszufinden.
0: Auf der Suche halt nach einem Hobby ist er bei Svajuturingi, dem Team Ferox aus Mühlhausen, gelandet. Die kämpfen wirklich wie die Ritter. Und zwar nicht nur zur Show. Die hauen richtig zu.
3: Der Christian in seiner kompletten Rüstung schon eingekleidet. Wie viel Kilo hast du denn hier?
4: Die Rüstung? 37 ungefähr.
3: Ich glaube, wenn du dich bewegst, wird es auch schon ein bisschen schwierig werden. Ihr kämpft ja auch richtig.
4: Ja,
3: ne?
4: Das ist ein Vollkontakt-Kampfsport. Das heißt keine vorgefertigten Choreografien, sondern tatsächlich wie MMA, nur eben in Rüstung und mit solchen Sachen.
3: Und das sind alles deine Sachen, die hast du dir irgendwann mal zugelegt?
4: Ja.
3: Also mal von der Dimension her, wie teuer ist denn sowas?
4: Ich würde mal sagen, alles zusammen etwa 3.500, 4.000.
3: Wie bist du dazu gekommen, überhaupt den Kampfsport Ritter auszuüben?
4: Ich habe das bei einem Mittelaltermarkt gesehen und habe festgestellt, hey, das ist kein Schaukampf, das ist echte Gewalt. Ehrlich gesagt, dann hat es ein Bekannter gemacht und der hat mich irgendwann mal einfach in seine Rüstung gestopft und gesagt, geh los und es ist Gold wert. Ich habe angefangen mit 41 und es gibt wenig Vollkontakt-Kampfsportarten, wo man mit 41 anfangen kann, ohne von irgendwelchen Jüngeren kaputtgeschlagen zu werden. Hier geht es, weil Rüstung funktioniert.
3: Du fühlst dich schon sicher?
4: Ja.
3: Und Nick, wir zwei, wir wollen es uns jetzt mal geben.
5: Geben Sie uns jetzt mal.
3: Kämpfen wie die Ritter. Es hat mir richtig Spaß gemacht. Ich bin völlig im Arsch. Mit dem Team!
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2: Boah, wow. Was für ein Hobby, oder? Kämpfen wie die Ritter in Mühlhausen.
0: Wie das aussieht, wenn die Ritter mit Schwert und Lanze in den Ring steigen und ob unser Heidi der Erste am Boden war, schaut es euch an bei uns im Netz.
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1: Die CDU Thüringen glaubt nicht, dass der AfD-Antrag auf Auflösung des Landtags heute Erfolg haben wird. Mehr dazu jetzt in den Antenne Thüringen Nachrichten. Es ist um 10.
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0: Es ist bereits der dritte Versuch der AfD in diesem Jahr, die Regierung von Ministerpräsident Vogt zu stürzen. Der Fraktionschef der CDU, Andreas Bühl, kann den Antrag nicht verstehen. Er sagte vorab:
1: Wir haben ein funktionierendes Parlament. Wir haben in der letzten Parlamentssitzung mit allen, sagen wir mal, herausfordernden Situationen trotzdem erfolgreich Wahlen durchgeführt. Wir haben zum Beispiel eine Vizepräsidentin gewählt. Wir haben Anträge beschlossen. Das zeigt doch, dieser Landtag ist arbeitsfähig. Warum sollte man ein arbeitsfähiges Gremium nur aus Lust einer einzelnen politischen Kraft daraus politischen Vorteil zu ziehen, auflösen?
0: In der letzten Landtagssondersitzung hatte Bühl die Situation mit einem Karussell auf der Kirmes verglichen. Die Lichter leuchten, der Fahrtwind geht, alle steigen ein und dann an derselben Stelle wieder aus. So wird es heute wohl auch ausgehen, denn dass 2/3 der Abgeordneten für die Auflösung des Landtages stimmen, ist eher unwahrscheinlich. Der frühere Präsident des Bundesnachrichtendienstes Hanning soll heute in Karlsruhe dem Ermittlungsrichter am Bundesgerichtshof vorgeführt werden. Die Bundesanwaltschaft wirft Hanning unter anderem geheimdienstliche Agententätigkeit und versuchten Landesverrat vor. Nach Informationen des Spiegel soll er mit einem Agenten aus Aserbaidschan in Verbindung gestanden haben. Die Geheiminformationen hatte er offenbar von seinem früheren Büroleiter bekommen. Dieser wurde auch festgenommen. Wirtschaftsministerin Katharina Reiche stellt sich heute Nachmittag im Bundestag den Fragen der Abgeordneten. Akute Themen sind unter anderem die vorgesehenen Reformen für mehr Wachstum und hohe Energiepreise, die auch auf die Konjunktur drücken. In der Regierungsbefragung soll außerdem Verkehrsminister Steffen Bilger Auskunft über aktuelle Fragen seines Ressorts geben. Da geht es um die Zukunft der Bahn oder auch die Sanierung von Straßen und Schienen. Fast 30 Jahre nach dem Mord an dem Bierkönig-Gründer Manfred Meisel auf Mallorca hofft die Polizei jetzt auf neue Hinweise. Die TV-Sendung Aktenzeichen XY International greift den Fall am Abend auf. Der Bierkönig gehört zu den bekanntesten Partytempeln am Ballermann.
2: Der Frankfurter Geschäftsmann Manfred Meisel reist Mitte der 90er mit einem Geldkoffer nach Mallorca, kauft ein Lokal in der Schinkenstraße, macht daraus den Bierkönig und den Partytourismus richtig groß. Eines Nachts wird er auf seiner Finca erschossen, so wie seine Tierpflegerin und sein kleiner Sohn. Der oder die Täter gingen professionell vor. Mögliche Motive: Meisels wertvolle Papageienzucht, Verbindungen zur Mafia oder private Hintergründe. In Spanien sind die Morde verjährt, in Frankfurt ermitteln die Behörden weiter und hoffen jetzt auf neue Zeugen oder Hinweise. Thomas Bremser, Antenne Thüringen, Nachrichtenredaktion.
3: Und wir schauen aufs Wetter. Heute der goldene Herbst, morgen der graue Herbst. Also noch ist Jacke angesagt. In Nordhausen sind es 9 Grad, Schmölln meldet 10 Grad, Suhl 11 Grad. Aber 22 schaffen wir heute nochmal. Dazu viel Sonne. Erst heute Nacht kommen dann die Wolken aus dem Westen und morgen regnet es dann. 16 Grad maximal und Freitag auch nass und noch kälter.
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3: 3 Minuten nach um 10, Antenne Thüringen, der schnellste Verkehrsservice. A4 Richtung Dresden zwischen Friedewald und Wilderkönebach gab es einen Unfall, aktuell hier die rechte Spur gesperrt. A4 Richtung Dresden weiter zwischen Wandersleben und Neudietendorf, aufpassen, da liegt eine Schaufel auf der Fahrbahn. A72 Richtung Hof zwischen Plauen Süd und Pirk, hier Reifenteile auf der Fahrbahn. Und dann haben wir noch eine Ölspur im Weimarer Land in beiden Richtungen zwischen Ulrichshalben und Kromsdorf. Die Blitzer, Dankeschön fürs Melden. Gera, Gebrüder-Häusler-Straße stadtauswärts und in Weimar in der Buttelstädter Straße stadteinwärts, hier Höhe Hostel, steht ein dunkler Caddy. Und wenn ihr noch was gesehen habt, dann klingelt ihr einfach bei uns durch. Wir haben eine Nummer für alles, WhatsApp-Verkehr und mehr. Die 0800 3x5 25 50. Euch eine gute Fahrt.
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3: Hallihallo, wir starten rein in die produktive Arbeitsphase, aber davor würde ich sagen, gibt's noch Lego für euch. Sobald die Lego Duplo hier rollen, geht wieder ein Paket raus an euch. Das passiert auch gleich.

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0: Ein Lego-Paket nach dem anderen geht raus, damit ihr alle damit spielen könnt.
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0: Nicole aus Teich-Wolframsdorf, du bist durchgekommen.
2: Oh, sehr schön.
0: Und ich nehme mal an, du würdest gern Lego Duplo haben?
2: Ja, sehr gerne, für unsere Kita, genau.
0: Ah, okay, verstehe, du arbeitest in der Kita?
2: Ja, ich bin sogar

0: die Küchenfee in unserer Kita mit einer Kollegin und die Kinder haben als Überraschung mal für uns die Küche nachgebaut mit den Lego-Steinen und haben die Figuren uns gezeigt. Das sind wir, wie wir den Kindern jeden Tag frisches Frühstück zubereiten und Festbrot zubereiten, alles frisch. Und ja, da haben wir uns ganz doll gefreut und wollten jetzt gerne am Gewinnspiel teilnehmen für unsere Kinder und als Dankeschön gerne das Paket gewinnen.
1: Noch ein paar Lego-Steine dazu, damit sie dann in der Küche noch ein bisschen mehr dazu bauen können, oder wie?
0: Ja, gerne.
1: Das ist ja toll, das ist ja richtig cool. Ich glaube, du bist eine tolle Küchenfee. Ansonsten hättest du das nicht bekommen.
0: Ja, ich denke schon. Also unsere Kinder sind sehr dankbar und ich denke einfach, es macht auch ja Spaß und Freude, wenn so ein Kinderlächeln kommt und ja, wir freuen uns immer sehr, ein Dankeschön von den Kindern zu sehen.
1: Weißt du was, jetzt machst du die Kinder noch glücklicher, okay? Wir schicken dir das Lego-Set zu.
0: Ah, vielen lieben Dank, super, vielen Dank.
1: Grüß mir dann auf jeden Fall die ganzen Kinder, gell?
0: Das mache ich von ganzem Herzen.
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0: Dieser Übergang, der klingt so ein bisschen wie von Sommer zu Herbst. So wie es die Tage jetzt auch sein wird. To the Moon and Back von Savage Garden auf Antenne Thüringen. Jetzt haben wir es 10.30 Uhr und das sind die Thüringen-Reporter aus eurer Region.
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2: Guten Tag. In der Weimarer Innenstadt hat der Zwiebelmarktaufbau begonnen. In der Schillerstraße stehen die ersten Marktstände der Zwiebelbauern aus Heldrungen im Kyffhäuserkreis. Maren Brandt.
3: Kunstvoll geflochtene Zwiebelzöpfe und bunte Strohblumensträuße werden schon ab

0: heute vorab verkauft. Rund 450 Marktstände, ein Mittelaltermarkt, ein großes Riesenrad und ein buntes Musikprogramm auf 9 Bühnen locken die Besucher in die Stadt. Die diesjährige Zwiebelmarktkönigin ist Roswitha die Erste. Die gebürtige Weimarerin ist 36 Jahre alt, hat 2 Kinder und sich beim Casting gegen 10 Mitbewerberinnen durchgesetzt. Traditionell wird sie am Freitagmittag gemeinsam mit Oberbürgermeister Peter Kleine zur Eröffnung des Zwiebelmarkts den ersten Zwiebelkuchen auf dem Markt anschneiden.
1: Wenn ihr hin wollt, lasst das Auto am besten stehen. Die Altstadt ist komplett dicht. Schnappt euch stattdessen Bus und Bahn. Abellio und die Erfurter Bahn legen extra Spätschichten ein. Wer trotzdem mit dem Auto kommt, sollte den Park-and-Ride-Parkplatz an der Humboldtstraße nutzen. Von dort geht's mit einem Gratis-Shuttle in die Stadt. Und Achtung, am Samstagvormittag, da blockiert der Stadtlauf dann zusätzlich die Straßen.
2: Und dazu gibt's herbstliche Temperaturen. In Nordhausen sind's 9 Grad. Niederorschel 13 Grad, Wutachfarnroda haben wir 12 Grad. Ja, es ist wirklich Herbst jetzt, aber der Spätsommer kommt heute nochmal. Man sieht schon am Himmel, blau, Sonne kommt raus. Nur heute noch. Also heute noch genießen auf jeden Fall. Ab morgen ist es nämlich dann regnerisch und dann wird es mit den Temperaturen auch kühler. Nur noch 15 Grad im Durchschnitt. So sieht dann auch der Freitag aus. 10.31 Uhr, Antenne Thüringen, der schnellste Verkehrsservice. A4 Richtung Dresden zwischen Friedewald und Wildeck-Höhnebach. Hier die rechte Spur nach einem Unfall gesperrt. Ansonsten ist es ruhig. Ein Blitzer steht noch in Weimar rum, und zwar in der Buttelstädter Straße stadteinwärts. Das ist ein dunkler Caddy. Und wenn ihr noch einen anderen gesehen habt, dann klingelt hier einfach schnell durch. Wir haben eine Nummer für alles, WhatsApp-Verkehr und mehr. Die 0800 3x5 2550.
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2: Und wenn ihr unterwegs seid, das Wichtigste ist natürlich, dass ihr gut und sicher ankommt. Und alle, die jetzt noch ein bisschen was auf ihrer To-Do-Liste haben, wir packen es gemeinsam an mit Nico Santos.

0: Hallo, das ist die Working Tasks Antenne Thüringen heute mit Madeleine Rausch. Ey, manchmal braucht es ja so Tage, an denen man einfach mal was macht, bei dem andere sagen würden, das macht man doch nicht. Also die meisten Kinder sind ja jetzt in der Schule, deshalb kann ich jetzt einfach mal raushauen. Manchmal ist es doch schon einfach genial, erwachsen zu sein, oder? So sein eigenes Erwachsenengeld zu haben, das man einfach ausgeben darf und man muss niemanden fragen, darf ich das jetzt? Und deshalb habe ich mir heute zum Frühstück ein Eis am Stiel gegönnt. Einfach aus der Gefriertruhe geholt und einfach gegessen. Eis zum Frühstück. Und niemand hat mich davon abgehalten. Ja, manchmal darf man und muss einfach machen. Ihr könntet zum Beispiel auch ein Lorbeerblatt in eure Handyhülle stecken. Warum und was das bringt, darüber diskutieren wir gleich mit unserem Verbraucherexperten nach George Ezra und Taylor Swift. Ich bin sehr, sehr gespannt. Schön, dass ihr dabei seid.
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1: Ein Lorbeerblatt in der Handyhülle. Habt ihr das schon mal gesehen? Es ist gerade ein absoluter TikTok- und Insta-Trend. Also selbst wenn ihr es noch nicht gesehen habt, dann wisst ihr jetzt Bescheid. Dieses Blatt soll Erfolg, Glück und mehr Fokus bringen. Und was es damit auf sich hat, das weiß unser Verbraucherexperte Ron Perdus.
2: Ja, das soll Glück und Erfolg bringen, aber zaubern kann das Ding natürlich nicht. Es gibt keinen wissenschaftlichen Beleg, dass so ein Lorbeerblatt wirklich Glück oder Geld anzieht. Der Trend kommt eher aus der Symbolik. Also Lorbeer steht schon seit der Antike für Erfolg und für Sieg, das wissen wir. Deshalb auch der Lorbeerkranz bei den Römern und Griechen. Ja, und heute übertragen viele das einfach auf ihren Alltag. Der Trick ist eher so psychologisch. Wenn ich mir so ein Blatt ins Handy lege, dann erinnert mich das vielleicht an meine Ziele beim Job, beim Geld oder bei Projekten. Ist so eine Art Mini-Motivationshilfe im Alltag.
1: Also eher so eine Kopfsache als ein echtes Glücks-Upgrade. Wenn ich das jetzt auch probieren will, muss ich da irgendwas beachten?
2: Wenn man es machen will, das Blatt sollte auf jeden Fall trocken sein, sonst gammelt es im schlimmsten Falle ja, okay, in der Handyhülle vor sich hin. Viele tauschen es regelmäßig aus, einfach damit es nicht zerbröselt. Hm. Also ich finde, es muss jetzt auch kein Lorbeerblatt sein. Es reicht auch ein kleines Zettelchen mit den wichtigsten Wünschen oder Zielen, die man irgendwie erreichen möchte. Oder so ein Centstück. So persönliche Rituale, das weiß man schon, können nachweislich die Motivation steigern, können auch Ängste abbauen oder helfen auch Prioritäten klarer zu setzen, aber es braucht jetzt nicht zwingend ein Lorbeerblatt. Was immer einen irgendwie an diese Ziele erinnert, kann auch ein Klebezettel am Spiegel sein, kann helfen.
1: Also wenn ihr irgendein Lorbeerblatt in irgendeiner Handyhülle seht, dann wisst ihr jetzt Bescheid, das gehört so, genau wie es beim Reiskochen auch gehört, schmeckt auch besser. Also danke dir, Ron, fürs Aufklären und ich meine, schaden kann es ja nicht, sich mal so ein Lorbeerblatt da reinzuklemmen.
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0: ich habe ein Lorbeerblatt im Geldbeutel, schreibt gerade Nadine. Das soll ja Glück und Erfolg bringen, ob jetzt in der Handyhülle oder im Geldbeutel. Probieren kann man es auf jeden Fall. Grüße an dich, Nadine.
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0: Justizministerin Hubig verschärft die Strafen bei bestimmten Sexvideos und Deepfakes. Darüber berät gerade das Bundeskabinett in Berlin.

0: Und mehr dazu hört ihr jetzt in den Antenne Thüringen Nachrichten. Es ist um 11.
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2: Guten Tag. Das Bundeskabinett berät heute über einen Gesetzesentwurf gegen digitale Gewalt. Der Entwurf sieht vor, dass der Besitz, die Herstellung und die Verbreitung von Vergewaltigungsvideos künftig generell

0: Menschen bestraft werden können, die ohne Erlaubnis intime Aufnahmen anderer Personen machen oder verbreiten, etwa Fotos aus der Sauna. Der Entwurf enthält auch Strafvorschriften für das unbefugte Herstellen und Verbreiten sexualisierter Deepfakes. Das sind manipulierte Bilder oder Videos, die den Anschein erwecken, eine bestimmte Person sei nackt oder bei sexuellen Handlungen zu sehen. Bastian Jiel, Antenne Thüringen, Nachrichtenredaktion.
1: Die Thüringer AfD will, dass sich heute der Landtag auflöst. Die Abgeordneten sollen am Mittag in einer Sondersitzung über den entsprechenden Antrag beraten und dann abstimmen. Für eine Auflösung ist eine Zweidrittelmehrheit nötig. Die AfD hat aber nur 32 der 88 Sitze. Die anderen Fraktionen streben keine Neuwahlen an. AfD-Fraktionschef Höcke hatte den Antrag mit dem Zerfall des BSW als Regierungspartei begründet. Das jetzt mitregierende Thüringen gerecht sei gar nicht von den Bürgern gewählt worden. Die Schuhhandelskette Bequemschuh aus Bad Frankenhausen hat ein Insolvenzverfahren in Eigenverwaltung beantragt. Wie der Insolvenzverwalter bestätigt, wurde es bereits am 1. Oktober am Amtsgericht Mühlhausen eingeleitet. Die 23 Filialen in 5 Bundesländern sollen weiterlaufen. Die Gehälter der mehr als 100 Beschäftigten sind durch Insolvenzgeld bis Ende November gesichert. Das Unternehmen mit Sitz in Bad Frankenhausen will sich selbst sanieren, begleitet von einem vorläufigen Sachwalter, der die Interessen der Gläubiger vertritt. Es ist irgendwie paradox, nach dem gescheiterten Hinrichtungsversuch im US-Bundesstaat Tennessee ist die zum Tode verurteilte Krista Pike am Leben. Ihre Anwälte sagen, sie ist bei Bewusstsein und ansprechbar.
2: Es ist wie ein schlechter Film. 2 tödliche Giftspritzen hatte die 50-Jährige im Todestrakt von Tennessee überlebt. Dann kämpften die Ärzte im Krankenhaus um ihr Leben erfolgreich. Krista Pike ist auf der Intensivstation bei Bewusstsein und sie kann sprechen. Ihre Prognose ist weiter ungewiss, aber die Hinrichtung ging gehörig schief. Der Gefängnisdirektor nahm den Hut. Pike war wegen eines 30 Jahre zurückliegenden Mordes zum Tode verurteilt worden. Vor dem Hinrichtungsversuch gab es ein juristisches Tauziehen bis zum Supreme Court. Tina Eck, USA.
3: Danke an die News und wir schauen aufs Wetter. Heute noch goldener Herbst, morgen dann eher grauer Herbst. Aktuell messen wir in Wingerode 14 Grad, Kauern meldet 15 Grad, in Seebach sind es 13 Grad. Ja, bis zu 22 schaffen wir es heute nochmal, dazu viel Sonne. Erst heute Nacht kommen dann die Wolken aus dem Westen und morgen regnet es dann 16 Grad maximal. Auch am Freitag wird es nass und kühler.
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3: Genau 4 Minuten nach um 11 Antenne Thüringen mit dem schnellsten Verkehrsservice. A4 Richtung Dresden zwischen Friedewald und Wildeck-Höhnebach, hier die rechte Spur nach einem Unfall gesperrt. Und dann haben wir noch die B247 in beiden Richtungen zwischen Teistungen und Ferner, hier gesperrt nach einem Unfall. Ein Blitzer steht in Weimar in der Buttelstädter Straße stadteinwärts. Das ist ein dunkler Caddy und wenn ihr noch was gesehen habt, dann klingelt hier gerne bei uns durch. Wir haben eine Nummer für alles, WhatsApp-Verkehr und mehr. Das ist die 0800 3x5 25 50. Euch unterwegs eine gute und sichere Fahrt.
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Hallo, hallo, Antenne Thüringen hier mit Madeleine Rausch und ich habe eine Frage, die mich einfach nicht loslässt, deshalb brauche ich mal eure Meinung, Freunde. Würdet ihr mit jemandem eure Zahnbürste teilen? Also, ich war am Wochenende weg und Zahnbürste ist halt sowas, was man schnell vergisst, also ich halt so meine Zahnbürste vergessen, gell, und dann sagt meine Freundin zu mir, ist doch kein Problem, kannst du auch meine benutzen. Ganz ehrlich, also innerlich hat sich da so alles gesträubt bei mir, also ich würde grundsätzlich irgendwie mit niemandem meine Zahnbürste teilen und ich habe dann dankend abgelehnt, aber offensichtlich hätte es ihr ja nichts ausgemacht. Deshalb 0800 3x die 52550, würdet ihr die Zahnbürste teilen? Komm, haut mal raus. Und wenn ja, mit wem? Ich bin sehr gespannt.

0: willkommen an diesem 7.10. Es ist schon wieder Oktober, das geht immer so schnell. Und auch am 7.10. kann man schon an Weihnachten denken. 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Eieiei.
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0: langsam machen wir uns für die Mittagspause bereit. Und was vor eurer Haustür los ist, die wichtigsten Infos jetzt von den Thüringen-Reportern aus eurer Region. 11.31 Uhr.
1: Für Mittelthüringen, Leonie Straßburger.
2: Guten Tag. Bei Erfurt ist ein Mann bei einem Autounfall gestorben. Der 69-Jährige war gestern Mittag gegen 11:45 auf der Landstraße zwischen Harberg und Niedernissa unterwegs, als er in den Gegenverkehr geraten ist. Dabei ist er zuerst gegen den Seitenspiegel eines anderen Autos gekommen, wobei die Fahrerin leicht verletzt wurde. Dann ist er frontal mit dem nächsten Auto zusammengestoßen. Der 69-Jährige ist noch an der Unfallstelle an seinen schweren Verletzungen erlegen. Der 75-jährige Fahrer des anderen Autos wurde schwer verletzt und musste ins Krankenhaus gebracht werden. Insgesamt ist ein Schaden von etwa 35.000 Euro entstanden. Die Landstraße musste nach dem Unfall für 4 Stunden voll gesperrt werden. Aktuell wird zur genauen Unfallursache noch ermittelt. An der CJD Christophorus-Schule in Erfurt wird gerade die neue Sporthalle feierlich eröffnet. Der Neubau umfasst eine multifunktionale Einfeldsporthalle mit 2 angrenzenden Klassenräumen. Damit hat die Schule jetzt bessere Bedingungen für die Bildung, Bewegung und individuelle Förderung der Kinder und Jugendlichen mit dem Förderschwerpunkt geistige Entwicklung. 2 Jahre lang hat der Bau gedauert und knapp 7 Millionen Euro gekostet, finanziert durch die Schule selbst und Zuschüsse.
0: Und als ich heute früh schon über den Theaterplatz in Weimar gelaufen bin, dann ging schon los mit den Aufbauarbeiten für den Zwiebelmarkt. Und passend zum Zwiebelmarkt gibt's wettertechnisch auch Zwiebellook. So langsam können wir die Jacke ausziehen. Es wird immer ein Tick wärmer. Bis zu 22 Grad schaffen wir es noch. Gerade sind es so 14 Grad in Bad Frankenhausen. Ploten meldet 15, in Dernbach sind es 16. Und heute scheint nochmal die Sonne. Ab morgen kommt dann eher so der graue Herbst mit Regen. 11.33 Uhr, Antenne Thüringen, der schnellste Verkehrsservice. A4 Richtung Dresden zwischen Jena Zentrum und Stadtroda. Unfall in der Baustelle, hier staut sich's langsam aber sicher. Weiter auf der A4 Richtung Dresden zwischen Friedewald und Wildeck. Hönebach, hier die rechte Spur nach einem Unfall gesperrt. Und noch eine Sperrung auf der B247 in beiden Richtungen. Hier hat's gekracht zwischen Teistungen und Ferner. Blitzer, vielen, vielen Dank fürs Melden. In Erfurt steht einer in der Eisenacher Straße, Höhe Einrichtungshaus in der 70er-Zone. Und in Weimar steht ein dunkler Caddy in der Buttelstädter Straße stadteinwärts. Wenn ihr noch irgendwas ergänzen wollt, jederzeit einfach durchklingeln. Wir haben eine Nummer für alles, WhatsApp-Verkehr und mehr. Die 0800 3x5 2550.
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0: Euch unterwegs eine gute Fahrt jetzt mit Felix Jähn und Pride.

einen zauberhaften Dienstag, kurz vor der Mittagspause, auf der Baustelle, on the road, allein zu Hause. Die Kinder sind ja in der Schule. Egal, wo ihr gerade seid, die beste Musik, die gibt's auf Antenne Thüringen. Gleich ganz frisch von J-Lo, Safe Tonight. Aber davor noch eine echte 90s-Perle für den Nachschub an der Kaffeemaschine. Einfach mal Mundwinkel nach oben und los geht's. Die Kollegen, die freuen sich auch über jedes einzelne Lächeln.

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Heute nochmal schön Mittagspause in der Sonne genießen und ab morgen dann erstmal grau. Aber nein, keine After-Summer-Sadness, sondern dafür neue Musik. Von Adela. Sie kommt aus der Slowakei und es ist soweit. Die Antenne Thüringen Playlist füllt sich mit Künstlerinnen, die nach 2000 geboren sind. Sie ist nämlich 2023 geboren. Nein, Quatsch, 2023 wäre ein bisschen... und die geht gerade richtig durch die Decke. Sie singt über L.A., aber ehrlich gesagt müssten wir das eigentlich umschreiben. Nicht L.A. ist der Place to be, sondern Weimar dieses Wochenende. Auf dem Theaterplatz wird schon aufgebaut. Wir steuern aufs Zwiebelmarkt-Wochenende zu. Und auch meine Kollegen und ich, wir sitzen schon an der Playlist für die Antenne Thüringen All-Stars. Wir sind, also so viel ich weiß, der einzige Radiosender hier in Deutschland, bei dem sich das Team zusammentut und dann singt. Das ist eigentlich richtig cool. Ich bin noch nicht so lange dabei, aber unser Reporter Andreas Heidenreich singt noch mit und eine Kollegin aus der Buchhaltung, ein Kollege aus der Technik und dann seid ihr hoffentlich auch dabei und singt lauter, als wir das tun. Kommt einfach zur Antenne Thüringen Bühne auf dem Goetheplatz. Das ganze Wochenende haben wir wirklich für euch durchgestylt, damit wir einfach wie jedes Jahr Weimar und den Zwiebelmarkt feiern können. Es wird schön. Kommt rum.

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13: Thüringens Ministerpräsident Mario Vogt verzichtet für immer auf seinen Doktortitel. Jetzt alle News, die heute Mittag wichtig sind. Es ist um 12.
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14: Guten Tag. Thüringens Ministerpräsident Vogt kämpft nicht länger um seinen Doktortitel. Das Verfahren beim Verwaltungsgericht

0: Verwaltungsgericht Chemnitz will Vogt nicht weiter verfolgen. Die Klageschrift dazu hatte er erst im August eingereicht.
1: Hintergrund: Die TU Chemnitz hatte 2024 ein Plagiatsverfahren eingeleitet und dem Thüringer Ministerpräsidenten dann nach langer Prüfung den Doktortitel aberkannt.

0: Vogt hatte gegen die Aberkennung Widerspruch eingelegt, aber auch den wies die Uni Monate später zurück. Daraufhin hatte Vogt angekündigt, vor Gericht zu ziehen. Nun stellt er das Verfahren selbst ein. Cornelia Schiedlow, Antenne Thüringen, Nachrichtenredaktion.
1: Der Verzicht auf den Doktortitel dürfte nun auch gleich im Landtag Thema werden, denn dort läuft auf Antrag der AfD eine Sondersitzung mit dem Ziel, dass sich das Parlament selbst auflöst. Thüringens AfD-Chef Höcke hatte das damit begründet, dass die jetzige Regierungskoalition gar keine Legitimation mehr habe, nachdem sich die BSW-Fraktion weitgehend aufgelöst hat. Zweimal hatte die AfD in diesem Jahr bereits versucht, die Regierung zu stürzen, begründet jedes Mal mit dem Streit um Vogts Doktorarbeit. Dass sich der Landtag heute auflöst, ist aber eher nicht zu erwarten. Die anderen Fraktionen hatten bereits erklärt, dass sie eher kein Interesse an Neuwahlen haben. Sexualisierte Deepfakes filmen in der Sauna. Das Bundeskabinett will einen Gesetzentwurf zum besseren Schutz vor digitaler Gewalt auf den Weg bringen. Dabei geht es auch um Cyberstalking.
2: Heimlich einen GPS-Tracker in die Handtasche der Frau, nach der man verrückt ist, oder heimlich eine Spyware auf dem Smartphone des Angebeteten installiert. Cyberstalking soll künftig im extremen Fall bis zu 2 Jahre Freiheitsstrafe nach sich ziehen. Nackte Menschen ohne ihr Einverständnis zu fotografieren oder zu filmen wird verboten und damit strafbar. Und wer etwa das Gesicht der Ex in Pornoszenen montiert, macht sich auch strafbar. Lea Matschulat, Antenne Thüringen, Berlin.
1: Das hatten viele ja schon erwartet. Der Tankrabatt ist wohl wirklich bisher nur teilweise weitergegeben worden. Das sagen zumindest die Wirtschaftsforscher des IFO-Instituts. Danach gaben die Preise bei Diesel und Super E10 in den ersten 5 Tagen nur 15 statt 17 Cent pro Liter nach. Beim regulären Superbenzin waren es durchschnittlich gut 16 Cent. Die Forscher haben dazu noch einige Schwankungen bemerkt. So sei der Rabatt am 1. Oktober noch komplett weitergegeben worden, am Wochenende dann schon nicht mehr.
3: Danke dir, Hannes. Und vielleicht ja heute mal die Mittagspause ein bisschen ausdehnen und Sonne genießen. Morgen sieht es nämlich genau zur gleichen Uhrzeit ein bisschen anders aus. Also was heißt ein bisschen? Ganz anders. Morgen sind nämlich Wolken und Regen angesagt. Aber heute genießen wir jetzt nochmal die 16 Grad in Ebeleben. In Kostboda sind 17 Grad, in Facher 15 Grad und bis zu 22 gehen es heute noch hoch. Dazu viel Sonnenschein und wie gesagt, morgen dann Regen und Grau.
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3: 4:04, Antenne Thüringen, der schnellste Verkehrsservice. A73 Richtung Suhl zwischen Hirscheid und Bamberg Süd, hier eine ungesicherte Unfallstelle. Kaputtes Auto auf der A71 Richtung Schweinfurt zwischen Ilmenau Ost und Ilmenau West. Und B247 aktuell immer noch in beiden Richtungen gesperrt nach einem Unfall, und zwar zwischen Teistungen und Ferner. Die Blitzer. Erfurt, Eisenacher Straße, Höhe Einrichtungshaus in der 70er-Zone und Weimar, Buttelstädter Straße, stadteinwärts in Höhe Hostel. Und wenn ihr noch was gesehen habt, einfach schnell durchklingeln. Wir haben eine Nummer für alles WhatsApp-Verkehr und mehr. Die 0800 3x5 25 50. Eine gute Fahrt.
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3: Hallihallo und schöne Mittagspause. Heute nochmal mit Sonnenstrahlen. Genießt's. Beattechnisch fahren wir jetzt ein bisschen runter. Und der Song, der genau so anfängt, wie er aufhört, der kommt jetzt. Ihr glaubt mir nicht? Ja, es ist aber so. Ihr hört's gleich.

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If I Were a Boy von Beyoncé in der Mittagspause. Hi, Antenne Thüringen ist hier und wir kümmern uns nicht nur um eure Playlist, sondern auch um Inspiration, falls ihr vielleicht noch ein Hobby sucht. Ja, manche suchen das ja irgendwie ihr Leben lang und unser Reporter Andreas Heidenreich testet alle möglichen Hobbys aus und wenn ihr so auf Kämpfen steht, also so richtig mit Schwert und Ritterrüstung, dann könnt ihr vielleicht auch mal in Mühlhausen vorbeischauen. Ja, als Radioreporter kann es auch mal passieren, dass man sich verkloppen lässt. Die ganze Geschichte vom Ritterkampf gleich nach Joris und Tiffany Harris. Oder ihr schaut es euch einfach schon mal direkt auf Insta an.

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1: Reporter Andreas Heidenreich steht nicht nur am Samstag beim Zwiebelmarkt auf der Bühne und singt für euch. Nein, er testet auch Hobbys. Für uns alle gemeinsam hier in Thüringen. Und er hat mal getestet, ein Ritter zu sein. Das geht.

0: in Mühlhausen bei Swiat Thoringe, Team Ferox. Und ja, das sind wirklich harte Jungs, die in ihren Rüstungen so richtig draufhauen. Also nicht nur so ein bisschen, sondern richtig. Und Teamchef Roland hat unseren Reporter auf seinen ersten Ritterkampf vorbereitet.
1: Gerade in unseren Gruppenkämpfen ist es sehr wichtig, dass wir auch sportartübergreifende Techniken lernen aus Judo, aus anderen Kampfsportarten, weil wir müssen das vereinen, weil wir kämpfen mit Waffen in Rüstungen, da ist das alles ein bisschen anders wie in einem normalen Kampfsport wie Boxen oder so.
2: Aber das ist jetzt nicht der Schaukampf, was man so auf den Mittelaltermärkten sieht. Ihr haut schon richtig auf die Mütze.
1: Genau, also es ist wie MMA, man kann sich das vorstellen wie ein MMA-Kampf, nur wir ziehen Rüstungen an, haben noch unsere Waffen, die ja keine richtigen Waffen sind, sondern Sportgeräte, die sind ja alle stumpf, und versuchen damit den Gegner entweder um Punkte oder den Gegner zu Boden zu kriegen, damit gewonnen wird.
2: So, da habe ich Sie schon an, die Rüstung, die ist auch wirklich schwer, so 35 Kilo. Und Nick, wir zwei, wir wollen es uns jetzt mal geben, oder?
3: Wir geben es uns jetzt mal.
2: Das heißt, worauf muss ich denn achten? Wo darf ich dir nicht wehtun?
3: Bei mir wird es schwierig, mir weh zu tun, sage ich mal so. Sag mal so, achte auf eine gute Deckung.
2: Aber was ist das Ziel? Also muss ich dich jetzt zu Boden ringen oder muss ich dir was auf den Kopf hauen? Was mache ich?
3: Also wir kämpfen locker im Stand. Wenn einer zu Boden geht, geht er zu Boden. Wir schlagen jetzt am Boden mal nicht weiter, weil du wirst merken, falls du unten bist in der Rüstung, ist es sehr unangenehm, wieder aufzustehen.
2: Ein bisschen Schiss.
3: Wird gut.
0: Da geht's richtig zur Sache. Wie der Kampf so war, das könnt ihr euch live und in Farbe anschauen auf unserer Homepage oder auf Facebook, auf Insta. Also schaut mal vorbei und vielleicht ist das ja auch was für euch.
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0: schöne Mittagspause. Hier ist Antenne Thüringen jetzt mit den wichtigsten Infos für eure Region um 12.30 Uhr.
1: Für Mittelthüringen, Cornelia Schiedloh.
2: Guten Tag. In der Weimarer Innenstadt hat der Zwiebelmarktaufbau begonnen. In der Schillerstraße stehen die ersten Marktstände der Zwiebelbauern aus Heldrungen im Kyffhäuserkreis. Maren Brandt.
3: Kunstvoll geflochtene Zwiebelzöpfe und bunte Strohblumensträuße werden schon ab heute vorab verkauft. Rund 450 Marktstände, ein Mittelaltermarkt, ein großes Riesenrad und ein buntes Musikprogramm auf 9 Bühnen locken die Besucher in die Stadt. Die diesjährige Zwiebelmarktkönigin ist Roswitha die Erste. Die gebürtige Weimarerin ist 36 Jahre alt, hat 2 Kinder und sich beim Casting gegen 10 Mitbewerberinnen durchgesetzt. Traditionell wird sie am Freitagmittag gemeinsam mit Oberbürgermeister Peter Kleine zur Eröffnung des Zwiebelmarkts den ersten Zwiebelkuchen auf dem Markt anschneiden.
2: Wenn ihr hinwollt, lasst das Auto am besten stehen. Die Altstadt ist komplett dicht. Schnappt euch stattdessen Bus und Bahn. Abilio und die Erfurter Bahn legen extra Spätschichten ein. Wer trotzdem mit dem Auto kommt, sollte den Park-and-Ride-Parkplatz an der Humboldtstraße nutzen. Von dort geht's mit einem Gratis-Shuttle in die Stadt. Und Achtung, am Samstagvormittag, da blockiert der Stadtlauf dann zusätzlich die Straßen.
0: Die aktuellen Temperaturen: 16 Grad in Schimberg, in Weißendorf sind 17 Grad, Nessetal 15 Grad und das werden heute nochmal spätsommerliche 22 Grad maximal. Dazu ganz, ganz viel Sonnenschein, also so die Farben Blau, Orange und Gelb, die können wir uns merken, denn ab morgen sieht es dann eher grau aus, dann kommt auch Regen mit dazu und dann bleiben wir so an den 15 Grad kleben, auch am Freitag. 12.30 Uhr, Antenne Thüringen mit dem schnellsten Verkehrsservice. Personen auf der Fahrbahn und zwar auf der A73 in beiden Richtungen aufpassen hier. Zwischen Bad Staffelstein und Bad Staffelstein, Kurzentrum und Bad Staffelstein. So, fangen wir nochmal an. A73 in beiden Richtungen zwischen Bad Staffelstein, Kurzentrum und Bad Staffelstein. Hier laufen Personen auf der Fahrbahn rum. Dann die A71 Richtung Schweinfurt zwischen Ilmenau Ost und Ilmenau West. Hier ein kaputtes Auto. Nochmal die A73 Richtung Suhl zwischen Hirscheid und Bamberg Süd. Hier die linke und rechte Spur nach einem Unfall blockiert. Ihr werdet aber über den Standstreifen an der Unfallstelle vorbeigeführt. Sperrung auf der B247 in beiden Richtungen zwischen Teils

Meldungen und ferner, hier gab es einen Unfall und ganz frisch reingekommen aus dem Kreis Eichsfeld zwischen Walhausen und dem Abzweig nach Sickenberg. In beiden Richtungen gab es einen Unfall mit einem LKW und Vorsicht, hier sind Schweine auf der Fahrbahn unterwegs. Die Blitzer, danke schön fürs Melden. A9 Richtung Berlin zwischen Eisenberg und Dreußig in der 120er-Zone. Zwischen Kahlert und Masserberg beidseitig. 70 ist hier erlaubt. Danke an Emily fürs Durchgeben. Und in Erfurt Eisenacher Straße Höhe Einrichtungshaus in der 70er-Zone. So, und wenn noch was gefehlt hat, dann klingelt ihr sehr, sehr gerne bei uns durch. Wir haben eine Nummer für alles, WhatsApp, Verkehr und mehr. Das ist die 0800 3x5 2550. Und wenn ihr unterwegs seid, das Wichtigste ist, dass ihr gut und sicher ankommt. Und für den nötigen Motivationsschub sorgen wir jetzt mit der besten Musik. Das ist Dracula von Tame Impala. Jetzt auf Antenne Thüringen.

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1: Wie kann man Menschen zusammenbringen, damit sie sich gegenseitig verstehen und gut miteinander diskutieren können? Eine Studie gibt Antworten und räumt mit einem Missverständnis auf. Es gibt keine Spaltung der Gesellschaft in zwei Teile, sagt Studienautor Daniel Hirsch. Stattdessen gäbe es vier Typen in der Gesellschaft.
2: Die vertrauensvoll wachsamen, 28%, Demokratie zufrieden und sehr zufrieden auch mit dem eigenen Leben. Die progressiven Gerechtigkeitskritiker, 24%, ebenfalls Demokratie zufrieden, allerdings am schärfsten gerechtigkeitskritisch. Die enttäuscht Ungehörten, 24% ebenfalls Demokratie unzufrieden, sehr thematisch fokussiert auf Migration und im Osten überrepräsentiert. Und die rundum Verunsicherten, ebenfalls 24% Demokratie unzufrieden, allerdings ganz arg diffus, besorgt und parteipolitisch heimatlos.
1: Diese vier Typen haben teilweise recht unterschiedliche Werte und Perspektiven auf die Wirklichkeit. Daher ist am Anfang das gegenseitige Verstehen wichtig. Wer mit einer Veranstaltung einen Ort der Verständigung schaffen möchte, findet in der Studie der Evangelischen Zukunftswerkstatt MIDI Hinweise, worauf man dabei achten sollte. Erstens, zusammenarbeiten, zum Beispiel Kirchengemeinde und Sportverein. Besonders wichtig ist außerdem
2: ein klares, neutrales, moderiertes, regelbehaftetes Setting.
1: Die Form sei im ersten Moment wichtiger als der Inhalt, sagt Daniel Hirsch. Also erstmal auf die Metaebene gehen, auch auf Sharepics und Plakaten.
2: Dieses Nicht-Gehört-Werden, dieses Verunsichert-Sein, dieses Empfinden, es geht nicht mehr gerecht in unserem Land zu, dass man das wirklich zum Thema macht.
1: Der Titel könnte sein
2: Unerhört, Ungehört. Dann muss es in der Konsequenz, in der Unterüberschrift einen sozialräumlichen Bezugspunkt geben. Ob das eine Umgehungsstraße ist, ob das Windräder sind.
1: Und die Veranstaltungsgröße?
2: Eher klein. Das ist eine ganz klare Empfehlung unserer Studie.
1: Die gut lesbare Studie, was uns trennt, was uns ins Gespräch bringt, gibt's kostenlos bei MIDI zum Runterladen.
2: Wir stellen wirklich in ganz vielen Regionen Deutschlands genau das fest, dass die Menschen durchaus das Empfinden haben, eigentlich sollten und müssten und wollten wir in die Dialogfähigkeit gehen. Wir wissen aber nicht genau wie. Und wenn dazu unsere Studie ein Stück weit beitragen kann, dann ist viel gewonnen.
1: Dario Weiland, Antenne Thüringen, Evangelische Redaktion.
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Würdet ihr mit jemandem die Zahnbürste teilen? 0800 3x5 2550. Ja, meine Freundin hat mir am Wochenende ihre angeboten und irgendwie wollte ich das nicht. Und Manu aus Facher schreibt auch, nee, das geht gar nicht, überträgst du doch Kariesbakterien, totales No-Go. Ronny aus Saalfeld hingegen schreibt, ich habe mir mit meiner Frau auch schon öfter mal die Zahnbürste geteilt. Das ist doch nichts anderes als küssen. Also ich weiß ja nicht. Ihr könnt aber auch gern mal eure Meinung dazu loswerden. Vielleicht habt ihr ja auch nur eine Zahnbürste daheim. Wer weiß das schon? 0800 3x5 2550. Teilt ihr eure Zahnbürste oder sagt ihr, nee, da hört's dann wirklich auf.

0: brauche ich nicht. Kann ruhig bodenständig sein.
1: Na, dann nehme ich das, wenn du das nicht brauchst.
2: Ich sag entspannen. Ihr sagt?
0: Sauna.
1: So, ich habe letztens einen Podcast gehört. Es gibt 7 Arten der Erholung. Jeder denkt, entspannen ist einfach nur auf der Couch liegen und Fernsehen gucken. Nein, nein, nein, nein, nein. Wenn du zum Beispiel auf ein Konzert gehst, ist das auch Entspannung. Weil das ist dann spirituelle Erholung, weil du mit ganz vielen Menschen das Gleiche erlebst.
0: Wird das jetzt hier ein Podcast oder kommst du noch zum Punkt? Was sind die anderen 6?
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3: 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Mario Vogt verzichtet auf seinen Doktortitel. Er möchte sich ganz aufs Amt des Ministerpräsidenten konzentrieren. Jetzt alle News, die heute Mittag wichtig sind. Es ist 13 Uhr.
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4: Guten Tag. Thüringens Regierungschef Mario Vogt will den Rechtsstreit über den Entzug seines Doktortitels beenden. Als Ministerpräsident gehöre seine Aufmerksamkeit den Bürgerinnen und Bürgern, sagte Vogt heute Mittag im Landtag. Die Entscheidung falle ihm aber auch nicht leicht.
5: Aber ich möchte ohne irgendwelche Abstriche mich darauf konzentrieren, was vor uns liegt. Und ein Rechtsstreit, der sich über Jahre und mehrere Instanzen ziehen kann, der fordert Zeit, Energie und Aufmerksamkeit. Und diese Aufmerksamkeit und Energie, die gilt Thüringen.
4: Vogt steht seit Monaten wegen Plagiatsvorwürfen unter Druck. Die TU Chemnitz hatte ihm die Doktorwürde entzogen und auch Vogts Widerspruch dagegen abgelehnt. Der reichte daraufhin Klage beim Verwaltungsgericht Chemnitz ein. Diese habe er heute Morgen zurückgenommen, sagte Vogt. Vor allem die AfD und Björn Höcke hielt den Druck auf Vogt aufrecht, versuchte zweimal den Regierungschef per Misstrauensvotum zu stürzen. Der dritte Versuch läuft gerade im Landtag. Die von der AfD beantragte Sondersitzung

0: zur Auflösung des Parlaments, um so zu Neuwahlen zu kommen. AfD-Fraktionschef Björn Höcke begründet dies auch mit dem neuen Koalitionspartner Thüringen Gerecht, der die zerfallene BSW-Fraktion ersetzt hat.
1: In einer überstürzten Aktion haben die abtrünnigen BSW-Protagonisten um Frau Wolf eine Partei gegründet. Diese neue Partei hat niemals Tausende von Unterstützungsunterschriften sammeln müssen. Diese neue Partei hat niemals Aufstellungsversammlungen durchgeführt. Diese Partei hat kein Parteiprogramm.

0: Wahrscheinlich. In Deutschland gibt es heute mehrere Gedenkveranstaltungen, um an die Opfer des Terroranschlags in Israel zu erinnern. Am 7. Oktober 2023 wurden bei einem Angriff der Hamas 1200 Menschen getötet. Kanzler Friedrich Merz hat den Hinterbliebenen der Opfer sein Mitgefühl ausgesprochen. Außerdem versicherte er, den wieder ansteigenden Antisemitismus zu bekämpfen. Jüdinnen und Juden müssten in ganz Deutschland ohne Angst leben können. Der Nobelpreis für Chemie geht in diesem Jahr an den Franzosen Henri Cagon und den Japaner Kenzo Soi. Das teilte die Königlich Schwedische Akademie der Wissenschaften in Stockholm mit. Ihre Entdeckungen seien entscheidend für Chemiker gewesen, Medikamente zu entwickeln.
1: Sie werden für die Entdeckung nichtlinearer Effekte und der Autokatalyse in der asymmetrischen organischen Synthese ausgezeichnet. Vereinfacht gesagt geht es dabei darum, dass einige Moleküle wie Aminosäuren als zwei Varianten existieren, die das Spiegelbild des anderen sind. Lebende Organismen enthalten jedoch nur eines dieser Spiegelbilder. Cagon und Soi haben eine Lösung dafür gefunden, wie chemische Asymmetrie wie diese entstehen kann. Steffen Trumpf, Stockholm.
2: Wow. Ich habe keine Ahnung davon, aber es klingt auf jeden Fall einfach nur mega. Und was auch schön ist, ist der Blick aus dem Fenster. Den können wir heute gar nicht genug haben, denn morgen sieht es dann schon wieder ein bisschen anders aus. Also am besten einfach merken, dieser blaue Himmel, der ist ab morgen weg. Dazu haben wir am Oberberg 18 Grad, Triptis 19 Grad, in Butla sind es 17 Grad. Über die 20 geht es heute noch hoch. Ab morgen bleiben wir dann unter 20 Grad. Es regnet, auch der Freitag wird regnerisch. Und das ist vielleicht eine ganz gute Nachricht. Am Wochenende wird es aber wieder wärmer.
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2: 13.04 Uhr Antenne Thüringen, der schnellste Verkehrsservice. Eine Meldung haben wir aus dem Kreis Eichsfeld zwischen Walhausen und dem Abzweig nach Sickenberg. Hier in beiden Richtungen aktuell gesperrt. Gab es einen Unfall mit einem LKW und jetzt sind Schweine auf der Fahrbahn unterwegs. Drei Blitze haben wir noch. A9 Richtung Berlin zwischen Eisenberg und Dreußig in der 120er-Zone. Zwischen Kahlert und Masserberg in beiden Richtungen in der 70er-Zone. Und in Erfurt, Eisenacher Straße. Hier ist auch 70 erlaubt. Und wenn ihr noch was ergänzen wollt, dann einfach schnell durchklingeln. Wir haben eine Nummer für alles, WhatsApp-Verkehr und mehr. Die 0800 3x5 2550. Euch unterwegs eine gute Fahrt.
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2: Mit Madeleine Rausch. Hallihallo. Und das ist Alex Warren. Mit Fever Dream. Euch einen Happy Mittwoch.

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1: Ja, es fängt langsam die Kuschelzeit wieder an. Ist auch mal schön. Oder aber wir verlängern den Sommer. Einige machen das ja sowieso schon in den Herbstferien, aber heute wurde der Winterflugplan am Erfurter, am Airport Erfurt-Weimar veröffentlicht. So, 10-mal wöchentlich geht's nach Antalya oder Malle, Ägypten, Türkei im Dezember. Das wäre doch mal was, oder? Einfach mal so im Winter ein bisschen wegfliegen und los geht's eben ab Erfurt. Also, falls ihr gerade so ein bisschen Mittagstief habt, dann jetzt mal so ein kleines Kopfkino für euch. Sonne, so ein schöner, pinker, aufblasbarer Flamingo, auf dem ihr drauf liegt und sanft auf dem Meer geschaukelt werdet. Dabei warme Sonnenstrahlen auf der Haut und der große Zeh, der hängt im Wasser. Und die Kopfkino-Filmmusik, die kommt von Loy und David Puentes. Golden Summer. Jetzt auf Antenne Thüringen.

0: 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Auf Antenne Thüringen. Und die Cool Kids, die gibt's auch in Teich Wolframsdorf.
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3: Ja, ich bin so gesagt die Küchenfee in unserer Kita mit einer Kollegin. 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

0: bisschen Französisch. Um 13.30 Uhr auf Antenne Thüringen von Erasure. Und jetzt die wichtigsten Infos für eure Region von den Thüringen-Reportern.
1: Für Mittelthüringen, Leonie Straßburger.
2: Guten Tag. Bei Erfurt ist ein Mann bei einem Autounfall gestorben. Der 69-Jährige war gestern Mittag gegen 11:45 auf der Landstraße zwischen Harberg und Niedernissa unterwegs, als er in den Gegenverkehr geraten ist. Dabei ist er zuerst gegen den Seitenspiegel eines anderen Autos gekommen, wobei die Fahrerin leicht verletzt wurde. Dann ist er frontal mit dem nächsten Auto zusammengestoßen. Der 69-Jährige ist noch an der Unfallstelle an seinen schweren Verletzungen erlegen. Der 75-Jährige Fahrer des anderen Autos wurde schwer verletzt und musste ins Krankenhaus gebracht werden. Insgesamt ist ein Schaden von etwa 35.000 Euro entstanden. Die Landstraße musste nach dem Unfall für 4 Stunden voll gesperrt werden. Aktuell wird zur genauen Unfallursache noch ermittelt. An der CJD Christophorus-Schule in Erfurt wird gerade die neue Sporthalle feierlich eröffnet. Der Neubau umfasst eine multifunktionale Einfeldsporthalle mit 2 angrenzenden Klassenräumen. Damit hat die Schule jetzt bessere Bedingungen für die Bildung, Bewegung und individuelle Förderung der Kinder und Jugendlichen mit dem Förderschwerpunkt geistige Entwicklung. 2 Jahre lang hat der Bau gedauert und knapp 7 Millionen Euro gekostet, finanziert durch die Schule selbst und Zuschüsse.
0: Und wir schauen aufs Thüringen-Wetter. Also solltet ihr irgendwann mal ein bisschen früher Schluss machen wollen diese Woche, dann wäre heute die Möglichkeit, damit ihr noch so ein bisschen Sonne genießen könnt. Denn das wird jetzt heute erstmal der letzte Spätsommertag für diese Woche. 22 Grad bekommen wir nochmal. Und ab morgen heißt es dann Regen, 16 Grad

0: maximal der Freitag dann noch ein Tick kühler. Am Wochenende, und das ist die gute Nachricht, ist es zwar immer noch stellenweise nass, aber trotzdem ein bisschen wärmer. 13.32 Uhr Antenne Thüringen mit dem schnellsten Verkehrsservice. A38 Richtung Göttingen in Höhe Roßlau, aufpassen, da liegt ein Spanngurt auf der Abbiegespur. A71 Richtung Schweinfurt zwischen Erfurt-Stotternheim und Erfurt-Mittelhausen, hier Behinderung nach einem Unfall. Im Kreis Saalfeld-Rudolstadt zwischen Mellenbach und Obstfelder Schmiede in beiden Richtungen. Vollsperrung nach einem Unfall und noch eine Sperrung im Kreis Eichsfeld zwischen Walhausen und dem Abzweig nach Sickenberg gab es einen Unfall mit einem LKW und hier sind auch Schweine auf der Fahrbahn unterwegs. Blitzer, danke fürs Durchgeben. Einer steht auf der A9 Richtung Berlin zwischen Eisenberg und Dreußig in der 120er Zone. In Jena Philosophenweg statt auswärts. Danke dir, Katrin, fürs Durchgeben. Und zwischen Kalert und Masserberg wird beidseitig in der 70er Zone geblitzt. So, und wenn noch was gefehlt hat, dann gebt einfach Bescheid. 0800 3x5 25 50. Und wenn ihr unterwegs seid, dann kommt gut an.
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0: Hier sagt Antenne Thüringen und es wurde jetzt einfach ein Star geboren hier in unserer Sendung heute. Total unaufgefordert. Das Lorbeerblatt. So viele von euch haben geschrieben, dass sie tatsächlich auch eins in ihrer Handyhülle haben. Oder so wie Nadine im Geldbeutel. Und das ist ein aktueller Social-Media-Trend, von dem uns Verbraucherexperte Ron Perdus erzählt hat.
1: Ja, das soll Glück und Erfolg bringen, aber zaubern kann das Ding natürlich nicht. Es gibt keinen wissenschaftlichen Beleg, dass so ein Lorbeerblatt wirklich Glück oder Geld anzieht. Der Trend kommt eher aus der Symbolik. Also Lorbeer steht schon seit der Antike für Erfolg und für Sieg. Das wissen wir, deshalb auch der Lorbeerkranz bei den Römern und Griechen. Ja, und heute übertragen viele das einfach auf ihren Alltag. Der Trick ist eher so psychologisch. Wenn ich mir so ein Blatt ins Handy lege, dann erinnert mich das vielleicht an meine Ziele beim Job, beim Geld oder bei Projekten. Ist so eine Art Mini-Motivationshilfe im Alltag.
0: Das Lorbeerblatt, ein Glücksbringer, der übrigens nicht teuer ist. Das muss man vielleicht auch mal dazu sagen. Und Glück und Erfolg ist ja eigentlich auch nie verkehrt. Also warum nicht einfach mal ausprobieren? Zumindest wissen wir jetzt alle, wenn da so ein Lorbeerblatt in irgendeiner Handyhülle ist, das gehört so.
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Der neue Hit von den Giant Rooks auf Antenne Thüringen. Ein bisschen pfeifen für die gute Laune am Mittwoch. Und für gute Laune sorgen auch gleich Elena und Ivo, die übernehmen hier im Studio. Ich bin Madeleine Rausch und wir machen noch ein bisschen weiter mit dem Pfeifen. Ava Max dieses Mal. Who's Laughing Now? Ich sag Tschüssi, euch einen schönen sonnigen Mittwoch.

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5: Euch einen schönen Nachmittag. Die Thüringer AfD wollte Neuwahlen erzwingen, hat dafür im Landtag aber nicht genug Stimmen bekommen. Und jetzt alle News, die heute Nachmittag wichtig sind. Wir haben es 14 Uhr.
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6: Guten Tag. Die Thüringer AfD-Fraktion ist mit dem Versuch gescheitert, den Landtag aufzulösen. 34 Abgeordnete stimmten in der Sondersitzung heute Mittag dafür, 52 dagegen. Für die Selbstauflösung des Parlaments wäre eine Zweidrittelmehrheit nötig gewesen. Die Erfolgschancen galten schon vor der Abstimmung als gering. AfD-Fraktionschef Björn Höcke begründete die Forderung nach Selbstauflösung mit der Plagiatsaffäre von Ministerpräsident Mario Vogt und mit dem Zerfall der Regierungsfraktion des BSW. 10 ihrer ehemaligen Abgeordneten bilden die Fraktion Thüringen gerecht und regieren jetzt mit CDU und SPD.
7: Der entscheidende Punkt war für uns auch darauf hinzuweisen, dass Thüringen gerecht niemals Unterschriften sammeln musste, tausende Unterschriften, um überhaupt zur Neuwahl zugelassen zu werden, dass Thüringen gerecht niemals Aufstellungsversammlung durchgeführt hat und dass Thüringen gerecht in keiner Person hier direkt hineingewählt worden ist. Das heißt, wir haben wirklich eine Legitimitätskrise und eine Parlamentarismuskrise in Thüringen.
6: Eine reine Show-Veranstaltung nennt die CDU die Sondersitzung. Ministerpräsident Mario Vogt hatte direkt vorher darüber informiert, dass er seine Klage gegen die Aberkennung seines Doktortitels zurückgezogen habe. Er begründete die Entscheidung damit, dass er seine ganze Kraft, Energie und Aufmerksamkeit Thüringen und seinen Bürgern geben wolle. Opfer häuslicher Gewalt sollen besser geschützt werden. Die Bundesregierung hat dazu mehrere Gesetzesänderungen auf den Weg gebracht. Unter anderem sollen Scheidungen

0: schneller möglich werden und Kinder ab 14 Jahren bekommen vor dem Familiengericht mehr Mitsprache. Beschlossen hat die Regierung außerdem einen besseren Schutz vor digitaler Gewalt. Dabei geht es auch um Cyberstalking.
1: Heimlich einen GPS-Tracker in die Handtasche der Frau, nach der man verrückt ist, oder heimlich eine Spyware auf dem Smartphone des Angebeteten installiert. Cyberstalking soll künftig im extremen Fall bis zu 2 Jahre Freiheitsstrafe nach sich ziehen. Nackte Menschen ohne ihr Einverständnis zu fotografieren oder zu filmen wird verboten und damit strafbar.

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1: Kein gutes Ende für Karla Porzellan. Die Thüringer Porzellanmanufaktur stellt ihren Betrieb zum Jahresende ein. Es konnte kein Investor gefunden werden, teilte der Insolvenzverwalter mit. Nur bestehende Aufträge werden noch abgearbeitet. Im Februar hatte die traditionsreiche Manufaktur Insolvenz angemeldet. Als Gründe wurden unter anderem die schwache Auftragslage und die hohen Energiekosten genannt. Das Unternehmen beschäftigt im Moment noch rund 100 Mitarbeiter. Seit über 170 Jahren wurde in Karla südlich von Jena industriell Porzellan hergestellt.
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2: Und ein bisschen gelb und rot und braun und orange. Und das sind die Farben im Herbst. Und die Temperaturen, da haben wir folgende. Unstrutal 19 Grad, Frauenpriesnitz hat 20 Grad und Springstille hat 17 Grad. Und Richtung Feierabend bleibt es dann sonnig, maximal 23 Grad hier. Und die Nacht wird wolkig und regnerisch, morgen dann deutlich bewölkter und auch ordentlich windig.
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4: Wir haben es 4:04, hier ist Antenne Thüringen, der schnellste Verkehrsservice für euch. Mit einer Meldung von der A4 Richtung Dresden. Zwischen Erfurt-Wieselbach und Nora aufpassen, hier liegt ein Metallteil auf der Fahrbahn. Weiter geht's mit der A38 Richtung Göttingen. In Höhe von Roßla vorsichtig machen, ein Spanngurt liegt hier auf der Abbiegespur. A71 Richtung Schweinfurt. Zwischen Erfurt-Stotternheim und Erfurt-Mittelhausen, hier kommt es zu Behinderungen nach einem Unfall. Das Ganze auch noch in einer Baustelle. Im Kreis Seifert-Rudolstadt noch was. Zwischen Mellenbach und Obstfelder Schmiede. In beide Richtungen aktuell voll gesperrt nach einem Unfall. Und noch eine Sperrung, die haben wir im Kreis Eichsfeld. Zwischen Walhausen und dem Abzweig nach Sickenberg in beide Richtungen gesperrt nach einem LKW-Unfall. Hier sind auch gerade Schweine auf der Fahrbahn unterwegs. Aufpassen. Zu den Blitzern gucken wir jetzt auch. Drei Stück sind uns bekannt. Einer auf der A9 Richtung Berlin. Zwischen Eisenberg und Reußig wird geblitzt. Da hat uns noch Katrin eingemeldet. Dankeschön dafür. Und der steht in Jena im Philosophenweg und blitzt stadtauswärts. Und der letzte Blitzer, der ist zwischen Karlat und Masserberg aufgestellt und blitzt beidseitig. Und wenn auch was fehlen sollte, unbedingt ergänzen unter unserer Nummer für alles. 0800 3x die 5 25 50. Danke euch und eine gute Fahrt.
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4: Hallo zusammen, schön, dass ihr bei uns seid. Dann können wir heute eigentlich alles gemeinsam genießen. Den vielleicht letzten schönen, sonnigen, warmen Herbsttag.
2: Och, das wäre richtig toll. Ja. Das ist die Chance, nochmal so im Feierabend sich auf ein Aperölchen oder ein Kaffee zu treffen. Oh. Einfach draußen sitzen und das Gesicht in die Sonne scheinen. Die Sonne ins Gesicht scheinen zu lassen.
4: So. Je nachdem, was du auf dem Kopf hast, weiß ich nicht.
2: Genau. Ja. Einfach alles aufsaugen, was geht, bevor es dann wieder kalt und nass wird.
4: Oh, und genauso starten wir dann auch rein mit Songs, die genau dafür gemacht sind. Gleich Rihanna und Calvin Harris, We Found Love, Sommermelodie pur. Und jetzt James Blunt, Tastes Like Summer. Genießt eure Mittwoch hier mit Antenne Thüringen. Wir haben es 14:06 Uhr.

0: We found love. Richtig schön ist das hier bei Antenne Thüringen. Die zwei bis drei. Hallo zusammen. Ich bin Elena und Ivo hat mir heute schon in mein Handy reingeguckt. Das ist jetzt 14.12 Uhr. Perfekt für ein kleines Alltagsgeheimnis.
1: Ja.
0: Folgendes. Wie heißt euer Partner bei euch im Handy? Ganz ehrlich mal beantwortet, weil Ivo hat, wie gesagt, bei mir

0: entdeckt. Mein Freund, mein Partner ist bei mir als Pumpernickel eingespeichert im Handy. Ja, Pumpernickel hat auch einen Hintergrund, ne? Aber Ivo findet es komplett komisch. Ja. Irgendwie, du hast mich erstmal so, Pumpe, aber gut.
1: Ja, maßlos übertrieben.
0: Finde ich nicht. Aber gut, ihr habt da draußen auch bestimmt Kontaktnamen, die man niemals so laut im Büro vorlesen würde oder die zumindest für Fragezeichen sorgen.
1: Also ich sag mal so, wenn im Auto dann steht, Pumpernickel ruft an, wenn das aufploppt, dann will ich die Story dahinter wissen.
0: Ja.
1: Und
0: ja,
1: jetzt mal ehrlich, bin ich der Einzige, der denkt, dass so Schatz oder manchmal auch nur Vor- und Zunahme es vielleicht auch tut, mit Märzchen dahinter. Kontaktiert uns gerne. Wie steht euer Partner oder eure Partnerin bei euch denn in den Kontakten drin? 0800 3x5 2550. Schickt uns gerne Nachricht und wenn ihr irgendwie Insider habt, ja bitte, wir wollen den auf jeden Fall hören.
0: Und falls ihr aber gerade merken solltet, da steht immer noch Lisa Tinder, dann wird's Zeit für ein Update, okay? Und in 5 Minuten, wir haben Thüringer dazu auch auf der Straße gefragt, da sind ein paar sehr wilde Sachen dabei. Ja. Aber bis dahin, eure Story an die 0800, 3x5 2550 und jetzt den Marc Ember für euch.

0: ist doch die Olivia Dean mit Man I Need. Bei der Stimme ist es eigentlich nur angebracht, dass wir über eure Schatzis jetzt sprechen. Gell? Hier sind Elena und Ivo auf Antenne Thüringen.
1: Hallo
0: zusammen. Kurzer Reality-Check aus euren Handys. Ich sag's euch, Thüringen ist irgendwie in zwei Lager gespalten. Die Kontaktnamen für den Partner sind entweder super süß oder komplett bodenlos. Ja,
1: es geht nur eins von beiden, ne? Ja. So vom Gefühl. Wir haben euch auf jeden Fall gefragt, wie habt ihr euren Partner oder die Partnerin im Handy eingespeichert? Das sagen die Thüringer bisher.
2: Einfach der Vorname und ein Herz. Also das habe ich bei mir so. Ist ganz komisch, wenn da noch der Nachname steht.
3: Vorname und woher ich die Person kenne.
1: Selbst bei dem Partner?
2: Ja.
1: Okay, woher kennst du deinen Partner?
2: Aus der WG von einer Freundin von mir. Und es bleibt jetzt einfach so.
1: Das ist aber ein langer Titel, oder?
2: Geht. Vorname, Klammer auf, Name der Freundin, WG, Klammer zu.
4: Also bei mir war es so, also der Name und dann noch ganz, ganz viele Herzen, aber da hat sie sich selber so eingespeichert.
5: Auf jeden Fall romantisch, ist doch klar. Schatzi Mausi steht bei mir drin.
6: Ja, bei mir steht Papa, damit jeder weiß, dass er der Beste ist.
7: Also ich habe Frankie.
8: Anni.
9: Knutschmaus ist ein schöner Spitzname.
10: Paragraph 1040 BGB. Wenn man ihn googelt, ist es der Schatzparagraph.
1: Oh mein Gott. Also Knutschmaus war schon
0: also über dem Maßen süß. Du bist toll. Ja,
1: aber der Schatzparagraph,
0: was?
1: Das ist ja mal so clever und süß.
0: War das ein Jurist, den du gefragt hast?
1: Ich nehme mal an, irgendein Jurastudent war es wahrscheinlich.
0: Ja, aber ey, so habe ich mich gefühlt, als ich meinen Freund, der Fitnesstrainer ist, als Pumpernickel eingespeichert habe, weil Pumpen, Pumpernickel, Fitness, ja, ganz toll. Ich habe mich sehr clever gefühlt in dem Moment.
1: Bravo.
0: Ja, aber was ist es bei euch? Wie ist bei euch der Partner, die Partnerin eingespeichert? Hans-Peter in Klammern Dachdecker oder Schatzi Pupsi Mausi Schnecke Puh, wie auch immer, erzählt uns an der 0800 dreimal die 5 zu 550. Genau. Wie bin ich eigentlich bei dir eingespeichert?
1: Na, das verrate ich dir gleich.
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0: American Authors mit Best Day of My Life. Wir haben es jetzt halb drei.
1: Ja, und die Tage, die werden kürzer, aber heute bleiben sie zum Beispiel noch schön. In Eisenberg 21 Grad, Meiningen 20 Grad und Greußen 22 Grad. Und auch für den restlichen Nachmittag wenige Wolken und mehr Sonne angesagt. Am Donnerstag dann so ein kleiner Herbstdämpfer. Maximal 15 Grad, Wolken und Regen warten auf euch.
0: Eine Minute nach halb drei haben wir es, Antenne Thüringen, der schnellste Verkehrsservice. Aufpassen auf der A4 Richtung Dresden. Zwei Sachen hier. Einmal zwischen Erfurt-Fieselbach und Nora. Hier ist ein Schmutzfänger auf der rechten Spur und eine Radkappe auf dem Standstreifen. Noch was, wie gesagt, von der A4 Richtung Dresden, nur zwischen Sättelstedt und Waltershausen. Hier kommt es zu Behinderung nach einem LKW-Unfall auf der linken Spur. Rettungsfahrzeuge sind gerade schon im Einsatz. A9 Richtung Berlin, zwischen Lederhose und Hermsdorf Süd, Reifenteile auf dem Beschleunigungsstreifen und ein kaputter LKW hier mit Reifenschaden auf der Fahrbahn. Vorsicht! Im Kreis Eifert-Rudolstadt, hier kommt es zu Behinderungen nach einem Unfall und zwar zwischen Mellenbach und Lichtenhain, aktuell hier auch halbzeitig gesperrt. Und noch wichtig für den Kreis Eichsfeld, zwischen Wahlhausen und einem Abzweig nach Sickenberg in beide Richtungen noch gesperrt nach einem Unfall mit einem LKW. Hier sind gerade Schweine auf der Fahrbahn unterwegs. Und zu den Blitzern gucken wir natürlich auch. Da haben wir einen auf der A9 Richtung Berlin zwischen Eisenberg und Reußig aufgestellt und einer in Jena. Auf dem Philosophenweg, da blitzt der Start auswärts. Und sonst aber, wenn ihr noch was habt für uns, sagt Bescheid unter der 0800 3x5 2550. Danke euch und eine gute und sichere Fahrt.
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0: Hi zusammen, ihr habt es gerade gehört hier beim Verkehrsservice von Antenne Thüringen. Schweine könnten heute der Grund sein, warum ihr später in Feierabend kommt. Uff, im Eichsfeld bei Wüste heute

0: Fatterode und am Abzweig Richtung Fatterode gab es einen Verkehrsunfall. Ein LKW umgekippt, der Anhänger liegt im Straßengraben. Dadurch haben sich Schweine befreit und sind in Richtung Wald jetzt gelaufen.
1: Ach, krasse Nummer. Wir haben schon mit der Polizei telefoniert. Vor Ort sind jetzt mittlerweile Einsatzkräfte und auch die Amtstierärztin und das Veterinäramt. Ein zweiter LKW ist auch schon da, um die Tiere wieder zu verladen. Aber ein Teil davon ist noch flüchtig. Ah. Also die müssen erst noch eingefangen werden. Und die Straße ist dort im Moment komplett gesperrt.
0: Ja, und das ist halt heute wirklich leider ein Staugrund. Schweine auf der Flucht, ey. Wir sagen euch Bescheid, sobald es wieder frei ist. Und hier gibt's aber erstmal You Not Us und Lavinia mit Canyons.

0: One Republic, Need Your Love, bringen die Lockerheit in den Nachmittag. Hier sind Elena und Ivo auf Antenne Thüringen.
1: Hallöchen.
0: Es sind nur noch ein paar Tage bis zu den Herbstferien in Thüringen. Für manche von euch bedeutet das, ach, schön, ich habe wieder frei. Aber für manche bedeutet Herbstferien, die Kinder sind zu Hause, draußen ist kalt, nass, matschig, irgendwann kannst du nicht mehr Blätter sammeln gehen und die Bude ist irgendwann auch voll mit Kastanienmännchen. Die Kinder aber trotzdem, Mama, mir ist langweilig, Mama, was soll ich nur machen? 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

0: ist neu auf Antenne Thüringen. Clock Clock mit Skeletons läuft um fast 10 vor 3. Und das ist euer Feierabend oder Weg dahin hier mit Antenne Thüringen. Elena und Ivo sind hier.
1: Hallöchen.
0: Mit einer Neuerung aus Thüringen, passend zum Herbst. Ein Rezeptautomat, sowas gibt's jetzt in Gera.
1: Richtig gute Sache, ja, weil wir kennen es alle. Du willst ein Rezept einlösen oder irgendwie im Herbst jetzt was gegen Halsschmerzen bestellen, ab zur Apotheke, ne? Aber dann hat die schon zu oder ihr habt gar keine in der Nähe. Da soll jetzt so ein Rezeptautomat helfen. In Gera steht er im Gesundheitszentrum im Stadtteil Lusern. Und das sieht quasi ganz easy aus. Großer Bildschirm, den werdet ihr nicht übersehen können. Da gibt einen Chipkartenschlitz an der Seite, unterhalb so einen kleinen Briefkasten, auch für Papierrezepte und einen Ausgabeschacht für den Abholschein. Da könnt ihr den dann rausholen. Und der Patient entscheidet dann, ob er das Medikament halt in der Apotheke später noch abholt oder kostenfrei nach Hause liefern lässt.
0: Hey Ivo, das ist mir jetzt gerade echt peinlich, aber als ich gelesen habe, Rezeptautomat in Gera, ich dachte, du wirst mir jetzt was von lecker Kürbissuppe erzählen.
1: Nee, um die Rezepte geht's nicht.
0: Oh, ich dachte, ich werde jetzt rausfinden, wie ich lecker Apfelkuchen mache. Ach Mann. Also ich meine, Arztrezepte auch richtig und wichtig, ja. Ne? Aber ich hätte auch nichts gegen Automaten mit lecker Auflaufrezepte. Bin vielleicht ein bisschen enttäuscht. Das ist ein sehr irreführender ich bin einfach nur vielleicht, ich habe Hunger. Schönen Nachmittag euch, ihr seid in der Thüringen.

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8: Habt einen schönen Mittwoch. Der Thüringer Landtag wird nicht aufgelöst. Die AfD scheitert mit ihrem Antrag. Und jetzt seine News, die heute Nachmittag wichtig sind. Wir haben es schon gleich, 15 Uhr.
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9: Guten Tag. Die AfD-Fraktion wollte den Landtag auflösen, um Neuwahlen zu erreichen. Wie erwartet fand sie für den entsprechenden Antrag im Parlament nicht genug Unterstützung. In der Sondersitzung stimmten 34 Abgeordnete für die Selbstauflösung des Landtags, 52 dagegen. Und es war schon der dritte Versuch der AfD in diesem Jahr, die Regierung zu stürzen. Zweimal ist sie mit Misstrauensanträgen gegen Ministerpräsident Mario Vogt gescheitert. Begründung für diese war jeweils der aberkannte Doktortitel des CDU-Politikers. Kurz vor der Sondersitzung hatte Vogt heute Mittag erklärt, dass er auf den Titel verzichtet. Er will den Rechtsstreit über den Entzug beenden. Als Ministerpräsident gehöre seine Aufmerksamkeit den Bürgerinnen und Bürgern, sagte Vogt. Die Entscheidung falle ihm aber auch nicht leicht.
10: Aber ich möchte ohne irgendwelche Abstriche mich darauf konzentrieren, was vor uns liegt. Und ein Rechtsstreit, der sich über Jahre und mehrere Instanzen ziehen kann, der fordert Zeit, Energie und Aufmerksamkeit. Und diese Aufmerksamkeit und Energie, die gilt Thüringen.
9: AfD-Chef Björn Höcke forderte Vogt noch einmal auf, sein Amt niederzulegen. Die AfD will jetzt ein Volksbegehren vorbereiten mit dem Ziel Neuwahlen. Im ersten Schritt sollen die Hürden dafür vereinfacht werden. Unter anderem wegen Spionageverdachts und Landesverrats muss Ex-BND-Präsident August Hanning in Untersuchungshaft. Ein Ermittlungsrichter des Bundesgerichtshofs setzte den Haftbefehl gegen den 80-Jährigen in Vollzug. Hanning war gestern festgenommen worden.
11: Nach seiner Beamtenlaufbahn soll Hanning über Jahre von seinem früheren Büroleiter interne BND-Dokumente bekommen und für seine Tätigkeit als Sicherheitsberater verwendet haben. Kunden dieses Geschäftsmodells sollen unter anderem Nachrichtendienste anderer Länder gewesen sein. Welche genau ist unklar, auch welche geheimen BND-Infos so nach außen gedrungen sind. Der frühere Büroleiter sitzt auch schon in Untersuchungshaft wegen Beihilfe. Jan-Henner Reitze, Antenne Thüringer Nachrichtenredaktion.
9: Opfer häuslicher Gewalt sollen besser geschützt werden. Die Bundesregierung hat dazu mehrere Gesetzesänderungen auf den Weg gebracht. Unter anderem sollen Scheidungen schneller möglich sein. Und Kinder ab 14 bekommen vor dem Familiengericht mehr Mitsprache. Beschlossen hat die Regierung außerdem einen besseren Schutz vor digitaler Gewalt. Im Eichsfeld ist ein Tiertransporter verunglückt. Die geladenen Schweine sind nach dem Unfall bei Wüstheute-Rode in Richtung Wald abgehauen, müssen jetzt erstmal wieder eingefangen werden, sagt die Polizei. Der Anhänger war in den Graben gekippt. Im Einsatz sind unter anderem eine Amtstierärztin, Mitarbeiter des Veterinäramts und die Feuerwehr. Außerdem wurde ein zweiter LKW beschafft, um die Tiere auf diesen zu verladen.
8: Dankeschön, Petra. Dazu gleich mehr im Verkehrsservice.
12: Ja, und heute zum Feierabend genießt ihr am besten Zwiebelkuchen und Kürbissuppe in Apolda bei 22 Grad, in Zellermeles bei 19 Grad und in Dingelstädt bei 21 Grad. Und für den restlichen Mittwoch bleibt sonnig und die Werte relativ warm. Und den morgigen Donnerstag, den rechnen wir mal kurz zusammen durch. Viele Wolken plus immer mehr Regen ergibt gleich einen richtigen Schmuddelherbst.
8: Ich kann kein Mathe. 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
8: 3 nach 3 haben wir es.

Antenne Thüringen, hier der schnellste Verkehrsservice mit dem neuesten Stand von der A4 Richtung Dresden. Hier weiterhin zwischen Erfurt-Fieselbach und Nora. Ein Schmutzfänger auf der rechten Spur und eine Radkappe auf dem Standstreifen. Vorsicht! Auch aufpassen auf der A4 Richtung Frankfurt. Nur zwischen Gerstung und Wildeck-Obersuhl. Da liegen Reifenteile auf der Fahrbahn. A4 Richtung Dresden, noch eine Sache, nämlich zwischen Sättelstedt und Waltershausen, hier aktuell gesperrt nach einem Unfall. Bitte unbedingt

0: zwischen Mellenbach und Lichtenhain in beide Richtungen kommt es zu Behinderungen nach einem Unfall. Dementsprechend auch gerade halbseitig gesperrt. Und wie gerade in den Nachrichten gehört, im Kreis Eichsfeld, zwischen Walhausen und dem Abzweig nach Sickenberg in beide Richtungen gesperrt nach einem Unfall mit LKW. Schweine auf der Fahrbahn, die müssen jetzt noch wieder eingefangen werden. Zu den Blitzern gucken wir natürlich auch. A9 Richtung Berlin wird zwischen Eisenberg und Dreußig geblitzt, wo 120 erlaubt sind. Und dann noch, wo 30 sind, in Jena am Philosophenweg. Statt auswärts stehen sie da. Und wer noch mehr hat für uns, für den haben wir eine Nummer für alles. WhatsApp-Verkehr und mehr. 0800 3x5 2550. Danke euch fürs Melden und eine gute Fahrt.
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0: Einen wunderschönen Mittwoch euch, ihr kühnen Ritter und heulende Maiden. Warum ich jetzt so spreche? Jeden Mittwoch folgendes. Probiert unser Thüringen-Reporter Andreas Heidi Heidenreich ein neues Hobby für euch aus, als Heidi Hobbylos, damit ihr es einfach nicht müsst. Und heute, da ist er für euch, wirklich für euch in die Vergangenheit fast schon gereist.
3: Ja, Tatsache. Und er tritt an in einem mittelalterlichen Schwertkampf. Wie ein echter Ritter. Mit Rüstung, mit Hausstücken. Da geht's richtig zur Sache.
0: Oh, Meier.
3: Aber natürlich, auch Ritter haben Regeln.
0: Gibt's ein Safe Word?
3: Naja, das müssen wir wohl gleich rausfinden. Heidi Hobbylos, die erste Folge gleich in 6 Minuten.
0: Hört, hört, so soll es sein, nach Cat's Eye und Jonas Blue.

0: Fast Car ist das, läuft um 15.11 Uhr und da sind die zwei bis frei für euch, Elena und Ivo auf Antenne Thüringen.
1: Hallöchen.
0: Während ihr euch schon einen Plan macht, dann nach dem Feierabend noch zum Sport oder einen Verein, wohin auch immer, geben wir euch schon die nächste Hobbyidee.
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1: Ja, unser Thüringen-Reporter Andreas Heidi Heidenreich, er testet sie alle.
0: Ist so.
1: Die ungewöhnlichsten Hobbys in Thüringen. Und diesmal geht's um Ritterkämpfe.
0: Wow.
1: Ihr denkt jetzt, aus welchem Jahrhundert seid ihr denn? Nee, es gibt sie auch heute noch in Mühlhausen. Die Ritter, die richtig draufhauen und kämpfen, bis der Gegner auf dem Boden liegt.
0: Boah.
1: Svaju Turingi, das Team Ferox aus Mühlhausen. Und unser Heidi war dort.
3: Kais Rüstung ist auch sehr beeindruckend. Wie lange machst du das schon?
4: Ich mache den schon eine ganze Weile. 2016 hatte ich meinen ersten Kampf. Sind jetzt auch schon gut 10 Jahre. Heißt, man sieht es vielleicht auch an der Rüstung schon. Die hat so ein bisschen was schon mitgemacht. Das eine oder andere muss man vielleicht dann auch mal neu kaufen, aber es lohnt sich auf jeden Fall.
3: Bei so einem Training, man sieht so ein bisschen Ringkampf noch mit drin. Ja, ihr kämpft mit den Schwertern, mit den Äxten. Was genau muss man da beachten, wenn man da kämpft? Also was ist so eine Regel, eine typische?
4: Also natürlich gibt es Regeln. Beispielsweise das Schlagen in die Kniekehle ist verboten. In den Genitalbereich ist verboten, in den Nacken ist verboten, weil das sind auch Stellen, die man insgesamt schwer schützen kann. Ansonsten ist vieles erlaubt. Ich darf den Gegner schubsen, ich darf den schlagen, ich darf den zu Boden ringen, wie es passt.
3: Ich glaube, es kostet auch verdammt viel Energie.
4: Das muss man sagen, wenn es immer heißt, irgendwie so Ritter, wenn die vom Pferd gefallen sind, die konnten nicht mehr aufstehen. Das stimmt nicht, wie man sieht. Man ist beweglich, man kann vieles machen, aber es wird alles sehr viel anstrengender. Man muss sich einmal vorstellen, man hat eine dicke Winterjacke an und schleppt dann auch noch irgendwie so einen 30-Kilo-Rucksack mit sich. So kann man sich das ungefähr vorstellen.
3: Svaju Turingi, es war beeindruckend, es hat mir richtig Spaß gemacht.
5: Mit dem Team!
6: Für das Team!
5: Wir sind
6: Team Ferox!
0: Ich bin eingeschüchtert.
1: Oh wow.
0: Ich habe Angst. Das klang einerseits nach Grundausbildung Bundeswehr ein bisschen, aber auch nach Schubsen in erlaubt. Was? Oh Gott, nein. Also,
1: das war toll.
0: Wow, also kämpfen wie die Ritter mit dem Team Ferox aus Mühlhausen, ey. Mittendrin unser Heidi, er ist noch wieder da, falls das er hat sie überlebt,
1: ja,
0: nur so für euch
1: so
0: zur Info. Aber er hat ein paar blaue Flecken extra. Wenn ihr das Video, das ihr sehen wollt, das war ja schon sehr bildhaft, aber das gibt's auf antennethüringen.de, auf unserer Facebook- oder Instagram-Seite. Und sonst nächste Woche natürlich.

0: Lola Young mit Messi ist das hier bei Antenne Thüringen, die 2 bis 3 für euch um 15.19 Uhr. Elena und Ivo da hier.
1: Hi.
0: Kurzer Blick ins Handy, bevor es wieder weitergeht. Ich sag's euch, ihr seid echt kreativ. Ey, wie heißen eigentlich eure Partner oder euer Partner, eure Partnerin bei euch in Kontakten? Das wollte ich eigentlich wissen. Weil wir sammeln heute nämlich euren Namen. Ivo hat bei mir nämlich entdeckt, mein Freund heißt bei mir Pumpernickel im Handy. Und der fand das strange anscheinend.
1: Ja. Genau, Oma, so ist es. Strange fand ich das.
0: No.
1: Und bisher merken wir aber auch, ihr teilt euch ein in drei Lager. Ja, Lager 1 ist eher so ein bisschen klassisch unterwegs. Vorname, Nachname, fertig. Das ist so sehr steril, könnte man sagen.
0: Mhm. Ja.
1: Lager 2 ist ein bisschen süß. Ne? So mit Schatz oder Liebling, Herz oder so und dann noch ein Emoji dazu. Das ist stabil, kann man sagen. Ja, das ist ein schöner Name für den Partner. Und Lager 3 hat eher so mit den Insidern. Also da wird es dann richtig wild. Da steht dann sowas wie Toastvernichter, Netflix-Account, bester Beifahrer. Das ist ein bisschen skurril, schon fast.
0: Wer kennt sie nicht, die tolle Schokolade? Steril, stabil, skurril. Nach quadratisch praktisch, du
1: quadratisch
0: weißt.
1: Praktisch gut, genau.
0: Richtig. Aber jetzt wollen wir wissen, welches Team seid ihr eigentlich? Also, wie ist er oder sie bei euch eingespeichert und warum genau so? Kurz durchklingen oder Nachricht drüber schicken. Wir sammeln weiter an der 0800 3x die 5 zu 550 hier bei Antenne Thüringen.
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0: Wir sind Helden mit nur ein Wort bei Antenne Thüringen für den Weg Richtung Feierabend. Wir haben es jetzt 16:30.
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2: Guten Tag. Der Thüringer Landtag wird nicht aufgelöst. Die AfD ist mit ihrem Antrag gescheitert, mit dem sie Neuwahlen erzwingen wollte. Sie hatte argumentiert, dass die BSW-Abspaltung Thüringen gerecht mitregiere, ohne gewählt worden zu sein. Für die Auflösung hätte es eine Zweidrittelmehrheit von 59 Stimmen gebraucht. 34 Abgeordnete stimmten dafür. Einen Tag nach seiner Festnahme sitzt der frühere BND-Chef Hanning in Untersuchungshaft. Der Ermittlungsrichter beim Bundesgerichtshof setzte den Haftbefehl in Vollzug. Der ehemalige Präsident des Bundesnachrichtendienstes wird verdächtigt, von seinem früheren Büroleiter geheime BND-Erkenntnisse gekauft und die dann teils auch weitergegeben zu haben. Auf einer Klassenfahrt ist ein Kind in Sondershausen schwerst verletzt worden. Das 12 Jahre alte Mädchen war vorgestern Abend aus einem Fenster gestürzt, wurde dann per Hubschrauber ins Krankenhaus geflogen, so die Polizei heute. Einsatzkräfte kümmerten sich um die anderen Kinder. Woher die Schulklasse kam, sagt die Polizei nicht, nur dass sie nicht aus Thüringen war. Zu den Hintergründen wird ermittelt. Und jetzt die Thüringen-Reporter aus eurer Region.
1: Für Mittelthüringen, Leonie Straßburger.
3: Guten Tag. Das Aus für Carla Porzellan steht jetzt fest. Das Unternehmen muss seine Produktion Ende des Jahres vollständig einstellen. Es kann sich wirtschaftlich nicht mehr halten. Der Hauptgrund dafür seien laut Insolvenzverwalter Rolf Rombach die hohen Energiekosten. Allein für das Gas fielen zuletzt monatlich rund 150.000 bis 180.000 Euro an. Wenn die Preise erhöht worden wären, um die Energiekosten auszugleichen, hätten viele Kunden das Porzellan nicht mehr gekauft. Bis zuletzt hatte der Insolvenzverwalter noch nach einem Investor gesucht.
4: Seit März wurden viele Gespräche mit möglichen Investoren geführt. Als letztes wurde intensiv mit einem Interessenten aus der Türkei verhandelt, aber ohne Ergebnis. Damit ist die Suche nach einem Investor endgültig gescheitert. Auch der Freistaat Thüringen hatte mit versucht, eine Lösung zu finden, um Carla Porzellan weiterzuführen, über das Wirtschaftsministerium und die Staatskanzlei. Und auch Ministerpräsident Vogt hat mit versucht, das Unternehmen zu retten. Am Ende konnte aber keine tragfähige Lösung gefunden werden.
3: Carla Porzellan soll jetzt bis zum Ende des Jahres auslaufen. Bestehende Aufträge sollen noch abgearbeitet werden. Rombach hat besonders den Einsatz der Mitarbeitenden hervorgehoben, die alle noch bis zum Ende weiterarbeiten wollten.
5: Ja, warum fliegen die Vögel im Herbst eigentlich in den Süden?
0: Weil es da warm ist?
5: Naja, weil es zu Fuß viel zu weit wäre. So, weiter geht's. In Weida sind 22 Grad. Schon mal Kalten hat 21 Grad und Kölle da 20 Grad. Und Richtung Feierabend bleibt es dann sonnig. Maximal 23 Grad für euch. Die Nacht wird dann wolkig und regnerisch und morgen wird es dann deutlich bewölkter und auch ordentlich windig.
0: Also für den Witz sorge ich dafür, dass du heute auch heimlaufen musst. Wirklich, ey, Mann. 3 Minuten nach 16:30 haben wir es. Antenne Thüringen, der schnellste Verkehrsservice für euch mit zwei Meldungen.

0: Umleitung von der A4 Richtung Dresden. Einmal zwischen Erfurt-Fieselbach und Nora immer noch ein Schmutzfänger auf der rechten Spur und eine Radkappe auf dem Standstreifen. Und dann die A4 Richtung Dresden nur zwischen Sättelstedt und Waltershausen. Weiterhin hier noch gesperrt nach einem LKW-Unfall. Hier bitte eine Rettungsgasse bilden. Es kommt zu Stau, aber wie gesagt, denkt an die Rettungsgasse. A4 Richtung Frankfurt, zwischen dem Hermsdorfer Kreuz und Stadtroder. Hier aufpassen, da liegt ein Spanngurt auf der Fahrbahn. A9 Richtung Berlin, zwischen Lederhose und Hermsdorf Süd. Auch hier was auf der Fahrbahn, nämlich Reifenteile auf dem Beschleunigungsstreifen. Und da steht ein kaputter LKW mit Reifenschaden da. Kreis Seifert-Rudolstadt, zwischen Mellenbach und Lichtenhain. In beide Richtungen kommt es zu Behinderungen nach einem Unfall. Aktuell hier halbseitig gesperrt. Und im Kreis Eichsfeld, zwischen Wahlhausen und dem Abzweig nach Sickenberg in beide Richtungen, gesperrt nach einem Unfall mit einem LKW. Aktuell sind hier Schweine auf der Fahrbahn. Vorsicht! Bei den Blitzern dafür sehr übersichtlich nur einer, der uns bekannt ist, und der steht in Jena am Philosophenweg und der blitzt stadtauswärts. Und wer noch mehr hat für uns, gerne melden unter der 0800 3x5 2550. Danke euch und eine gute Fahrt.
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0: Hallo, schönen Mittwoch euch. Heute ist ja wirklich noch ein richtig toller Herbsttag. Oh, wie aus dem Film.
4: Ja, toll. Stimmt, sieht ein bisschen so aus. Oh, hoffentlich könnt ihr den ja nutzen mit einer schönen Gassi-Runde oder einem Spaziergang.
0: Ja, was mir vorhin aufgefallen ist, ey, wir haben hier vom Funkhaus einen Rasenmäher-Roboter, wie manche vielleicht von euch auch daheim. Mandy heißt er.
4: Ja, Grüße.
0: Ja, und die hat da so schön ihre Runde gedreht in der Sonne. Das sind ja jetzt vielleicht die letzten Tage, an denen wir unsere Rasenmäher-Roboter sehen, bevor sie Winterschlaf machen. Also richtet euren Mandys schöne Grüße von uns aus. Wir denken an sie.
4: Du bist ja jetzt schon ein bisschen sehr dramatisch, ne?
0: Ja, aber ich finde, die Musik passt auch zu auch. Also sogar Harry Styles hatte was Melancholisches gerade. American Girls zum Mähroboter verabschieden auf Antenne Thüringen.

0: geht's mit Pep im Step von der Arbeit raus Richtung Feierabend. Mike in the Mechanics, everybody gets a second chance. Ist ein bisschen so auch das Motto für die Woche. Wenn es bisher noch nicht so lief, schwamm drüber. Die zweite Wochenhälfte wird gut mit Antenne Thüringen und Elena und Ivo.
1: Hi.
0: Und unserem Zwiebelmarkt in Weimar.
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0: Safe and Sound, die Capital City sind das, bringen uns sicher durch den Mittwoch und auf jeden Fall mit einem Ohrwurm hier bei Antenne Thüringen. Elena und Ivo sind hier für euch.
1: Hallo.
0: Thema Tankpreise, ne? Ja, es ist klar, es ist

0: gerade ein Stimmungskiller. Frank Außerpolder hat uns dazu auch schon geschrieben. Guten Tag, mein Lieblingsradio.
1: Süß.
0: Ja, wir kommen gerade aus dem Urlaub. Wo ist eigentlich der Tankrabatt geblieben? Frank, gute Frage. Seit einer Woche gibt's den ja eigentlich. Der senkt die Preise schon ein bisschen. Aber Thüringen macht sich jetzt nochmal einen drauf und macht jetzt einfach seinen eigenen Tankrabatt, aber auf sehr dreist.
1: Ja, so ist es. Mobile Kostenoptimierung ist das Stichwort. Klingt mega, ist aber extrem illegal. Und eine Sache für die Polizei am Ende des Tages, weil neulich ist es auch in Südthüringen passiert. Auf einer Baustelle an der B89 bei Heubisch in Sonneberg haben Unbekannte einfach 200 Liter Diesel aus dem Baufahrzeug abgezapft. Einfach für einen privaten Gebrauch. Knapp 500 Euro wäre das wert gewesen. So ist es natürlich aber auch deutlich günstiger. Ähnlichen Fall gab es auch bei Gehlberg am Rennsteig.
0: Ach nö, ey, wirklich, ja, das ist dreist.
1: Pass auf, noch frecher hat ein Mann sich im Kyffhäuserkreis das Ganze gespart. In Greußen hat er seinen Mercedes mit so stolzen 34 Litern und mehr vollgemacht und ist dann einfach weggefahren.
0: Oh, Mann.
1: Die Rechnung von etwa 76 Euro, die sucht heute noch seinen Bezahler. In allen Fällen ermittelt jetzt die Polizei.
0: Also wirklich, das ist hier nicht der DIY-Do-It-Yourself-Tankrabatt. Nein, nein, wirklich, auch wenn es teuer ist, also nee. Das geht so nicht.
2: Definitiv nein.

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9: Habt einen schönen Feierabend. Mario Vogt verzichtet auf seinen Doktortitel und regiert weiter. Alle News, die heute wichtig sind, gibt's jetzt um 16 Uhr bei Antenne Thüringen.
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10: Guten Tag. Die Thüringer AfD-Fraktion wollte den Landtag auflösen, um Neuwahlen zu erreichen. Wie erwartet fand sie für den entsprechenden Antrag in der Sondersitzung heute kaum Unterstützung, bis auf 2 BSW-Stimmen. Zusammen waren es dann 34 Abgeordnete, die für die Selbstauflösung des Parlaments gestimmt haben. 59 wären nötig gewesen. AfD-Fraktionschef Björn Höcke begründete die Forderung mit der Plagiatsaffäre von Ministerpräsident Mario Vogt und dem Zerfall der Regierungsfraktion des BSW. 10 ihrer ehemaligen Abgeordneten bilden jetzt die Fraktion Thüringen gerecht und regieren mit CDU und SPD.
11: Der entscheidende Punkt war für uns auch darauf hinzuweisen, dass Thüringen gerecht niemals Unterschriften sammeln musste, tausende Unterschriften, um überhaupt zur Neuwahl zugelassen zu werden, dass Thüringen gerecht niemals Aufstellungsversammlung durchgeführt hat und dass Thüringen gerecht in keiner Person hier direkt hineingewählt worden ist. Das heißt, wir haben wirklich eine Legitimitätskrise und eine Parlamentarismuskrise in Thüringen.
10: Eine reine Showveranstaltung nannte zum Beispiel die CDU die Sondersitzung. Ministerpräsident Mario Vogt hatte direkt vorher darüber informiert, dass er seine Klage gegen die Aberkennung seines Doktortitels zurückgezogen habe. Er begründete die Entscheidung damit, dass er seine ganze Kraft, Energie und Aufmerksamkeit Thüringen und seinen Bürgern geben wolle. Kein gutes Ende für Carla Porzellan. Die Thüringer Porzellanmanufaktur stellt ihren Betrieb zum Jahresende ein. Es konnte kein Investor gefunden werden, teilte der Insolvenzverwalter mit. Nur bestehende Aufträge werden noch abgearbeitet. Im Februar hatte die traditionsreiche Manufaktur Insolvenz angemeldet. Als Gründe wurden unter anderem die schwache Auftragslage und die hohen Energiekosten genannt. Das Unternehmen beschäftigt im Moment noch rund 100 Mitarbeiter. Digitale Gewalt soll auch mit Gefängnis bestraft werden können. Das Kabinett hat das entsprechende Gesetz auf den Weg gebracht. Wer im Netz die Identität anderer missbraucht oder etwa ungefragt in der Sauna filmt, muss künftig mit Haft rechnen. Die Pläne der Bundesregierung stärken auch die Rechte der Betroffenen. Sie können dann einfacher gegen die Täter vorgehen. In der Nähe des Münchner Flughafens könnte eine Raubkatze frei rumlaufen. Das zuständige Landratsamt Erding spricht nach einer ersten Einschätzung von einem Puma.
12: Woher die mögliche Raubkatze kommt und wo sie sich derzeit aufhält, ist noch völlig unklar. Von dem Tier gibt es nach Angaben des Landratsamts eine Aufnahme. Veröffentlicht wurde die bis jetzt aber nicht. Hinweise auf einen Zirkus in der Region gibt es jedenfalls auch nicht. Die Menschen in der Region sollen Hunde nicht freilaufen lassen und kleine Kinder nicht unbeaufsichtigt draußen spielen lassen. Julia Wassilkow, München.
9: Wir hoffen mal, dass es so ein Fehlalarm ist wie damals beim Geiseltalsee, dass es kein Puma ist, sondern nur eine dicke Katze. Dankeschön an die News.
13: Ja, sag mal, warum ist Herbstlaub eigentlich so beliebt? Es ist einfach auf dem Boden geblieben. In Altenburg sind es 23 Grad, Schleusingen hat 21 Grad und Werther 22 Grad. Und auf den restlichen Nachmittag wenig Wolken und mehr Sonne, hört sich sehr, sehr gut an. Am Donnerstag dann ein kleiner Herbstdämpfer, maximal 15 Grad, Wolken und

0: Regen warten auf euch.
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1: Gleich 4 nach 4 Antenne Thüringen, der schnellste Verkehrsservice für euch mit einer Meldung von der A73 Richtung Nürnberg. Zwischen Suhl-Friedberg und Schleusingen, hier steht ein kaputtes Auto auf dem Standstreifen.

0: gerade dazugekommen. Wichtig, eine Meldung für Jena. Zwischen dem Spittelplatz und der Saalbahnhofstraße. Hier aktuell gesperrt. Es läuft ein Feuerwehreinsatz aufgrund eines Brandes. Und weiterhin im Kreis Eichsfeld zwischen Walhausen und dem Abzweig nach Sickenberg in beide Richtungen gesperrt. Es gab einen LKW-Unfall. Aktuell laufen hier Schweine auf der Fahrbahn frei rum. Zu den Blitzern. Hier einer in Jena, der steht am Philosophenweg und blitzt stadtauswärts. Sonst aber nichts weiter bekannt. Wenn ihr das aber ändern könnt, ergänzen könnt mit Staus, Verkehrsmeldung, Blitzern, gerne machen unter der 0800 3x die 52550. Danke euch und eine gute und sichere Fahrt.
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0: Hi, hallo, schönen Mittwoch. Richtet gerne auch euren Schatzi-Mausis aus, wenn ihr gerade schon die ersten WhatsApps nach Hause austauscht. Wir reden nämlich heute über sie. Eher gesagt, wie ihr sie eingespeichert habt in Handy.
2: Ja, so ist es. Weil ich habe bei Elena gesehen, sie hat ihren Partner als Pumpernickel eingespeichert.
0: Ja.
2: Wilder Name. Und ich dachte mir, ist jetzt ganz Thüringen so drauf? Also so mit so Insider-Spitznamen im Kontaktbuch? Oder seid ihr einfach auch nur altmodisch? In jedem Fall wollen wir es hören. 0800 3x die 52550.
0: Und in 6 Minuten gibt's eure besten Schmusi-Busi-Knuffel-Namen auf Antenne Thüringen nach Fastboy und Sia. Wir haben es jetzt 16:05 Uhr. Schön, dass ihr bei uns seid.

0: ist das mit Together.
1: We can dig it high. Zu Deutsch zusammen und wir gucken jetzt zusammen kurz in eure Handys rein, ohne zu judgen, ohne Urteil. Also fast, wir versuchen es zumindest. Hallo, hier sind Elena und Ivo bei Antenne Thüringen.
2: Hallöchen.
1: Wir haben hier gefragt euch, ne? Wie habt ihr euren Partner, eure Partnerin im Handy eingespeichert? Und nachdem Ivo bei mir Pumpernickel entdeckt hat im Handy, zufälligerweise als Kontaktname bei mir, wollte ich wissen, bin ich da alleine oder ist Thüringen vielleicht noch schlimmer?
2: Naja, schlimm jetzt nicht, aber sehr süß, muss man sagen. Ihr seid wirklich alles richtige Romantiker.
3: Stimmt.
2: Beate schreibt, mein Mann steht unter A, allerbester oder allerliebster. Mit Doppel-A. Damit ist er immer an der ersten Stelle.
1: Och.
2: Also, das ist ja schon super mausig.
1: Beate,
2: und
1: Mensch.
2: Nancy aus Worbis meinte, bei mir heißen alle Schatz. Also, sie hat uns Screenshot dazu geschickt von ihrer Kontaktliste. Jessica Schatz, Olaf Schatz, Daisy Schatz. Also, 6 Kontakte heißen bei ihr Schatz. Und wir haben da mal nachgefragt, ob das einfach nur der Nachname der Familie Schatz ist oder
1: ja,
2: ob sie die einfach alle ultra gern hat. Und Antwort von Nancy, sie hat sie alle lieb.
1: Also, wenn ihr jemanden braucht, der euch bedingungslos liebt, Nancy aus Worbis ist eure Ansprechpartnerin.
2: Ja, genau.
1: Nancy, falls du noch ein paar Menschen adoptieren kannst in deiner Kontaktliste. Ich glaube, das würden viele sich drüber freuen. Aber ja, wenn ihr euch noch nicht gemeldet habt, sagt Bescheid. Wie habt ihr den Partner, die Partnerin im Handy eingespeichert? An der 0800 3x die 52550. Danke euch dafür. Und dafür gibt es jetzt den Ray Dalton mit Go That High um 16.13 Uhr.

0: Sophie Alice Baxter, Murder on the Dance Floor, läuft hier gerade bei Antenne Thüringen. Hier sind Elena und Ivo für euch.
1: Hi.
0: Mit einem Grund, warum es genau jetzt besonders wichtig ist, aufmerksam Radio zu hören, denn es gibt
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1: Ach, das ist einfach so eine Alle-packen-mit-an-Situation. Also Mamas und Papas, die machen's Radio an. Die Kids, die laden die Handys, die Smartphones auf. Und Oma und Opa, die sitzen mit der Hand am Festnetzhörer und lassen den ganzen Tag nicht los. Also alle machen sich bereit für die Lego-Duplo-Bauzeit. Und das kann dann auch so laufen wie bei Vivian aus Erfurt.
3: Wir hatten mal einen ganz chaotischen Morgen. Sie wollte sich nicht anziehen, wir waren schon spät dran. Und sie musste im Schlafanzug in den Kindergarten. Es war ihr unangenehm und seitdem lässt sie sich jetzt immer anziehen.
0: Oh, die Tochter von Vivian, die dachte sich auch, ja, aber dafür habe ich ins Lego Duplo. Schön. Also nochmal Glückwunsch an euch. Aber ja, wenn ihr beim Radio hier die Bauzeit bei uns hört, ruft ihr uns sofort an und landet mit viel Glück direkt bei uns im Studio bei der 0800 3x die 5 zu 550. So ist die gute Laune in den Herbstferien gesichert. Das stimmt auf jeden Fall. Oder ihr könnt bei der Liste mit den Weihnachtsgeschenken auch einfach schon ein Häkchen setzen. Oh. Wie schön wäre das denn bitte? Richtig gutes Gefühl. Also wir drücken euch die Daumen.
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0: Anxiety von Doechii läuft um 5:30 bei Antenne Thüringen. Schönen Feierabend euch. Jetzt kommen die Nachrichten.
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2: Guten Tag. Die AfD ist mit ihrem Antrag gescheitert, den Thüringer Landtag vorzeitig aufzulösen und so zu Neuwahlen zu kommen. Die AfD-Fraktion hatte argumentiert, dass die BSW-Abspaltung Thüringen gerecht mitregiere, ohne gewählt worden zu sein. Für den Antrag stimmten 34, gegen ihn 52 Abgeordnete. Unterstützt wurde die AfD von den beiden verbliebenen BSW-Abgeordneten. Kanzler Merz hat nach der Wahl eines AfD-Landtagspräsidenten in Sachsen-Anhalt seine CDU vor jeder Kooperation gewarnt. Wer seine Stimme der AfD gebe, spiele das Spiel der Extremisten und zerstöre Glaubwürdigkeit, sagte er in Berlin. Der AfD-Politiker Rausch hatte gestern im Magdeburger Landtag 48 Ja-Stimmen bekommen. Die AfD und das BSW haben zusammen aber nur 44 Abgeordnete. Die Porzellanmanufaktur Kahla ist endgültig pleite. Zum Jahresende wird der Betrieb eingestellt. Es konnte kein Investor gefunden werden, teilte der Insolvenzverwalter mit. Nur bestehende Aufträge werden noch abgearbeitet. Die traditionsreiche Manufaktur hatte im Februar Insolvenz angemeldet. Das Unternehmen beschäftigt aktuell noch rund 100 Mitarbeiter. Und jetzt die Thüringen-Reporter aus eurer Region.
1: Für Mittelthüringen, Leonie Straßburger.
3: Guten Tag. Nach dem Zalando aus in Erfurt suchen jetzt etwa 1700 Menschen nach einem neuen Job. Im Logistikzentrum haben bis Ende September etwa 2700 Mitarbeiter gearbeitet. Laut der Agentur für Arbeit Mitte Thüringen hätten sich davon bisher 1700 als arbeitssuchend gemeldet. Die Agentur rechnet damit, dass noch mehr dazukommen werden, deren Kündigungsfristen noch auslaufen oder die aus Elternzeit oder Krankheit zurückkommen. Die Jobvermittlung dieser Menschen will die Agentur möglichst schnell schaffen. Für realistisch halte sie für ein Drittel im nächsten halben Jahr eine neue Anstellung zu finden. Aktuell gäbe es etwa 600 freie Stellen in der Logistik. Die Gemeinschaftsschule 7 in Erfurt-Kerspleben hat eine Auszeichnung als grüner Schulhof erhalten. In Neustadt an der Orla wurden heute 10 Schulen für ihre grünen Schulhöfe ausgezeichnet und eine davon ging nach Erfurt. Vor 5 Jahren hat die Gemeinschaftsschule 7 bei dem Wettbewerb Ideen entwickelt, um Hitzeschutz und Artenvielfalt in ihren Schulhof zu integrieren und jetzt erfolgreich umgesetzt. Zusammen mit den Kindern wurde der Schulhof umgestaltet und begrünt und zum Beispiel Bäume angepflanzt, Müll gesammelt und Insekten gezählt.
4: Ja, und heute zum Feierabend genießt ihr vielleicht so einen schönen Herbsttee oder so einen Kaffee mit Pumpkin Spice. Passt ja jetzt so in die Saison rein. Und den genießt ihr in Rudolstadt bei 22 Grad, in Kühlstedt bei 21 Grad und Bad Sulzer 20 Grad. Und für den restlichen Mittwoch bleibt sonnig und die Werte warm. Und morgen gibt es dann viele Wolken und auch ein bisschen mehr Regen. Also da wird es schmuddeliger.
0: 4:35 haben wir es. Hier ist Antenne Thüringen. Der schnellste Verkehrsservice mit einer übersichtlichen Lage. Zur Meldung gerade nur. Einmal von der A9 Richtung München. Zwischen Schleiz und Bad Lobenstein aufpassen. Hier liegen Gegenstände auf der Fahrbahn. Und weiterhin der Dauerbrenner am Nachmittag im Kreis Eichsfeld. Zwischen Wahlhausen und dem Abzweig nach Sickenberg. In beide Richtungen immer noch gesperrt. Gab ein LKW-Unfall. Schweine hier aktuell auf der Fahrbahn. Zu den Blitzern. Ein neuer dazugekommen, nämlich von der AA38 Richtung Göttingen zwischen Bleicherode und Breitenworbis. Da stehen sie kurz vor dem Höllbergtunnel. Und noch einer in Erfurt-Linderbach in der Weimarischen Straße. Da wird es stadtauswärts geblitzt auf Höhe vom Einkaufszentrum. Und wer noch mehr hat für uns, für den haben wir die Nummer für alles. WhatsApp-Verkehr und mehr. 0800 3x5 2550. Danke euch fürs Melden und eine gute Fahrt.
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0: Hi zusammen. Kennt ihr das eigentlich, wenn euch ein Song so fest im Griff hat, dass er einfach nicht genug bekommt, wieso auch immer? Ivo, ja. Was ist denn los bei dir mit dem Neuesten von Jack Dean? Immer wenn ich beim Arbeiten bei dir rübergucke oder irgendwie deine Kopfhörer mir entgegengrölen, höre ich nur dieses So please. Wen flehst du um Gnade an? Was ist los?
1: Das bin ich in der Musikredaktion, dass wir mal einen ganzen Tag nur Jack Dean spielen. Das wäre toll. Wirklich, es gibt so ein paar Songs, in die verliebt man sich so, auch wenn man sie hier am Nachmittag bei uns bei Antenne Thüringen hört. Und in dem Fall jetzt gerade aktuell Jack Dean Mercy, finde ich eine mega Nummer.
0: Ach, okay, also könnt ihr euch ja anstecken lassen von diesem Enthusiasmus, das ist das Wort. Das ist richtig, genau. Jack Dean jetzt mit Mercy, euch einen schönen Feierabend.

0: Nelly Furtado, Powerless, reitet mit uns Richtung Feierabend hier bei Antenne Thüringen. Elena und Ivo sagen Howdy.
1: Ja, Hallöchen. Und nach dem Howdy kommt Ho, Ho, Ho. Weihnachten ist nämlich wirklich gar nicht mehr weit weg. Und für die perfekte Portion Besinnlichkeit und Adventsstimmung geht's für euch nach Jena.
0: Genau so ist es. Zum Weihnachtssingen in der Ad-Hoc-Arena. Am 18. Dezember ist es schon soweit. Um 18 Uhr geht's los. Zusammen mit der Jena Philharmonie und Ella, endlich!
1: Oh, toll. Ja, das Motto ist quasi endlich wieder Weihnachtssingen. Das passt so gut. Und die gebürtige Thüringerin, die kommt nach Jena und singt mit euch bei Glühwein und gebrannten Mandeln die schönsten Weihnachtssongs.
0: Also wer einen Besuch beim Weihnachtssingen auf dem Wunschzettel hatte, der geht auf jeden Fall schon in Erfüllung und das auch noch vorm Heiligabend. Schön.
1: Heißen wir dann in der Weihnachtszeit eigentlich auch Antenne Thüringen? Oder
0: Ivo,
1: wie ist das dann?
0: Packt bitte deine Wortspiele wieder in den Sack zurück. Das reicht jetzt. Okay. Holt euch bitte die Tickets hier so, wenn ihr dabei sein wollt, auf antennethüringen.de. Danke.
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0: George Ezra, Anyone for You. Schnieken Feierabend euch oder Weg dahin. Hier sind Elena und Ivo auf Antenne Thüringen.
1: Hallöchen. Und ja, wir alle hatten doch als Kinder mal so absurde Träume. Also wenn ich groß bin, will ich mal Cowboy werden oder Prinzessin, hast du vielleicht auch gewollt, oder Ritter. Ja, und das ist gar nicht so unrealistisch mit so einem Hobby.
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0: Wirklich einmal ein echter Ritter sein, mit Rüstung und Schwert und allem drum und dran, ey. Und unser Thüringen-Reporter Andreas Heidi Heidenreich hat sich genau diesen Traum erfüllt, als er für euch dieses Hobby ausgecheckt hat. Hier geht's wirklich ums Draufhauen, Kämpfen mit Schwert und Lanze, bis der Gegner aufgibt. Das sind die harten Jungs von Svaju Thuringi, Team Ferox aus Mühlhausen. Roland hat unserem Heidi erklärt, wie Ritter kämpfen und das blaue Flecken, eigentlich vollkommen normal sind.
3: Wir kämpfen nach alten Regeln in Rüstungen. Bei uns ist es richtiger Kampfsport. Also wir haben nationale und internationale Verbände. Wir kämpfen um Punkte, um Ranglisten, in einem Vollkontakt, also in Einzelkämpfen oder auch in Gruppenkämpfen geht es da zur Sache.
4: Da hat aber auch jeder seinen eigenen Helm, seine eigene Rüstung.
3: Ja, also die Rüstungen sind maßgeschneidert für jeden. Es ist eine enorme Anschaffung auf die Dauer gesehen, aber welches Hobby kostet kein Geld?
4: Und es soll vor allem auch halten, ja? Wenn dir einer mit einem Schwert auf den Schädel haut, ja, also ich meine, du wünschst dir dann, das Teure genommen zu haben.
3: Genau, ja, also gerade was Kopf und Hände angeht, da sollte man nicht sparen. Aber es sieht, wie gesagt, von außen sieht es schlimmer aus, wie es von innen anfühlt. Und unsere Verletzungsquote ist wesentlich niedriger wie bei Fußball, Handball oder anderen Teamsportarten.
4: Kämpfen wie die Ritter. Ich bin völlig im Arsch. Es ist wirklich ein Kontaktsport. Es macht Spaß. Nick hat mir ständig oder öfter einen auf den Nüschel gegeben. Mein Bein hat auch sehr gelitten. Hat es dir wenigstens Spaß gemacht mit so einem Amateur?
5: Auf jeden Fall. Macht immer Spaß.
4: Immer drauf, ne?
6: Mit dem Team.
7: Für das Team.
6: Wir sind
7: Team Ferox.
0: Wow. Arme Heidi, arme Heidi.
1: Die haben sich auch richtig gefreut.
0: Also richtig, oh ja, draufhauen, aber wirklich, die Rüstung ist hier nicht nur fürs Foto, das halten wir auf jeden Fall fest.
1: Ja, also wie unser Heidi einen auf den Deckel bekommen hat, das seht ihr im Video auf antennethüringen.de, auf Facebook oder bei uns auf Instagram. Und nächste Woche testet er dann ein neues Hobby für euch, jeden Mittwoch.
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4: Die Thüringer AfD wollte Neuwahlen erzwingen, hat dafür im Landtag aber nicht genug Stimmen bekommen. Und jetzt sind die News, die heute Nachmittag wichtig sind. Wir haben es gleich, 17 Uhr.
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5: Guten Tag. Die AfD-Fraktion ist auch mit ihrem dritten Anlauf in diesem Jahr gescheitert, die Thüringer Landesregierung zu stürzen. Bei der Sondersitzung kam die nötige Zweidrittelmehrheit für die Auflösung des Landtags nicht zustande. 34 Abgeordneten stimmten dafür, 52 dagegen.
6: Die AfD hat 32 Sitze. Mit ihr stimmten die zwei fraktionslosen BSW-Abgeordneten. CDU, Thüringen gerecht, SPD und die oppositionelle Linke votierten geschlossen gegen den AfD-Vorstoß. Und sie warfen der AfD Effekthascherei vor. Ein Schmierentheater, um Aufmerksamkeit zu bekommen. AfD-Fraktionschef Björn Höcke sagte dagegen, das Parlament repräsentiere in seiner jetzigen Zusammensetzung nicht den Wählerwillen. Dabei verwies er auch auf die veränderten Mehrheitsverhältnisse durch den Kollaps des BSW. Bastian Diel, Antenne Thüringen, Erfurt.
5: Thüringens Ministerpräsident Mario Vogt verzichtet auf seinen Doktortitel. Er beendet den Rechtsstreit um die Dissertation. Das kündigte er kurz vor der Sondersitzung im Erfurter Landtag an. Er habe eine Klage gegen die Entscheidung der TU Chemnitz zurückgenommen. Und er wolle seine ganze Kraft, Energie und Aufmerksamkeit Thüringen und seinen Bürgern geben, sagte Vogt. Vom Koalitionspartner gibt es Unterstützung. Thüringen-Gerecht-Chefin Katja Wolf sagte, ein Ministerpräsident brauche keinen Doktortitel. Vor allem die AfD hatte die Plagiatsvorwürfe immer wieder thematisiert und Vogt damit politisch unter Druck gesetzt. Das Bundeskabinett hat einen Gesetzentwurf gegen digitale Gewalt beschlossen. Vorgesehen sind neue Straftatbestände, etwa für sexualisierte Deepfakes, digitalen Voyeurismus, Cyberstalking und bestimmten Identitätsmissbrauch.
7: Wer eine nackte Frau ungefragt am Strand fotografiert oder einen nackten Mann ohne Erlaubnis in der Sauna filmt, macht sich künftig strafbar, wenn das Gesetz dann in Kraft tritt. Und wer sich Bilder einer realen Vergewaltigung ansieht oder auf dem Laptop oder in der Cloud hat, das alles wird zur Straftat. Bestraft wird künftig auch, wer unter dem Namen eines anderen Dinge im Netz verbreitet, die dem Ansehen dieses Menschen schaden können. Identitätsdiebstahl. Lea Matschulat, Antenne Thüringen, Nachrichtenredaktion.
5: In Berlin trifft sich heute Abend der Koalitionsausschuss, um über die anstehenden Reformen zu diskutieren. Union und SPD wollen über einen Zeitplan sprechen, die Beschlüsse zur Rente und Steuern umzusetzen. Außerdem geht es um die gestrige Wahl des Landtagspräsidenten in Sachsen-Anhalt. Es gibt den Verdacht, dass auch CDU-Abgeordnete in Magdeburg für den AfD-Politiker Tobias Rausch gestimmt haben. Kanzler Merz sagte dazu heute Nachmittag, wer seine Stimme der AfD gebe, spiele das Spiel der Extremisten und zerstöre Glaubwürdigkeit.
8: Der Herbst ist da und das ist richtig schön, auch wenn er ein bisschen abwechslungsreich ist. Heute in Greiz 22 Grad, Kaltennordheim hat 20 Grad und Sommer da ist schon fast Herbst da, 21 Grad. Richtung Feierabend bleibt es dann auch sonnig, maximal 23 Grad hier. Die Nacht wird schon wolkig und regnerisch und das zieht sich dann rüber morgen in den Donnerstag. Da wird es dann auch deutlich bewölkter und auch einigermaßen windiger.
4: Liebe Sömer da, ich frage mich, wie oft werdet ihr für solche Witze missbraucht? Das ist ja auch Winter da, Frühling da.
8: Ich glaube, ich mag Sömer da.
4: Toll, liebe Grüße.
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4: 3:05 haben wir es. Hier ist Antenne Thüringen, der schnellste Verkehrsservice. Geht auch relativ fix. Wir haben gerade nur zwei Meldungen. Einmal von der A4 Richtung Frankfurt, zwischen Bad Hersfeld und dem Kirchheimer Dreieck. Hier steht ein kaputter LKW auf dem Standstreifen. Und weiterhin im Kreis Eichsfeld. Zwischen Wüstholterode und Vatterode in beide Richtungen kommt es aktuell zu einer Sperrung nach einem LKW-Unfall. Die Reinigungsarbeiten laufen hier schon, aber ihr habt es ja vorhin schon gehört, da sind Schweine ausgebüxt, die müssen jetzt wieder eingefangen werden. Dauert also noch. Zu dem Letzten. Da haben wir jetzt gerade einige, die aktiv sind. Huiuiui. Auf der A4 Richtung Frankfurt zum Beispiel. Da wird zwischen Eisenach West und Herleshausen geblitzt. Da stehen sie vor der Brücke. Dann auf der A38 Richtung Göttingen. Zwischen Bleicherode und Breitenwor bis kurz vor dem Höllbergtunnel. Erfurt-Linderbach, Weimarische Straße, statt auswärts auf Höhe vom Einkaufscenter. Und Jena, Rudolstädter Straße, da sind sie statt auswärts aufgestellt. Und wer noch mehr hat für uns, für den haben wir die Nummer für alles. WhatsApp-Verkehr

0: mehr. 0800 3x die 5 2550. Danke euch fürs Melden und eine gute Fahrt.
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0: Hi zusammen, hallo, schön, dass ihr da seid und schönen Feierabend. Wenn ihr noch was zum Schmunzeln oder Oh sagen braucht, kriegt ihr.
3: Ja, Thema, wie habt ihr euren Partner oder eure Partner?

0: ich weiß, ich habe immer das Bedürfnis, da so mitzusingen, so nasal.
1: Mach nochmal.
0: Bei der Kylie Minogue, das mache ich nicht. Hier ist Antenne Thüringen, die 2 bis frei, um 17 Uhr 11. Viele hängen im Auto oder stehen vielleicht schon im Supermarkt. Und ich habe ja jetzt mal einen Mini-Beziehungstest für euch. Was bei euch im Handy steht, wenn der Partner anruft, sagt mehr über euch als jedes Pärchenfoto. These. Aber ich finde schon, dass es stimmt. Deshalb wollen wir es wissen. Wie ist euer Schatzi bei euch im Handy eingespeichert? Wirklich Schatzi, Hans-Peter oder sonst wie?
2: Na, ich habe meinen Mann als Feger eingespeichert, weil er Schornsteinfeger ist.
3: Tatsächlich sind wir seit kurzem verlobt. Deswegen habe ich ihn ganz klassisch Verlobter eingespeichert.
4: Ich persönlich habe wirklich einfach nur den Vornamen. Ohne alles.
5: Ich habe ihn mit Macker eingespeichert und dann ein rotes Herz.
6: Schnatti.
7: Schnuffi.
8: Mit dem Namen. Wenn er sich schlecht benimmt, kommt noch der Nachname dazu.
9: Vor- und Nachname, aber keine Kosenamen. Das ist nur von Auge zu Auge, nicht übers Handy.
1: Okay, also sehr streng oder ja, süß seid ihr auf jeden Fall.
0: Ja.
1: Und ganz ehrlich, Feger, das ist ein richtiges Kompliment. Also sagt man auch so, heißer Feger.
0: Ja, ey, wirklich. Und dann kommt noch der Nachname hinterher. Huch, nee, oh Gott, um Gottes Willen. Also, wenn dann noch eure Antwort fehlt, 0800, 3x die 5, 2550, WhatsApp-Sprachmemo an Antenne Thüringen. Und jetzt gibt's für euch die Glass Animals mit Heatwave.

0: 17.20 Uhr haben wir es. Schönen Mittwoch euch mit Antenne Thüringen. Hier sind Elena und Ivo für euch. Es gibt eine Neuerung in Thüringen und da wollen wir wissen, welches Team seid ihr eigentlich?
1: Genau, vorhin haben wir es ja erzählt. Es gibt einen Rezeptautomaten in Gera. Eigentlich dafür gedacht, dass du da ein Rezept einscannst und man so schneller an seine Medikamente kommt. Das ist ein Apothekensystem. Und dann gibt es halt so Menschen wie Elena.
0: Ja, ich dachte halt, das ist so ein Rezeptautomat im Sinne von, oh, lecker Kürbisnudeln, Pilzpfanne, Kuchen. Nein, war es nicht. Rezept wie Apothekenrezept. Aber ich bin damit nicht allein.
2: Hallo, jetzt musste ich gerade so lachen, weil du warst nicht ganz alleine mit deiner Idee. Ich habe auch gerade so gedacht, oh, jetzt leckere Rezepte, wunderbar. Das erleichtert mir vielleicht heute Abend die Frage, was ich koche. Also ja, ich muss jetzt gerade richtig schmunzeln darüber.
0: Dankeschön, Cindy aus Werther, wirklich. Also danke, danke, danke. Und Sabine aus Gera hat sich darauf auch gemeldet und meinte, wenn ich neue Rezeptideen brauche, da kann ich mir einen Thermomix holen. Auch bei ihr. Über 20.000 Rezepte.
1: Okay, ich glaube, Sabine hat gerade so ein Verkaufsgespräch mit dir angefangen. Also die lädt dich gleich zu so einer Thermomix-Party ein.
0: Oh nee, nee. Also ich habe tatsächlich damit mal 2 Stunden lang Reis gekocht mit dem Thermomix. Selbst danach war er noch nicht fertig. Aber zum Essen komme ich vorbei. Gerne. Danke.
1: Schön.
0: Ja.
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0: La La La, der Song, das ist ein absoluter Ohrwurm, ne? Es ist jetzt 5:30, ihr hört hier Antenne Thüringen im Feierabend oder auf dem Weg dahin. Und es ist jetzt Zeit für die Nachrichten.
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2: Guten Tag. Die Thüringer AfD wollte Neuwahlen erzwingen, hat dafür im Landtag aber nicht genug Stimmen bekommen. Für die beantragte Selbstauflösung des Parlaments wäre eine Zweidrittelmehrheit nötig gewesen. 34 Abgeordnete stimmten in der Sondersitzung im Landtag dafür, 52 dagegen. Thürings Ministerpräsident Vogt verzichtet auf seinen Doktortitel. Er beendet den Rechtsstreit um die Dissertation. Das kündigte er kurz vor der Sondersitzung im Erfurter Landtag an. Er habe seine Klage gegen die Entscheidung der TU Chemnitz zurückgenommen. Er wolle sich ganz auf sein Amt konzentrieren, so Vogt, Kraft, Energie und Aufmerksamkeit Thüringen und seinen Bürgern geben. Bei einer Messerattacke an einer Berufsschule in Polen sind mindestens 9 Menschen verletzt worden, 2 von ihnen sehr schwer, sagt die Polizei. Ein 19-jähriger Tatverdächtiger wurde festgenommen. Nach dem Angriff habe der Täter das Schulgelände verlassen und auf der Flucht dann noch 2 unbeteiligte Passanten verletzt. Zum Motiv des Täters wird noch ermittelt. Und jetzt die Thüringen-Reporter aus eurer Region.
1: Für Mittelthüringen, Leonie Straßburger.
3: Guten Tag. Das Aus für Carla Porzellan steht jetzt fest. Das Unternehmen muss seine Produktion Ende des Jahres vollständig einstellen. Es kann sich wirtschaftlich nicht mehr halten. Der Hauptgrund dafür seien laut Insolvenzverwalter Rolf Rombach die hohen Energiekosten. Allein für das Gas fehlen zuletzt monatlich rund 150 bis 180.000 Euro an. Wenn die Preise erhöht worden wären, um die Energiekosten auszugleichen, hätten viele Kunden das Porzellan nicht mehr gekauft. Bis zuletzt hatte der Insolvenzverwalter noch nach einem Investor gesucht.
4: Seit März wurden viele Gespräche mit möglichen Investoren geführt. Als letztes wurde intensiv mit einem Interessenten aus der Türkei verhandelt, aber ohne Ergebnis. Damit ist die Suche nach einem Investor endgültig gescheitert. Auch der Freistaat Thüringen hatte mit versucht, eine Lösung zu finden, um Carla Porzellan weiterzuführen, über das Wirtschaftsministerium und die Staatskanzlei. Und auch Ministerpräsident Vogt hat mit versucht, das Unternehmen zu retten. Am Ende konnte aber keine tragfähige Lösung gefunden werden.
3: Carla Porzellan soll jetzt bis zum Ende des Jahres auslaufen. Bestehende Aufträge sollen noch abgearbeitet werden. Rombach hat besonders den Einsatz der Mitarbeitenden hervorgehoben, die alle noch bis zum Ende weiterarbeiten wollten.
5: Und wenn ihr noch ein paar tolle Fotos in der goldenen Sonne schießen wollt, macht ihr das am besten jetzt, denn die goldene Herbstsonne lässt es gerade noch zu. In Leinefelde sind es 22 Grad, Atern hat 21 Grad und in Jena denkt man sich, ja nee, also schon ganz schön, 24 Grad. Und genauso geht's jetzt auch weiter im Feierabend. Da könnt ihr nochmal ein paar warme Temperaturen genießen, maximal 23 Grad. Morgen wird's dann schon deutlich herbstlicher mit wirklich frischem Wind, einigen Wolken und auch einigen Regen.
0: 5:35 haben wir es. Hier ist Antenne Thüringen, der schnellste Verkehrsservice. Mit 2 Meldungen von den Straßen. Einmal die A4 Richtung Frankfurt. Zwischen Ronneburg und Gera Leumnitz weiterhin ein defektes Fahrzeug auf dem Standstreifen. Und auch Dauerbrenner, leider Gottes, im Kreis Eichsfeld. Zwischen Wüstholterode und Vatterode in beide Richtungen kommt es zu einer Sperrung nach einem LKW-Unfall. Reinigungsarbeiten laufen schon, aber ihr habt es ja mitbekommen, da sind Schweine entlaufen aus dem LKW. Die müssen erstmal eingesammelt werden. Das dauert. Zu den Blitzern gucken wir natürlich. Da haben wir einen auf der A4 Richtung Frankfurt. Zwischen Eisenach West und Herleshausen, da stehen sie kurz vor der Brücke. A38 Richtung Göttingen, zwischen Bleicherode und Breitenworbis kurz vor dem Höllbergtunnel. Erfurt-Linderbach, Weimarische Straße, wird stadtauswärts auf Höhe vom Einkaufszentrum geblitzt. Und in Jena in der Rudolstädter Straße, stadtauswärts auf Höhe vom Hotel, aus einer Hecke heraus sogar. Und wenn ihr nochmal alle Infos braucht, wie es gerade auf den Straßen aussieht, das könnt ihr jederzeit abchecken mit dem Hashtag Verkehr an die 0800, Entschuldigung, dreimal die 5, 2550, geht schnell per WhatsApp. Danke euch dafür, eine gute Fahrt.
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0: Das sind wir und wir sagen
5: schönen Feierabend.
0: Besser ist. Go down over the seven seas.

0: Nico Santos auf Antenne Thüringen, Why Don't You Stay? Und wir bringen uns alle in Startposition und dann geht's schnurstracks Richtung Feierabend. Und auf dem Weg nach Hause wird eine Runde gerätselt. 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
0: Viertel acht ist es soweit. Viel Glück!
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0: Einen schönen Feierabend, der hoffentlich entspannt ist. Hier sind Elena und Ivo von Antenne Thüringen.
1: Hallöchen.
0: Und es geht gleich weiter mit einfach der besten Musik für Thüringen. Davor wollten wir noch Tschö sagen und ein Date vereinbaren.
1: Genau so ist es, nämlich für morgen früh bei der Antenne Thüringen Morning Show mit Anna und Alex. Da ist Pilz-Influencer Moritz Schmidt dabei. Ey, zig Abonnenten hat er auf Insta und er kennt sich aus mit den Herbstschätzen schlechthin. Und weil sich die Saison jetzt gerade so langsam dem Ende neigt, sprechen Anna und Alex mit ihm. Also, perfekt für alle Pilzliebhaber und die, die es noch werden wollen.
0: Pilzfluencer, das ist auch mein Beruf, hätte ich auch gerne. Und bei uns morgen Nachmittag, da ist Constanze aus Weimar zu Gast. Sie baut mit ihrem Partner Igelhäuschen. Oh, so süß und vor allem toll zum Überwintern für die kleinen Tierchen. Wie ihr auch den Igeln beim Überwintern helfen könnt und viel, viel mehr dazu morgen wieder ab 2. Das wird ein sehr herbstlicher Tag, können wir euch versprechen. Wir sagen aber erstmal Bye und einen schönen Feierabend.

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10: Guten Abend. Thüringens Ministerpräsident Mario Vogt beendet den Rechtsstreit um seine Dissertation. Er akzeptiert damit den Entzug seines Doktortitels. Er habe die Klage gegen die Entscheidung der TU Chemnitz zurückgenommen, sagte Vogt. Als Ministerpräsident gehöre seine Aufmerksamkeit den Bürgerinnen und Bürgern. Vor allem die AfD-Fraktion hatte die Plagiatsvorwürfe immer wieder thematisiert und Vogt damit

0: politisch unter Druck gesetzt. Vogts Ankündigung, den Rechtsstreit um seine Doktorarbeit zu beenden, kam kurz vor der Sondersitzung des Landtags, bei der auf Antrag der AfD-Fraktion über eine Auflösung des Parlaments abgestimmt wurde, die scheiterte. Für die Selbstauflösung wäre eine Zweidrittelmehrheit nötig gewesen. Mehr als 170 Jahre ist in Kahla industriell Porzellan hergestellt worden. Ende des Jahres ist endgültig Schluss. Es konnte kein Investor für die Porzellanmanufaktur gefunden werden, teilte der Insolvenzverwalter mit. Nur bestehende Aufträge werden noch abgearbeitet.
1: Hauptgrund für das Aus: die hohen Energiekosten, sagt Insolvenzverwalter Rolf Rombach. Aber auch die Nachfrage etwa aus der Gastronomie sei schwächer geworden. Zuletzt hatte es Verhandlungen mit einem türkischen Investor gegeben. Auch diese Gespräche aber blieben ergebnislos, so Rombach. Er sehe daher keine Möglichkeit mehr, den Betrieb fortzuführen. Aktuell arbeiten in der Porzellanmanufaktur in Kahla noch rund 100 Beschäftigte. Cornelia Schiedlow, Antenne Thüringen, Nachrichten. Redaktion.
0: Rund 1200 Tote, viele Verletzte und lange Zeit verschleppte Menschen. Mit Gedenkveranstaltungen wurde heute weltweit an den Terrorangriff der islamistischen Hamas auf Israel vor 3 Jahren erinnert, auch in Deutschland, unter anderem im Bundestag in Berlin.
2: Vor einer Parlamentssitzung ergriff Bundestagspräsidentin Julia Klöckner das Wort, erinnerte an das Leid, das der Hamas-Terror vor 3 Jahren ausgelöst habe.
3: Der 7. Oktober, der hat sich tief in das Leben der Überlebenden und der Angehörigen eingegraben.
2: Bundeskanzler Merz betonte in einem Statement heute, Deutschland stehe fest an der Seite Israels. In Israel wurde heute den ganzen Tag an den Terror vor 3 Jahren erinnert. Es gab aber auch Demonstrationen, bei denen Menschen eine staatliche Untersuchungskommission forderten, etwa zu Versäumnissen von Politik und Sicherheitsbehörden vor dem Hamas-Angriff. Ronny Tochau, Antenne Thüringen, Nachrichtenredaktion.
0: Die Solewelt in Bad Salzungen wird für rund 16 Millionen Euro erweitert und energetisch verbessert. Heute Vormittag gab es den symbolischen Spatenstich. Das Kurheilbad bekommt einen Anbau. In dem soll ein rund 120 Quadratmeter großes Kurs- und Therapiebecken entstehen. Außerdem Behandlungs- und Kursräume und eine moderne Trainingsfläche. Das Ganze autark beheizt über eine Sole-Wasser-Wärmepumpe. Der Parkplatz bekommt außerdem ein Dach mit einer Photovoltaikanlage.
4: Auf dem Weg in Feierabend bleibt Thüringen herbstlich warm und ihr erwischt viel schönen Sonnenschein. Dann wird ausgewechselt und in der Nacht kommt Schmuddelwetter rein. Viele Wolken und Regen, auch am Donnerstag bei 15 Grad maximal.
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6: 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Auf der A4 Richtung Frankfurt steht zwischen Ronneburg und Gera Leumnitz ein defektes Fahrzeug auf dem Standstreifen. Auf der A38 Richtung Leipzig ist zwischen Deinerode und Friedland wegen Bauarbeiten bis morgen ein Fahrstreifen gesperrt. Die Arbeiten finden Dienstag bis Donnerstag jeweils zwischen 7 und 17 Uhr statt. Im Kreis Eichsfeld ist die Strecke zwischen Wüstheuterode und Vatterode in beiden Richtungen nach einem LKW-Unfall gesperrt. Es laufen Reinigungsarbeiten und ein Feuerwehreinsatz. Außerdem sind Schweine auf der Fahrbahn. Wir wünschen eine gute Fahrt.
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1: Wie kann man Menschen zusammenbringen, damit sie sich gegenseitig verstehen und gut miteinander diskutieren können? Eine Studie gibt Antworten und räumt mit einem Missverständnis auf. Es gibt keine Spaltung der Gesellschaft in zwei Teile, sagt Studienautor Daniel Hirsch. Stattdessen gäbe es vier Typen in der Gesellschaft.
2: Die vertrauensvoll wachsamen, 28%, Demokratie zufrieden und sehr zufrieden auch mit dem eigenen Leben. Die progressiven Gerechtigkeitskritiker, 24%, ebenfalls Demokratie zufrieden, allerdings am schärfsten gerechtigkeitskritisch. Die enttäuscht Ungehörten, 24% ebenfalls, Demokratie unzufrieden, sehr thematisch fokussiert auf Migration und im Osten überrepräsentiert. Und die rundum Verunsicherten, ebenfalls 24%, Demokratie unzufrieden, allerdings ganz arg diffus, besorgt und parteipolitisch heimatlos.
1: Diese vier Typen haben teilweise recht unterschiedliche Werte und Perspektiven auf die Wirklichkeit. Daher ist am Anfang das gegenseitige Verstehen wichtig. Wer mit einer Veranstaltung einen Ort der Verständigung schaffen möchte, findet in der Studie der Evangelischen Zukunftswerkstatt MIDI Hinweise, worauf man dabei achten sollte. Erstens zusammenarbeiten, zum Beispiel Kirchengemeinde und Sportverein. Besonders wichtig ist außerdem
2: ein klares, neutrales, moderiertes, regelbehaftetes Setting.
1: Die Form sei im ersten Moment wichtiger als der Inhalt, sagt Daniel Hirsch. Also erstmal auf die Metaebene gehen, auch auf Sharepics und Plakaten.
2: Dieses Nicht-Gehört-Werden, dieses Verunsichert-Sein, dieses Empfinden, es geht nicht mehr gerecht in unserem Land zu, dass man das wirklich zum Thema macht.
1: Der Titel könnte sein
2: Unerhört, Ungehört. Dann muss es in der Konsequenz, in der Unterüberschrift einen sozialräumlichen Bezugspunkt geben. Ob das eine Umgehungsstraße ist, ob das Windräder sind.
1: Und die Veranstaltungsgröße?
2: Eher klein. Das ist eine ganz klare Empfehlung unserer Studie.
1: Die gut lesbare Studie, was uns trennt, was uns ins Gespräch bringt, gibt's kostenlos bei MIDI zum Runterladen.
2: Wir stellen wirklich in ganz vielen Regionen Deutschlands genau das fest, dass die Menschen durchaus das Empfinden haben, eigentlich sollten und müssten und wollten wir in die Dialogfähigkeit gehen. Wir wissen aber nicht genau wie. Und wenn dazu unsere Studie ein Stück weit beitragen kann, dann ist viel gewonnen.
1: Dario Weiland, Antenne Thüringen, Evangelische Redaktion.
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1: Guten Abend. In Berlin trifft sich heute Abend der Koalitionsausschuss von Union und SPD, um über die anstehenden Reformen zu diskutieren. Konkret geht es um die Beschlüsse zur Rente und Steuer und einen Zeitplan. Gesprochen werden soll außerdem über die gestrige Wahl des Landtagspräsidenten in Sachsen-Anhalt. Es gibt den Verdacht, dass auch CDU-Abgeordnete in Magdeburg für den AfD-Politiker Tobias Rausch gestimmt haben. Die Thüringer AfD wollte Neuwahlen erzwingen, hat dafür bei der Sondersitzung im Landtag heute aber nicht genug Stimmen bekommen. Für die beantragte Selbstauflösung des Parlaments wäre eine

0: Dreidrittelmehrheit nötig gewesen. 34 Abgeordnete stimmten dafür, 52 dagegen. An der A73 zwischen Suhl und Coburg gibt es jetzt einen Schnellladepark für Elektrofahrzeuge. Es ist der erste an einem unbewirtschafteten Rastplatz in Thüringen auf dem Parkplatz Werratal Ost bei Eisfeld. Die Anlage gehört zum Projekt Deutschlandnetz der Autobahn GmbH. Ziel ist, dass zwischen zwei Lademöglichkeiten auf der Autobahn eine Fahrzeit von höchstens 15 Minuten liegt. Und jetzt die Thüringen-Reporter aus eurer Region.
1: Für Mittelthüringen, Leonie Straßburger.
2: Guten Tag. Nach dem Zalando aus in Erfurt suchen jetzt etwa 1700 Menschen nach einem neuen Job. Im Logistikzentrum haben bis Ende September etwa 2700 Mitarbeiter gearbeitet. Laut der Agentur für Arbeit Mittelthüringen hätten sich davon bisher 1700 als arbeitssuchend gemeldet. Die Agentur rechnet damit, dass noch mehr dazukommen werden, deren Kündigungsfristen noch auslaufen oder die aus Elternzeit oder Krankheit zurückkommen. Die Jobvermittlung dieser Menschen will die Agentur möglichst schnell schaffen. Für realistisch halte sie für ein Drittel im nächsten halben Jahr eine neue Anstellung zu finden. Aktuell gäbe es etwa 600 freie Stellen in der Logistik. Die Gemeinschaftsschule 7 in Erfurt-Kersleben hat eine Auszeichnung als grüner Schulhof erhalten. In Neustadt an der Orla wurden heute 10 Schulen für ihre grünen Schulhöfe ausgezeichnet und eine davon ging nach Erfurt. Vor 5 Jahren hat die Gemeinschaftsschule 7 bei dem Wettbewerb Ideen entwickelt, um Hitzeschutz und Artenvielfalt in ihren Schulhof zu integrieren und jetzt erfolgreich umgesetzt. Zusammen mit den Kindern wurde der Schulhof umgestaltet und begrünt und zum Beispiel Bäume angepflanzt, Müll gesammelt und Insekten gezählt.
3: Schöne sonnige Stunden im Freistaat zum Feierabend und schön warm ist es auch noch. In der Nacht kühlt es dann ordentlich runter und wird wolkig und verregneter. Das sind dann auch die Bedingungen für den Donnerstag.
4: 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Auf der A4 Richtung Frankfurt steht zwischen Ronneburg und Gera Leumnitz ein defektes Fahrzeug auf dem Standstreifen. Auf der A38 Richtung Leipzig ist die Fahrbahn zwischen Deiderode und Friedland wegen Bauarbeiten bis morgen auf einem Fahrstreifen verengt. Die Arbeiten finden dienstags bis donnerstags zwischen 7 und 17 Uhr statt. Auf der A71 Richtung Schweinfurt stehen zwischen dem Dreieck Suhl und Meiningen Nord 3 Fahrzeuge auf dem Standstreifen. Wir wünschen eine gute Fahrt.
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0: Es ist 19 Uhr.

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1: Guten Abend. Im Berliner Kanzleramt sind Spitzenvertreter von Union und SPD zu Beratungen im Koalitionsausschuss zusammengekommen. Bei verschiedenen geplanten Reformen streiten die Regierungsparteien noch. Für zusätzlichen Druck sorgen die Wahlerfolge der AfD.
2: Ein Bekenntnis, den eigentlich schon abgesprochenen Reformkurs auch durchzuziehen, das erwartet Kanzler Merz von den Gesprächen wieder einmal, muss man sagen, denn schon mehrfach hatten Union und SPD versprochen, nicht mehr zu streiten, sondern zu liefern. Auch um der AfD den Wind aus den Segeln zu nehmen und Vertrauen in die Politik zurückzugewinnen. Aber es hakt weiter an vielen Stellen. Bei der Rentenreform fehlt immer noch ein Gesetzentwurf. Bei Plastik- oder Zuckersteuer gehen der Union die Pläne aus der SPD zu weit. Jan-Henner Reitzer, Antenne Thüringen, Nachrichtenredaktion.
1: Die AfD-Fraktion wollte den Landtag auflösen, um Neuwahlen zu erreichen. Wie erwartet fand sie für einen entsprechenden Antrag im Parlament kaum Unterstützung, bis auf 2 BSW-Stimmen. Zusammen waren es dann 34 Abgeordnete, die für die Selbstauflösung des Parlaments gestimmt haben. 59 wären nötig gewesen. AfD-Fraktionschef Björn Höcke begründete die Forderung mit der Plagiatsaffäre von Ministerpräsident Mario Vogt und dem Zerfall der Regierung. Fraktion des BSW. 10 ihrer ehemaligen Abgeordneten bilden jetzt die Fraktion Thüringen gerecht und regieren weiter mit CDU und SPD. Die Bundesregierung hat einen Gesetzentwurf gegen digitale Gewalt beschlossen. Vorgesehen sind neue Straftatbestände, etwa für sexualisierte Deepfakes, digitalen Voyeurismus, Cyberstalking und bestimmten Identitätsmissbrauch.
3: Wer eine nackte Frau ungefragt am Strand fotografiert oder einen nackten Mann ohne Erlaubnis in der Sauna filmt, macht sich künftig strafbar, wenn das Gesetz dann in Kraft tritt. Und wer sich Bilder einer realen Vergewaltigung ansieht oder auf dem Laptop oder in der Cloud hat, das alles wird zur Straftat. Bestraft wird künftig auch, wer unter dem Namen eines anderen Dinge im Netz verbreitet, die dem Ansehen dieses Menschen schaden können. Identitätsdiebstahl. Lea Matschulat, Antenne Thüringen, Nachrichtenredaktion.
1: Thüringen hat einen großen Fördertopf für Ehrenamtsprojekte, aber nicht jeder Verein kommt zum Zug. In diesem Jahr sind bisher 60% der gestellten Anträge positiv entschieden worden. Das sagte Staatskanzleiminister Stefan Gruner bei einer Regierungsbefragung im Landtag. Mehr als 900 Anträge seien bearbeitet, knapp 100 noch offen. Für die Ehrenamtsförderung stehen laut Landesregierung 18,5 Millionen Euro im Jahr zur Verfügung. Profitieren können Vereine und Organisationen und die Thüringer Ehrenamtsstiftung. Beantragt werden können die Mittel nur digital.
4: Schöne Abendstunden machen es gemütlich. Sonne und maximal 23 Grad. Deutlich frischer und verregneter wird es dann in der Nacht und morgen dann 100% verschmuddelter Herbst.
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6: 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Auf der A4 Richtung Frankfurt steht zwischen Ronneburg und Gera Leumnitz ein defektes Fahrzeug auf dem Standstreifen. Auf der A38 Richtung Leipzig ist zwischen Deiderode und Friedland wegen Bauarbeiten ein Fahrstreifen gesperrt. Die Einschränkung gilt bis morgen und jeweils Dienstag bis Donnerstag von 7 bis 17 Uhr. Wir wünschen eine gute Fahrt.
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0: Schönes Bergfest, hallihallo, die halbe Woche ist rum und wir haben immer noch 6 Plätze für die Skisprungschanze im Kanzlersgrund.
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0: Wie sieht eigentlich so eine Skisprungschanze von oben aus? Wenn man nach Oberhof fährt, dann kann man dort zwar die Schanze erstmal von unten sehen, man kann auch nebendran die Stufen hochlaufen und zumindest dann neben der Schanze mal runtergucken, wie hoch das ist, aber ganz hoch, dort wo die Skispringerinnen und Skispringer starten, da kommt man als Normalo nicht hin. Ihr aber schon. Denn wir haben eine exklusive Backstage-Tour für euch. Ihr werdet erstmal mit dem Sessellift nach oben befördert, also ganz entspannt. Und dann seid ihr so nah dran, wie sonst keiner dran ist. Die 0800 3x52550, das ist eure Nummer, wo ihr jetzt gleich ein Lösungswort hinschicken könnt, wenn ihr dabei sein wollt. Und wie immer gibt's kurz nach 19 Uhr 3 Tipps. Wir suchen heute etwas. Es hat ganz viele Seiten, aber keine Türen. Es kann euch in fremde Welten entführen. Und in Frankfurt ging heute eine Messe los, die ihm gewidmet wurde. Seid schnell. Schickt uns das Lösungswort per WhatsApp an die 0800 3x52550 oder über antennethüringen.de. Und um kurz nach halb, da geben wir euch dann Bescheid, wer mit dabei ist in der Reisegruppe Oberhof und mal die Schanze von oben sehen darf.
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0: Auf dem Weg in Feierabend bleibt Thüringen herbstlich warm und ihr erwischt viel schönen Sonnenschein. Dann wird ausgewechselt und in der Nacht kommt Schmuddelwetter rein. Viele Wolken und Regen, auch am Donnerstag bei 15 Grad maximal.
1: 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Auf der A4 Richtung Frankfurt steht zwischen Ronneburg und Gera Leumnitz ein defektes Fahrzeug auf dem Standstreifen. Auf der A38 Richtung Leipzig ist zwischen Deilerode und Friedland wegen Bauarbeiten nur ein Fahrstreifen frei. Die Einschränkung gilt bis morgen, dienstags bis donnerstags jeweils zwischen 7 und 17 Uhr. Wir wünschen eine gute Fahrt.
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0: so behind the scenes und Backstage, das ist doch immer total spannend. Und diese Woche könnt ihr Backstage dahin, wo normalerweise nur die Skispringerinnen und Skispringer hin dürfen.
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0: Für euch geht's kostenlos nach Oberhof zur Skisprungschanze im Kanzlersgrund. Und die dürft ihr nicht nur von unten betrachten, sondern auch von oben. Und ihr müsst nicht mal hochlaufen, nein, euch fährt erstmal der Sessellift nach oben und dann kommt ihr dahin, wo sonst keiner hinkommt, nämlich genau dort, wo die Skispringerinnen und Skispringer starten. Also ihr könnt mal nervenkitzeltechnisch, wenn ihr euch traut, runterschauen und euch das Ganze mal erklären lassen, wie das so funktioniert. Natürlich ist jemand dabei, der Bescheid weiß und euch da einmal durchführt. Und ihr habt jetzt hoffentlich kurz nach 19 Uhr die drei Tipps gehört und das richtige Lösungswort hierher geschickt. Heute suchen wir etwas. Es hat viele Seiten, aber keine Türen. Es kann euch in fremde Welten führen. Und in Frankfurt ging heute eine Messe los, die ihm gewidmet wurde. Und für alle, die jetzt Buch eingetippt haben und hier zu uns geschickt haben, wird spannend. Denn bei einer Person von euch macht's gleich Bing! Und dann kommt die Nachricht, dass ihr dabei seid. Und bei allen anderen macht unbedingt morgen wieder mit, denn 4 freie Plätze haben wir noch.
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0: 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Es ist 20 Uhr. 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
5: Guten Abend. Im Kanzleramt sind die Spitzen von Union und SPD zusammengekommen. Im Koalitionsausschuss beraten sie zu einigen umstrittenen Reformen. Konkrete inhaltliche Beschlüsse werden nicht erwartet. Gerechnet wird aber mit einem Zeitplan für die Umsetzung der Beschlüsse zur Rente, Steuer und Arbeitsmarkt. Erklärtes Ziel von Kanzler Friedrich Merz ist es, dass bis Ende des Jahres alles steht, spätestens im Frühjahr dann umgesetzt werden kann. Die AfD-Fraktion ist auch mit ihrem dritten Anlauf in diesem Jahr gescheitert, die Thüringer Landesregierung zu stürzen. Bei der Sondersitzung kam die nötige Zweidrittelmehrheit für die Auflösung des Landtags nicht zustande. 34 Abgeordnete stimmten dafür, 52 dagegen.
6: Die AfD hat 32 Sitze. Mit ihr stimmten die zwei fraktionslosen BSW-Abgeordneten. CDU, Thüringen gerecht, SPD und die oppositionelle Linke votierten geschlossen gegen den AfD-Vorstoß. Und sie warfen der AfD Effekthascherei vor. Ein Schmierentheater, um Aufmerksamkeit zu bekommen. AfD-Fraktionschef Björn Höcke sagte dagegen, das Parlament repräsentiere in seiner jetzigen Zusammensetzung nicht den Wählerwillen. Dabei verwies er auch auf die veränderten Mehrheitsverhältnisse durch den Kollaps des BSW. Bastian Diel, Antenne Thüringen, Erfurt.
5: Thüringens Ministerpräsident Mario Vogt verzichtet auf seinen Doktortitel. Er beendet den Rechtsstreit um die Dissertation. Das kündigte er kurz vor der Sondersitzung im Landtag an. Er habe eine Klage gegen die Entscheidung der TU Chemnitz zurückgenommen, wolle seine ganze Kraft, Energie und Aufmerksamkeit Thüringen und seinen Bürgern geben. Vom Koalitionspartner gibt es Unterstützung. Thüringen Gerechtschefin Katja Wolf sagte, ein Ministerpräsident brauche keinen Doktortitel. Vor allem die AfD hatte die Plagiatsvorwürfe immer wieder thematisiert und Vogt damit politisch unter Druck gesetzt. Mehr als 170 Jahre lang ist in Kahla industriell Porzellan hergestellt worden. Ende des Jahres ist endgültig Schluss. Es konnte kein Investor für die Porzellanmanufaktur gefunden werden, teilte der Insolvenzverwalter mit. Nur bestehende Aufträge werden noch abgearbeitet.
7: Hauptgrund für das Aus? Die hohen Energiekosten, sagt Insolvenzverwalter Rolf Rombach. Aber auch die Nachfrage etwa aus der Gastronomie sei schwächer geworden. Zuletzt hatte es Verhandlungen mit einem türkischen Investor gegeben. Auch diese Gespräche aber blieben ergebnislos, so Rombach. Er sehe daher keine Möglichkeit mehr, den Betrieb fortzuführen. Aktuell arbeiten in der Porzellanmanufaktur in Kahla noch rund 100 Beschäftigte. Cornelia Schiedloh, Antenne Thüringen, Nachrichtenredaktion.

0: schöne sonnige Stunden im Freistaat zum Feierabend und schön warm ist es auch noch. In der Nacht kühlt es dann ordentlich runter und wird wolkig und verregneter. Das sind dann auch die Bedingungen für den Donnerstag.
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2: 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Auf der A38 Richtung Leipzig ist zwischen Deinerode und Friedland wegen Bauarbeiten bis morgen jeweils von 7 bis 17 Uhr nur ein Fahrstreifen frei. Auf der A71 Richtung Sangerhausen steht zwischen Meiningen Nord und dem Dreieck Suhl ein kaputtes Auto auf dem Standstreifen. Wir wünschen eine gute Fahrt.
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0: Schöne Abendstunden machen es gemütlich. Sonne und maximal 23 Grad. Deutlich frischer und verregneter wird es dann in der Nacht und morgen dann 100% verschmuddelter Herbst.
1: 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Auf der A38 Richtung Leipzig ist zwischen Deiderode und Friedland wegen Bauarbeiten nur ein Fahrstreifen frei. Die Einschränkung gilt bis morgen. Gearbeitet wird Dienstag bis Donnerstag jeweils von 7 bis 17 Uhr. Auf der A71 Richtung Schweinfurt liegen zwischen Ilmenau West und Gräfenroda Gegenstände auf dem rechten Fahrstreifen und dem Standstreifen. Auf der A72 Richtung Chemnitz liegt zwischen Penich und Niederfrohne eine Schubkarre auf dem rechten Fahrstreifen. Wir wünschen eine gute Fahrt.
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4: Guten Abend. Im Kanzleramt beraten die Spitzen von Union und SPD im Koalitionsausschuss. Bei verschiedenen geplanten Reformen streiten die Regierungsparteien noch. Für zusätzlichen Druck sorgen die Wahlerfolge der AfD.
5: Ein Bekenntnis, den eigentlich schon abgesprochenen Reformkurs auch durchzuziehen, das erwartet Kanzler Merz von den Gesprächen wieder einmal, muss man sagen, denn schon mehrfach hatten Union und SPD versprochen, nicht mehr zu streiten, sondern zu liefern. Auch um der AfD den Wind aus den Segeln zu nehmen und Vertrauen in die Politik zurückzugewinnen. Aber es hakt weiter an vielen Stellen. Bei der Rentenreform fehlt immer noch ein Gesetzentwurf. Bei Plastik- oder Zuckersteuer gehen der Union die Pläne aus der SPD zu weit. Jan-Henna Reitzer, Antenne Thüringer Nachrichtenredaktion.
4: Thüringens Ministerpräsident Mario Vogt beendet den Rechtsstreit um seine Dissertation und akzeptiert den Entzug des Doktortitels. Er habe eine Klage gegen die Entscheidung der TU Chemnitz zurückgenommen, sagte er. Als Ministerpräsident gehöre seine Aufmerksamkeit den Bürgerinnen und Bürgern. Vor allem die AfD-Fraktion hatte die Plagiatsvorwürfe immer wieder thematisiert und Vogt damit politisch unter Druck gesetzt. Vogts Ankündigung

0: Regierung. Den Rechtsstreit um die Doktorarbeit zu beenden kam kurz vor der Sondersitzung des Landtags, bei der auf Antrag der AfD-Fraktion über eine Auflösung des Parlaments abgestimmt wurde. Die scheiterte. Für die Selbstauflösung wäre eine Zweidrittelmehrheit nötig gewesen. Kein gutes Ende für Carla Porzellan. Die Thüringer Porzellanmanufaktur stellt ihren Betrieb zum Jahresende ein. Es konnte kein Investor gefunden werden, teilte der Insolvenzverwalter mit. Nur bestehende Aufträge werden noch abgearbeitet. Im Februar hatte die traditionsreiche Manufaktur Insolvenz angemeldet. Als Gründe wurden unter anderem die schwache Auftragslage und die hohen Energiekosten genannt. Das Unternehmen beschäftigt im Moment noch rund 100 Mitarbeiter. Sicherheitsbehörden haben im Ausland ein Mitglied der russischen Hackergruppe Chilin festgenommen. Das hat das nordrhein-westfälische Innenministerium mitgeteilt. Es handelt sich um eines der bekanntesten und aggressivsten Hackernetzwerke weltweit.
1: Der festgenommene 28-jährige Russe sei einer der führenden Köpfe der Hackergruppe Chilin, so NRW-Innenminister Reul. Ermittler des Landeskriminalamtes hätten die Hackergruppe infiltriert und monatelang überwacht. Schließlich habe der 28-Jährige im Mai in Japan Urlaub machen wollen. Dort sei er in Tokio festgenommen und inzwischen nach Deutschland ausgeliefert worden. Die Hackergruppe habe weltweit tausende Unternehmen erpresst, in Deutschland 150 und Milliarden an Lösegeldforderungen gestellt. Ronny Thorau, Antenne Thüringen, Nachrichtenredaktion.
2: Auf dem Weg in Feierabend bleibt Thüringen herbstlich warm und ihr erwischt viel schönen Sonnenschein. Dann wird ausgewechselt und in der Nacht kommt's Schmuddelwetter rein. Viele Wolken und Regen, auch am Donnerstag bei 15 Grad maximal.
3: Antenne Thüringen, der schnellste Verkehrsservice mit KI. Auf der A38 Richtung Leipzig ist zwischen Deilerode und Friedland wegen Bauarbeiten ein Fahrstreifen gesperrt. Die Einschränkung gilt bis morgen, jeweils Dienstag bis Donnerstag von 7 bis 17 Uhr. Auf der A71 Richtung Schweinfurt liegen zwischen Ilmenau West und Gräfenroda Gegenstände auf dem rechten Fahrstreifen und dem Standstreifen. Auf der A72 Richtung Chemnitz liegt zwischen Penich und Niederfrohna eine Schubkarre auf dem rechten Fahrstreifen. Wir wünschen eine gute Fahrt.
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0: Schöne sonnige Stunden im Freistaat zum Feierabend und schön warm ist es auch noch. In der Nacht kühlt es dann ordentlich runter und wird wolkig und verregneter. Das sind dann auch die Bedingungen für den Donnerstag.
1: Antenne Thüringen, der schnellste Verkehrsservice mit KI. Auf der A38 Richtung Leipzig ist die Fahrbahn zwischen Deiderode und Friedland wegen Bauarbeiten auf einen Fahrstreifen verengt. Die Einschränkung gilt bis morgen, dienstags bis donnerstags jeweils von 7 bis 17 Uhr. Auf der A71 Richtung Schweinfurt liegen zwischen Ilmenau West und Grevenroda Gegenstände auf dem rechten Fahrstreifen und dem Standstreifen. Wir wünschen eine gute Fahrt.
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5: Ich bin Dirk Zeitler. Im Kanzleramt in Berlin sind Spitzenvertreter von Union und SPD zu Beratungen im Koalitionsausschuss zusammengekommen. Bei verschiedenen geplanten Reformen streiten die Regierungsparteien noch. Für zusätzlichen Druck sorgen die Wahlerfolge der AfD.
6: Ein Bekenntnis, den eigentlich schon abgesprochenen Reformkurs auch durchzuziehen, das erwartet Kanzler Merz von den Gesprächen wieder einmal, muss man sagen, denn schon mehrfach hatten Union und SPD versprochen, nicht mehr zu streiten, sondern zu liefern. Auch um der AfD den Wind aus den Segeln zu nehmen und Vertrauen in die Politik zurückzugewinnen. Aber es hakt weiter an vielen Stellen. Bei der Rentenreform fehlt immer noch ein Gesetzentwurf. Bei Plastik- oder Zuckersteuer gehen der Union die Pläne aus der SPD zu weit. Jan-Henner Reitz zur Nachrichtenredaktion.
5: Das Bundeskabinett hat einen Gesetzentwurf gegen digitale Gewalt beschlossen. Vorgesehen sind neue Straftatbestände, etwa für sexualisierte Deepfakes, digitalen Voyeurismus, Cyberstalking und bestimmten Identitätsmissbrauch.
7: Wer eine nackte Frau ungefragt am Strand fotografiert oder einen nackten Mann ohne Erlaubnis in der Sauna filmt, macht sich künftig strafbar, wenn das Gesetz dann in Kraft tritt. Und wer sich Bilder einer realen Vergewaltigung ansieht oder auf dem Laptop oder in der Cloud hat, das alles wird zur Straftat. Bestraft wird künftig auch, wer unter dem Namen eines anderen Dinge im Netz verbreitet, die dem Ansehen dieses Menschen schaden können. Identitätsdiebstahl. Lea Matschulat, Nachrichtenredaktion.
5: Im Kampf gegen Cyberkriminalität ist Nordrhein-Westfalens Ermittlern ein Schlag gegen eine weltweit tätige Hackergruppe aus Russland mit dem Namen Qwin gelungen. Sie soll für digitale Angriffe und Erpressungen von fast 4000 Unternehmen und Institutionen verantwortlich sein. Ein 28-jähriger Russe wurde in Tokio festgenommen und nach Deutschland ausgeliefert. Bei ihm soll es sich um einen der führenden Köpfe der Bande handeln. Die Hackergruppe soll Millionenzahlungen von ihren Opfern erpresst haben. In der Nähe des Münchner Flughafens ist möglicherweise eine freilaufende Raubkatze unterwegs. Nach erster fachlicher Einschätzung könnte es sich um einen Puma handeln. Das sagte eine Sprecherin des Landratsamts Erding. Laut der Kreisbehörde ist die mutmaßliche Raubkatze in der Gemeinde Oberding gesichtet worden. Diese liegt nur wenige Kilometer vom Airport München entfernt.
8: Schöne Abendstunden machen es gemütlich. Sonne und maximal 23 Grad. Deutlich frischer und verregneter wird es dann in der Nacht und morgen dann 100% verschmuddelter Herbst.
9: Antenne Thüringen, der schnellste Verkehrsservice mit KI. Auf der A38 Richtung Leipzig ist die Fahrbahn zwischen Deiderode und Friedland wegen Bauarbeiten auf einen Fahrstreifen verengt. Die Einschränkung gilt bis morgen. Gearbeitet wird Dienstag bis Donnerstag jeweils von 7 bis 17 Uhr. Wir wünschen eine gute Fahrt.
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0: auf dem Weg in Feierabend bleibt Thüringen herbstlich warm und ihr erwischt viel schönen Sonnenschein. Dann wird ausgewechselt und in der Nacht kommt Schmuddelwetter rein. Viele Wolken und Regen, auch am Donnerstag bei 15 Grad maximal.
1: Antenne Thüringen, der schnellste Verkehrsservice mit KI. Auf der A38 Richtung Leipzig ist zwischen Deilerode und Friedland wegen Bauarbeiten bis morgen jeweils von Dienstag bis Donnerstag zwischen 7 und 17 Uhr nur ein Fahrstreifen frei. Wir wünschen eine gute Fahrt.
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4: Ich bin Dirk Zeitler. Sicherheitsbehörden haben nach Angaben der nordrhein-westfälischen Landesregierung im Ausland ein Mitglied der russischen Hackergruppe Kwilin festgenommen. Dabei handelt es sich um eines der bekanntesten und aggressivsten Hackernetzwerke weltweit, so das NRW-Innenministerium.
5: Der festgenommene 28-jährige Russe sei einer der führenden Köpfe der Hackergruppe Kwilin, so NRW-Innenminister Reul. Ermittler des Landeskriminalamtes hätten die Hackergruppe infiltriert und monatelang überwacht. Schließlich habe der 28-Jährige im Mai in Japan Urlaub machen wollen. Dort sei er in Tokio festgenommen und inzwischen nach Deutschland ausgeliefert worden. Die Hackergruppe habe weltweit tausende Unternehmen erpresst, in Deutschland 150 und Milliarden an Lösegeldforderungen gestellt. Onni Thorau, Nachrichtenredaktion.
4: Im Kanzleramt in Berlin sind Spitzenvertreter von Union und SPD zu Beratungen im Koalitionsausschuss zusammengekommen. Bei verschiedenen geplanten Reformen streiten die Regierungsparteien noch. Für zusätzlichen Druck sorgen die Wahlerfolge der AfD.
6: Ein Bekenntnis, den eigentlich schon abgesprochenen Reformkurs auch durchzuziehen, das erwartet Kanzler Merz von den Gesprächen wieder einmal, muss man sagen, denn schon mehrfach hatten Union und SPD versprochen, nicht mehr zu streiten, sondern zu liefern. Auch um der AfD den Wind aus den Segeln zu nehmen und Vertrauen in die Politik zurückzugewinnen. Aber es hakt weiter an vielen Stellen. Bei der Rentenreform fehlt immer noch ein Gesetzentwurf. Bei Plastik- oder Zuckersteuer gehen der Union die Pläne aus der SPD zu weit. Jan-Henner Reitz zur Nachrichtenredaktion.
4: Russland hat die Ukraine erstmals in diesem Herbst mit einem der gefürchteten kombinierten Angriffe mit ballistischen Raketen, Marschflugkörpern und Kampfdrohnen überzogen. Die Ukraine hatte danach viele Tote, Dutzende Verletzte und schwere Schäden zu beklagen. Präsident Zelensky sprach am Abend von mindestens 25 Toten und über 100 Verletzten. In der Nähe des Münchner Flughafens ist möglicherweise eine freilaufende Raubkatze unterwegs. Nach erster Einschätzung könnte es sich um einen Puma handeln, sagte eine Sprecherin des Landratsamts Erding. Laut der Kreisbehörde ist die mutmaßliche Raubkatze in der Gemeinde Oberding gesichtet worden. Dies liegt nur wenige Kilometer vom Airport München entfernt. Das Landratsamt rief die Bevölkerung zur Vorsicht auf.
7: Schöne sonnige Stunden im Freistaat zum Feierabend.

0: und schön warm ist es auch noch. In der Nacht kühlt es dann ordentlich runter und wird wolkig und verregneter. Das sind dann auch die Bedingungen für den Donnerstag.
1: Antenne Thüringen, der schnellste Verkehrsservice mit KI. Auf der A9 Richtung Berlin steht zwischen Großkugel und dem Schkeuditzer Kreuz ein LKW mit Panne. Reifenteile liegen auf der Fahrbahn. Auf der A38 Richtung Leipzig ist zwischen Deiderode und Friedland wegen Bauarbeiten nur ein Fahrstreifen frei. Die Einschränkung gilt bis morgen. Gearbeitet wird Dienstag bis Donnerstag jeweils von 7 bis 17 Uhr. Wir wünschen eine gute Fahrt.
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0: Schöne Abendstunden machen es gemütlich. Sonne und maximal 23 Grad. Deutlich frischer und verregneter wird es dann in der Nacht und morgen dann 100% verschmuddelter Herbst.
1: Antenne Thüringen, der schnellste Verkehrsservice mit KI. Auf der A9 Richtung Berlin steht zwischen Großkugel und dem Schkeuditzer Kreuz ein LKW mit einer Panne. Reifenteile liegen auf der Fahrbahn. Auf der A38 Richtung Leipzig ist zwischen Deiderode und Friedland wegen Bauarbeiten nur ein Fahrstreifen frei. Die Arbeiten dauern bis morgen und finden Dienstag bis Donnerstag jeweils zwischen 7 und 17 Uhr statt. In Porstendorf öffnet sich der Bahnübergang an der Lache wegen einer Störung nicht mehr. Wir wünschen eine gute Fahrt.
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6: Ich bin Dirk Zeitler. Die Spitzen von Union und SPD haben ihre Beratungen im Koalitionsausschuss nach etwa 4 Stunden beendet. Um 22.08 Uhr verließ CSU-Chef Söder das Kanzleramt, eine Minute später der SPD-Landesvorsitzende Klingbeil. Über die Ergebnisse soll erst am Morgen unterrichtet werden. Hauptthemen der Sitzung waren die weitere Umsetzung der Reformvorhaben. Die Stimmung wurde als gut und sehr konstruktiv beschrieben. Sicherheitsbehörden haben nach Angaben der nordrhein-westfälischen Landesregierung im Ausland ein Mitglied der russischen Hackergruppe Shilin festgenommen. Dabei handelt es sich um eines der bekanntesten und aggressivsten Hackernetzwerke weltweit, so das NRW-Innenministerium.
7: Der festgenommene 28-jährige Russe sei einer der führenden Köpfe der Hackergruppe Shilin, so NRW-Innenminister Reul. Ermittler des Landeskriminalamtes hätten die Hackergruppe infiltriert und monatelang überwacht. Schließlich habe der 28-Jährige im Mai in Japan Urlaub machen wollen. Dort sei er in Tokio festgenommen und inzwischen nach Deutschland ausgeliefert worden. Die Hackergruppe habe weltweit tausende Unternehmen erpresst, in Deutschland 150 und Milliarden an Lösegeldforderungen gestellt. Ronny Thorau, Nachrichtenredaktion.
6: Mit Durchsuchungen in verschiedenen Städten in NRW, in Berlin und den Niederlanden ist die Polizei gegen eine Bande von Goldschmugglern vorgegangen. 3 Hauptverdächtige wurden festgenommen. Es geht um den Verdacht der Geldwäsche.
8: Mit Geld aus Drogengeschäften soll die Bande bei verschiedenen Juwelieren Altgold gekauft haben. Das wurde eingeschmolzen und zu Barren verarbeitet. Die wurden dann in die Türkei geschmuggelt. Insgesamt geht es um 4 Tonnen Gold im Wert von mehr als 200 Millionen Euro. Die Geldwäsche soll die Bande sozusagen als Dienstleistung angeboten haben. Sichergestellt wurden auch mehrere Autos mit professionell eingebauten Schmuggelverstecken. Jan-Henner Reitze, Nachrichtenredaktion.
6: Beim Frontalzusammenstoß eines Autos mit 3 Kleinkrafträdern sind in Brandenburg 4 Menschen ums Leben gekommen. Der Unfall passierte am Abend bei Biesetal, wie die Polizei mitteilte. Demnach wollte der Autofahrer mehrere Fahrzeuge überholen und stieß dabei mit 3 von 4 entgegenkommenden Mopeds zusammen. Der Wagen geriet dann in Brand.
9: Aus dem goldenen Herbst geht's jetzt in der Nacht rein ins Graupelwetter. 10 bis 13 Grad heißt es nun. Später wird's dann am Tag windig und regnerisch, also typisch Herbst, kann man sagen.
10: Antenne Thüringen, der schnellste Verkehrsservice mit KI. Auf der A38 Richtung Leipzig ist die Fahrbahn zwischen Deiderode und Friedland wegen Bauarbeiten bis morgen auf einen Fahrstreifen verengt. Die Einschränkung gilt Dienstag bis Donnerstag jeweils von 7 bis 17 Uhr.

0: In Porstendorf öffnet sich der Bahnübergang an der Lache wegen einer Störung nicht mehr. Wir wünschen eine gute Fahrt.
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1: Kühl und regnerisch wird es jetzt in der Nacht bei Werten zwischen 10 bis 13 Grad und das überträgt sich dann später auch in den Donnerstag. Viele Wolken und Regentropfen, dazu kommt ein frischer Wind aus dem Nordosten.
2: Antenne Thüringen, der schnellste Verkehrsservice mit KI. Auf der A38 Richtung Leipzig ist zwischen Deiderode und Friedland wegen Bauarbeiten nur ein Fahrstreifen frei. Die Einschränkung gilt dienstags bis donnerstags von 7 bis 17 Uhr und bis heute. In Porstendorf öffnet sich der Bahnübergang an der Lache wegen einer Störung nicht mehr. Wir wünschen eine gute Fahrt.
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4: Ich bin Dirk Zeitler. Der frühere BND-Präsident August Hanning sitzt in Untersuchungshaft. Ein Ermittlungsrichter am Bundesgerichtshof in Karlsruhe setzte den Haftbefehl gegen den 80-Jährigen in Vollzug. Ihm wird Spionage vorgeworfen.
5: Nach seiner Beamtenlaufbahn soll Hanning über Jahre von seinem früheren Büroleiter interne BND-Dokumente bekommen und für seine Tätigkeit als Sicherheitsberater verwendet haben. Kunden dieses Geschäftsmodells sollen unter anderem Nachrichtendienste anderer Länder gewesen sein. Welche genau ist unklar, auch welche geheimen BND-Infos so nach außen gedrungen sind. Der frühere Büroleiter sitzt auch schon in Untersuchungshaft wegen Beihilfe. Jan-Henner Reitze, Nachrichtenredaktion.
4: Die Spitzen von Union und SPD haben ihre Beratungen im Koalitionsausschuss am Abend nach etwa 4 Stunden beendet. Über die Ergebnisse soll erst am Morgen unterrichtet werden, voraussichtlich schriftlich. Hauptthema der Sitzung war die weitere Umsetzung der Reformvorhaben. Die Stimmung wurde als gut und sehr konstruktiv beschrieben. Sicherheitsbehörden haben nach Angaben der nordrhein-westfälischen Landesregierung im Ausland ein Mitglied der russischen Hackergruppe Chilen festgenommen. Dabei handele es sich um eines der bekanntesten und aggressivsten Hackernetzwerke weltweit, so das NRW-Innenministerium.
6: Der festgenommene 28-jährige Russe sei einer der führenden Köpfe der Hackergruppe Chilin, so NRW-Innenminister Reul. Ermittler des Landeskriminalamtes hätten die Hackergruppe infiltriert und monatelang überwacht. Schließlich habe der 28-Jährige im Mai in Japan Urlaub machen wollen. Dort sei er in Tokio festgenommen und inzwischen nach Deutschland ausgeliefert worden. Die Hackergruppe habe weltweit tausende Unternehmen erpresst, in Deutschland 150 und Milliarden an Lösegeldforderungen gestellt. Onni Thorau, Nachrichtenredaktion.
4: Bei einem Frontalzusammenstoß sind in Brandenburg 4 Menschen ums Leben gekommen. Der Unfall passierte am Abend bei Biesenthal im Landkreis Barnim, wie die Polizei mitteilte. Demnach wollte der Autofahrer mehrere Fahrzeuge überholen und stieß dabei mit 3 von 4 entgegenkommenden Mopeds zusammen. Der Wagen geriet dann in Brand.
7: Kühl und regnerisch wird's jetzt in der Nacht bei Werten zwischen 10 bis 13 Grad und das überträgt sich dann später auch in den Donnerstag. Viele Wolken und Regentropfen, dazu kommt ein frischer Wind aus dem Nordosten. Ja, der Herbst, der macht einfach, was er will. Nach ein paar warmen Tagen bereitet uns die Nacht jetzt auch volle Pulle vor aufs Schmuddelwetter. Gerade um die 10 bis 13 Grad und wolkig verregnet. Da kommt am Tag dann heute auch noch Wind dazu und das macht die Herbstachterbahn wirklich perfekt.
8: 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Auf der A38 Richtung Leipzig ist zwischen Deiderode und Friedland wegen Bauarbeiten nur ein Fahrstreifen frei. Die Einschränkung gilt bis heute, jeweils von Dienstag bis Donnerstag zwischen 7 und 17 Uhr. In Porstendorf gibt es eine Störung am Bahnübergang an der Lache. Er öffnet sich nicht mehr. Wir wünschen eine gute Fahrt.
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Möglichen ist, aus der kleinsten körperlichen Hinterlassenschaft eines Tieres, einem zu Staub zermahlenen Knochen etwa oder dem geringsten Rest des Felles, ein getreues Abbild des Tieres nach Gutdünken wieder neu zu erschaffen. Wie sollte es da abwegig erscheinen, auf den Gedanken zu verfallen, auch einen toten Ahnen aus dessen Asche wieder auferstehen zu lassen?

0: 13. April 1771. Unweit des Bauernhofes von Joseph Curwen in der Pawtuxet Road, nahe der Stadt Providence.
1: In der Ferne zieht ein Gewitter auf. Die dunklen Mächte rotten sich offenbar zusammen und versuchen sich durch ein letztes Aufbäumen dem drohenden Untergang zu entziehen.
2: Verdammte Warterei. Schon seit Stunden. Wie spät mag es wohl mittlerweile sein, Ezra?
1: Kurz nach Mitternacht.
2: Wenn es nur nicht so kalt wäre. Die Feuchtigkeit, die in Schwaden vom Flussufer hochsteigt, jagt mir einen Schauer nach dem anderen über den Rücken. Ich werde es Captain Whipple nie verzeihen, dass er uns hier Wache schieben lässt. Entweder wird die Kälte oder die Langeweile mein Tod sein.
1: Ich wäre auch lieber an vorderster Front dabei, wenn dem feinen Mr. Curwen sein teuflisches Handwerk gelegt wird. Das kannst du mir glauben, Elisa.
2: Wer hätte es noch vor Wochen für möglich gehalten, dass es John Brown tatsächlich gelingen würde, 100 Männer für dieses gefährliche Unterfangen zu mobilisieren?
1: Wenn es zutrifft, was unsere Beobachtungen nahelegen, dass Curwen nämlich unter dem Bauernhof ein weit verzweigtes System von Tunneln und Katakomben für sein blasphemisches Treiben errichtet hat, wird wohl selbst diese hohe Zahl noch zu gering sein, um ihm und seinen Helfeshelfern heute Nacht ihr Handwerk zu legen.
2: Hoffentlich tun wir auch das Richtige.
1: Wie kannst du daran zweifeln? Schließlich waren es unsere mannigfach beschafften Beweise, die so viele Bürger von Providence davon überzeugten, dass nun endlich gehandelt werden muss. Du hast doch selbst gesehen, was Curwen an Daniel Green verbrochen hat.
2: Schweig mir davon. Nie werde ich diesen schauderhaften Anblick vergessen.
1: Siehst du? Viel zu lange wurde bereits gewartet, etwas gegen diesen Teufel in Menschengestalt zu unternehmen.
2: Und Eliza?
1: Sie ist in Sicherheit. Anne und sie sind in Olney Court gut aufgehoben. Ihnen wird nichts geschehen. Nie wieder. Dafür werde ich in Zukunft schon sorgen.
2: Dennoch wird Ihnen eine schwere Zeit bevorstehen.
1: Das wird wohl nicht zu ändern sein. Aber diese wird immer noch angenehmer sein, als mit Joseph Curwen verheiratet zu sein oder ihn zum Vater zu haben.
2: Das ist wohl wahr.
1: Vielleicht gibt es für Sie und mich doch noch eine glückliche gemeinsame Zukunft.
2: Es wäre euch, nach allem, was geschehen ist, zu wünschen.
1: Da! Sieh nur! Ein Strahl in den Himmel! Vom Hof aus! Die grüne Lichtsäule! Wie in all den Nächten zuvor!
2: Ja,
1: es geht los! Sie können Curwen auf frischer Tat ertappen! Das dürfte letzte Zweifel ausräumen!
2: Schüsse!
1: Sie stürmen Curwens Laboratorium!
2: Es hat ganz den Anschein! Heilige Mutter Gottes, steh ihnen bei! Mein Gott! Mein Gott, sieh nur!
1: Eine Explosion!
2: Sie jagen den Bauernhof in die Luft!
1: Gebe Gott, dass das Grauen damit ein Ende finden wird!

versuchen. Ich hasse dieses Gefühl der Ohnmacht. Spare deine Kräfte, Elisa. Womöglich wirst du sie noch brauchen in dieser Nacht. Erst wenn alles vorbei sein wird, werden wir unauffällig in unsere Häuser zurückkehren können und nie wieder ein Wort über die Geschehnisse dieser Nacht oder über den verlieren, der nun hoffentlich für immer von dieser Welt getilgt sein wird.

0: 13. April 1928. Im Büro von Dr. Wade, Leiter einer privaten Nervenheilanstalt in der Nähe von Providence.
1: Ich finde das schlichtweg unerhört. Warum lassen Sie mich nicht zu meinem Patienten?
2: Sie dürfen ja zu ihm. Aber erst nachdem Dr. Wade mit Ihnen gesprochen hat.
1: Ich sagte Ihnen bereits, dass ich dazu heute wirklich keine Zeit habe.
3: Ja?
4: Dr. Willits, Sir.
3: Danke, Miller. Na, rein mit ihm. Dr. Waits, ich hoffe sehr, dass Sie eine Erklärung für dieses unglaubliche Verhalten Ihres Personals haben.
4: Die habe ich. Guten Tag, Dr. Willett. Bitte, nehmen Sie doch Platz.
3: Nein, danke. Ich will doch sehr hoffen, dass es nicht zu lange dauern wird.
4: Oh, das hängt ganz von Ihnen ab. Bitte?
3: Na schön. Also, worum geht es?
4: Wie Sie sich sicher denken können, möchte ich mit Ihnen über den Fall Charles Dexter Ward sprechen. Ich gestehe, dass ich in meiner Karriere bisher noch keinen Patienten behandelt habe, dessen Erkrankung mich vor so viele psychologische wie physiologische Rätsel stellt wie dieser.
3: Das ist sehr allgemein formuliert. Wenn Sie so freundlich sein würden, etwas mehr ins Detail zu gehen?
4: Gerne. Da wäre zum einen, dass der Patient viel älter aussieht, als man dies bei einem 26-Jährigen erwarten würde.
3: Wie Ihnen bekannt sein dürfte, geht Geistesgestörtheit nicht selten mit einem rapide voranschreitenden Alterungsprozess einher.
4: Das stimmt. Allerdings scheint die Sache jedoch gänzlich anders zu liegen. Wards Gesicht hat einen schwer zu beschreibenden, eigentümlichen Ausdruck, den man gemeinhin nur bei sehr alten Menschen findet. Außerdem ist da noch diese seltsame Unausgewogenheit der organischen Körperfunktionen. Mir ist in der Geschichte der Medizin keine Parallele dazu bekannt. Herzschlag und Atmung entbehren jedweder Symmetrie. Die Verdauung ist stark verlangsamt und die Stimme des Patienten so stark angegriffen, dass er nur noch heiser zu flüstern vermag.
3: Sicher haben Sie seine Reaktionen getestet.
4: Allerdings. Sie waren bei den normalen Reizen grundverschieden zu allem, was man je mit den nämlichen Tests bei gesunden und kranken Menschen beobachtet hat.
3: Tja.
4: Wards Haut ist außerordentlich rau, trocken, grobporig und brüchig.
3: Ist Ihnen bei Ihren Untersuchungen vielleicht ein großer Leberfleck auf der rechten Hüfte aufgefallen?
4: Warten Sie mal. Nein, ich denke nicht.
3: Das dachte ich mir.
4: Allerdings erinnere ich mich an ein ausgesprochen auffälliges Muttermal auf der Brust des Patienten. Hatte er das schon immer?
3: Ich kann mich nicht erinnern.
4: Seltsam.
3: Was meinen Sie?
4: Sie zeichnen doch immerhin von Wards Geburt an für seine medizinische Betreuung verantwortlich. Da sollte Ihnen wohl ein derart auffälliges körperliches Merkmal nicht entgangen sein.
3: Wenn Sie meinen.
4: Sagen Sie mal, Herr Kollege, fänden Sie es nicht eigenartig, wenn der Hausarzt, der noch vor wenigen Tagen mit großer Vehemenz für seinen jungen Patienten eine Zwangseinweisung in diese Nervenheilanstalt erwirkt hat, nun plötzlich vollkommen uninteressiert daran wirkt, was für Erkenntnisse hier über den Fall gewonnen wurden?
3: Ich habe meine Gründe.
4: Wie Sie sich vorstellen können, würden mich diese brennend interessieren. Deshalb sind Sie hier.
3: Seit dem Tag von Wards Einweisung konnte ich noch einiges in Erfahrung bringen, was den Fall nun in einem vollkommen anderen Licht erscheinen lässt.
4: Schön. Wie wäre es, wenn Sie mich dann an diesen, Ihren neuen Erkenntnissen teilhaben lassen würden? Immerhin bin ja nun ich der behandelnde Arzt Ihres Schützlings.
3: Das ist unmöglich. Tut mir leid.
4: Sie sind wahrlich nicht sehr kooperativ in dieser

0: Angelegenheit. Sehr schade.
1: Wie bereits gesagt, ich habe meine Gründe.
0: Und ich habe die meinen. Mr. Ward bereits morgen wieder aus meiner Obhut entlassen.
1: Was? Aber...
0: Der Fall ist rätselhaft, ja. Aber Wards Geistesverwirrtheit und nur darum darf es hier gehen. Weist keine mir bekannten Symptome auf. Wie Sie bereits bei der Einweisung sagten, ist er beileibe kein dummer Mensch. Im Gegenteil. Seine intellektuellen Fähigkeiten prädestinieren ihn geradezu dafür, eine führende Persönlichkeit unseres Landes zu werden. Er scheint mir zwar in hohem Maße exzentrisch, aber das sollte wohl kein Grund für einen Verbleib in einer Einrichtung wie der meinen sein. Schade. Ich hatte gehofft, dass Sie mir in einem offenen Gespräch vielleicht noch Hinweise geben könnten, in welche Richtung meine Überlegungen zu führen wären. Da Sie aber dazu offenbar nicht bereit sind, bleibt mir nur, Mr. Ward, ohne definitiven Befund wieder zu entlassen.
1: Vollkommen nachvollziehbar aus Ihrer Perspektive. Darf ich jetzt bitte endlich zu ihm?
0: Bitte, bitte sehr. Der Pfleger, der Sie zu mir brachte, wird Sie begleiten. Auf Wiedersehen, Dr. Willett.
1: Dr. Wade? Ist es möglich, dass ich heute vollkommen ungestört mit Mr. Ward sprechen kann?
2: Gewiss. Ich werde vor der Tür warten.
1: Es wäre mir ehrlich gesagt lieber, wenn Sie sich an das Ende des Ganges zurückziehen würden.
2: Also, ich weiß nicht recht.
1: Bitte. Es ist von größter Wichtigkeit.
2: Da Dr. Wade ja sowieso beabsichtigt, den Patienten morgen zu entlassen, denke ich nicht, dass Sie ihm heute noch zur Flucht verhelfen werden.
1: Nein, ganz gewiss werde ich das nicht.
2: Also schön. Aber beeilen Sie sich.
1: Worauf Sie sich verlassen können.
2: So, da sind wir. Zimmer 387. Besuch für Sie, Mr. Ward. Dr. Willett.
3: Oh, mein guter alter Hausarzt. Was für eine willkommene Abwechslung in dem tristen Einerlei meiner Tage. Bitte treten Sie ein. Sicher haben Sie mir wiederum höchst Erstaunliches zu berichten.
1: Allerdings. Es war sehr erhellend, was ich in den Katakomben unter dem Bungalow und im Kaminschacht Ihrer Bibliothek im Haus Ihrer Eltern fand.
3: Sie waren...
1: Ja, ich war dort. Bitte lassen Sie den Patienten und mich jetzt allein, Mr. Miller.
2: In Ordnung. Wenn Sie meine Hilfe benötigen...
1: Sicher nicht.
2: Ich warte dann am Ende des Ganges und werde abschließen, wenn Sie Ihren Besuch beendet haben.
1: Das ist mir recht. Bitte wundern Sie sich nicht, wenn es etwas lauter werden sollte. Mr. Ward wird sich womöglich ein wenig erregen. Es besteht jedoch kein Grund zur Besorgnis.
2: Wie Sie meinen.
1: So. Nun gibt es nur noch Sie und mich.
3: Was haben Sie vor, Willett?

0: Willett!
1: Sie können jetzt das Zimmer von Mr. Ward abschließen. Danke für Ihre Geduld.
0: Ist alles in Ordnung? Sie sind ja blass wie der Tod.
1: Kein Grund zur Beunruhigung. Bloß ein grippaler Infekt, mit dem ich schon seit längerem ringe. Mr. Ward hat sich etwas hingelegt. Stören Sie ihn jetzt besser nicht. Unser Gespräch hat ihn sehr erschöpft. Er schlief sofort ein.
0: In Ordnung. Auf Wiedersehen, Dr. Willett.
1: Ja. Ja. Leben Sie wohl.

0: Theodor.
1: Marinos, ich bete, dass du gute Nachrichten für mich hast.
0: Ja und nein. Charles ist entkommen. Er ist für immer in Sicherheit. Das heißt jedoch nicht, dass euer Sohn euch wiedergegeben wird.
1: Wie bitte?
0: Er ist zwar aus der Anstalt entkommen und man wird auch nach ihm suchen, aber ihn niemals finden.
1: Was bedeutet das?
0: Wenn dir an deinem Seelenfrieden etwas liegt und an dem guten Namen eurer Familie, dann begnüge dich mit dem Wenigen, was ich dir zu sagen bereit bin. Viel zu viel hast du in diesem traurigen Fall ja leider mit eigenen Augen sehen müssen. Lass mich dir wenigstens das Grässlichste ersparen. Bitte.
1: Aber ich kann doch nicht...
0: Eins steht jedenfalls fest. Ich werde Zeit meines Lebens unter dem leiden, was ich in den letzten Tagen erfahren musste. Und in meiner Verblendung viel zu lange einfach nicht für wahr halten wollte. Diese Last bin ich bereit, klaglos zu tragen. Aber bitte zwinge mich nicht auch noch, sie mit dir zu teilen.
1: Ich verstehe das nicht. Was ist denn um Himmels Willen bloß passiert?
0: Es hat sich nun herausgestellt, dass Charles sich in der Tat eine schreckliche Krankheit zugezogen hat, an der er schließlich gestorben ist.
1: Guter Gott, er ist...
0: Ja, es tut mir leid, Theodor. Er ist tot.
1: Mein armer Junge.
0: Aber er war nie wirklich ein Wahnsinniger, sondern lediglich ein von Neugier getriebener Narr, der offenen Auges in sein eigenes Verderben rannte. Seine Vorliebe für die Geheimnisse der Vergangenheit wurde ihm letztendlich zum Verhängnis. Er stieß auf Dinge, die kein Sterblicher je wissen sollte, enthüllte Geheimnisse, die besser verborgen geblieben wären. Dafür zahlte er mit seinem jungen Leben.
1: Ein zu hoher Preis. Emma wird daran zugrunde gehen.
0: Bring es ihr schonend bei. Besser auch erst in ein paar Wochen. Zunächst solltest du ihr weiterhin die auf der Schreibmaschine geschriebenen Briefe in Charles' Namen nach Atlantic City senden. Sie muss absolut davon überzeugt sein, dass ihr Sohn wahnsinnig geworden ist. Ich denke, so wird alles für sie leichter zu ertragen sein. Er verschwand und wird in einem Jahr für tot erklärt werden. Das ist alles.
1: Gut. Ich vertraue dir und werde alles genauso machen.
0: In einem Jahr kannst du auf dem Nordfriedhof 10 Fuß vom Grab deines Vaters entfernt einen Grabstein für Charles aufstellen lassen. Es wird kein leeres Grab sein, sondern tatsächlich die Asche eures armen Sohnes bergen. Dafür werde ich in aller gebotener Heimlichkeit sorgen. Die Ehre der Familie Ward soll keinen schwarzen Fleck bekommen. Das hätte auch Charles so gewollt. Du weißt, er war auch für mich beinahe wie ein Sohn. Ich wünschte von Herzen, alles wäre anders verlaufen.
1: Das wünschte ich auch. Aber es lag wohl nicht in unserer Hand.
0: Ja.
1: Danke. Danke für alles. Emma und ich können uns glücklich schätzen, dich unseren Freund nennen zu dürfen. Was hätten wir nur getan, wenn du uns in dieser Sache nicht geholfen hättest?
0: Es war die traurigste Pflicht meines Lebens. Auf bald, Theodor.
1: Auf bald. Lass von dir hören.
0: Ja. Willett?
2: Dr. Wade.
0: Ah, Wade. Was gibt's, Herr Kollege?
2: Ich dachte eigentlich, Sie könnten mir das sagen.
0: Was meinen Sie?
2: Ward ist entkommen.
0: So? Wann?
2: Seine Flucht wurde gerade entdeckt. Er war doch noch in seinem Zimmer, als Sie ihn verließen.
0: Allerdings war er das.
2: Der Pfleger berichtete mir von Ihrem

0: äußerst merkwürdigen Verhalten vor und nach dem Besuch im Zimmer des Patienten.
1: Ach, was Sie da anzudeuten wagen, ist eine Frechheit. Glauben Sie etwa, ich hätte ihm zur Flucht verholfen?
0: Ich spiele nur alle logisch erscheinenden Möglichkeiten durch.
1: Wie hätte ich denn Wards Flucht Ihrer Meinung nach bewerkstelligen können? Ihn in meinem Arztkoffer hinausschmuggeln?
0: Sie sind jedenfalls der Letzte, der ihn gesehen hat. Als ihm das Abendessen gebracht wurde, war er bereits verschwunden. Das Fenster stand sperrangelweit offen und von Ward fehlte jede Spur.
1: Das Fenster befindet sich volle 60 Fuß über dem Erdboden. Einen Sprung aus solch einer Höhe würde niemand überleben.
0: Ich weiß, und dennoch war das Zimmer leer. Ein übelriechender blaugrauer Staub, der aber sicher von draußen hereingeweht wurde, bedeckte den Boden. Sicherlich ist Ihnen klar, wie unangenehm es für mich ist, dass aus meiner Anstalt ein Patient spurlos verschwindet. Ich kann nur hoffen, dass die Polizei ihn bald aufgreifen wird.
1: Ja, dem schließe ich mich an. Danke für die Information. Auf Wiederhören.
0: Wiederhören.
2: Die Entdeckungen und Nachforschungen der letzten Zeit sind nicht spurlos an mir vorübergegangen. So wie mir die Stimme zittert, wenn ich über den Fall Charles Dexter Ward spreche, so zittert mir nun auch mein Füllfederhalter. Ich will dennoch alles aufschreiben, was mir über das schreckliche Geheimnis des unglücklichen jungen Mannes bekannt ist. Es war ein besonderer Junge, dem ich im Jahr 1902 in meiner Eigenschaft als Hausarzt der Familie half, zur Welt zu kommen. Charles Dexter Ward hatte von Kindheit an eine Neigung zu allem, was auch nur entfernt altertümlich war. Diese Faszination wurde durch die altehrwürdige Stadt Providence, in der die Familie lebte, und die vielen Überbleibsel der Vergangenheit, die in jedem Winkel des alten Herrenhauses seiner Eltern standen, begünstigt. Die Vorliebe für das Altertümliche verdrängte schließlich sogar fast die moderne Welt aus Charles Dexter Wards Bewusstsein. Dies war der geistige Boden, auf dem zum Ende seiner Schulzeit hin der Samen fiel, der später auf so grauenvolle Weise aufgehen sollte. Anfang des Jahres 1920 baten seine Eltern mich, der ich mich stolz einen Freund des Hauses nennen darf, um meinen Besuch.
3: Wir wissen uns ehrlich gesagt keinen Rat mehr mit Charles. Daher hoffen wir inständig, dass du uns vielleicht helfen kannst.
4: Ja.
1: Das will ich gerne versuchen. Worum geht es denn überhaupt? Ist Charles krank?
4: Dies zu beurteilen, würden wir ehrlich gesagt lieber dir überlassen.
3: Stell dir bloß vor, er weigert sich neuerdings standhaft, die Qualifikation für das College zu erwerben.
1: Will er sich etwa nur noch seiner Leidenschaft für Historie hingeben?
4: Nein, nein, das ist es nicht. Seine historischen Forschungen hat er vollkommen aufgegeben. Stattdessen wandte er sich vor geraumer Zeit dem Studium des Okkulten zu.
1: Na, großartig. Aber warum will er nicht das College besuchen?
3: Er begründete es damit, dass er private Forschungen von weit größerer Bedeutung, als wir uns vorzustellen imstande wären, betreiben müsse.
4: Zu diesem Zweck hat er sich in seinen Zimmern in der oberen Etage ein Labor eingerichtet, das keiner von uns beiden, geschweige denn jemand vom Personal, betreten darf.
1: Äußerst merkwürdig. Er war doch bisher immer das, was man einen Bücherwurm nennt. Und jetzt experimentiert er plötzlich mit Chemikalien?
4: So ist es. Mit grauenhaft stinkenden Chemikalien. Du kannst uns glauben, dass wir dich nicht hinzuziehen würden, wenn Theodore und ich die Lage nicht für sehr ernst halten würden.
1: Ihr befürchtet, dass er den Verstand verloren hat.
3: Ich gebe zu, der Gedanke kam uns.

0: Ja. Aber irgendetwas muss das Ganze doch ausgelöst haben.
1: Das hat es auch. Die Veränderung, die in unserem Jungen vor sich geht, nahm ihren Anfang, als Charles bei seinen Nachforschungen über unsere Vorfahren auf einen dunklen Punkt in der Familienchronik stieß.
2: Sein Ur-Urgroßvater mütterlicherseits, Welcome Potter, hatte 1785 eine gewisse Anne Tillinghast geheiratet, die Tochter von Eliza Tillinghast. Über Annes Abstammung väterlicherseits wurde in der Chronik nichts berichtet, was an sich schon recht merkwürdig ist. Charles fand heraus, dass Eliza die Tochter eines Kapitäns war, der ebenfalls den Namen Tillinghast trug.
0: So war die Braut Welcome Potters ein uneheliches Kind? Das wäre ausgesprochen ungewöhnlich in diesen Kreisen und vor allem zu dieser Zeit.
2: Allerdings. Charles durchforstete wochenlang stoßweise Dokumente und Originalhandschriften im Stadtarchiv, um Genaueres herauszufinden. Tatsächlich war dort eine Namensänderung vermerkt. Durch diese hatte im Jahr 1772 eine Eliza Curwen, Witwe von Joseph Curwen, wieder ihren Mädchennamen angenommen. Tillinghast. Als Begründung wurde aufgeführt, dass der Name ihres verstorbenen Mannes durch das, was man nach seinem Tod über ihn erfahren hatte, zu einer für alle Nachkommen unzumutbaren öffentlichen Beschimpfung geworden sei.
0: Also ist der Name von Charles' Ur-Ur-Urgroßvater in Wahrheit Joseph Curwen?
1: Ja, so ist es. Curwen ist eine in der Stadtgeschichte von Providence nicht ohne Grund totgeschwiegene Figur der Kolonialzeit.
2: Charles war schon vorher durch verschwommene Berichte und vereinzelte Anspielungen auf ihn aufmerksam geworden. Nun, da er in ihm seinen bisher unbekannten Vorfahren erkannte, setzte er natürlich erst recht alles daran, Einzelheiten über ihn zu erfahren. Seine fieberhafte Suche förderte dabei eine Fülle an Material zutage, das bisher unbeachtet auf verschiedenen Dachböden oder Archiven gelegen hatte. Die Schriften enthielten genug Details, um ein äußerst befremdliches Bild von Curwen zu zeichnen.
0: Die Geschichte wird ja immer interessanter.
1: Geboren wurde er um das Jahr 1662 oder 1663 in der berüchtigten Stadt Salem. Er floh von dort, als der große Hexenwahn begann. Aufgrund seines Einzelgängertums und seiner alchemistischen Experimente fürchtete er wohl, unter Anklage gestellt zu werden. Er muss ein farblos wirkender Mann um die 30 gewesen sein, als er sich schließlich in Providence als Schiffskaufmann niederließ. Das Anwesen, das er hier in der Stadt bewohnte, hieß Olney Court.
2: Was die Leute in Providence an Curwen am meisten irritierte, war, dass er seit seiner Ankunft nicht mehr nennenswert zu altern schien. Er erklärte dieses Phänomen damit, dass er sehr robuste Vorfahren habe und sich wenig abnutze, da er ein einfaches Leben führe. Diese Erklärungen brachten ihm jedoch nicht mehr viel, als er bereits 50 Jahre in Providence lebte, aber binnen dieser Frist allenfalls 5 Jahre gealtert war.
1: Da die mysteriöse ewige Jugend allerdings noch mit anderen alarmierenden Beobachtungen einherging, zum Beispiel mit einem eigenartigen grünen Leuchten, das die ganze Nacht hinter den Fensterläden seines Besitzes zu beobachten war, und dem Ankauf von großen Mengen an Säuren, diversen Drogen und Metallen im Apothekerladen, wurde sie schnell auf Curwens alchemistische Experimente zurückgeführt.
2: Für diese ließ er sich auf seinen Schiffen aus London, den Westindischen Inseln und anderen exotischen Ländern viele sonderbare Substanzen herbeischaffen. Nachdem das Gerede über unheimliche Experimente in seinem Haus nicht abreißen wollte, verbrachte Curwen nun die meiste Zeit auf einem Bauernhof, den er sich vor der Stadt am Ufer des Flusses Pawtuxet errichten ließ. Doch auch hier blieb er seinem Ruf treu. Seine nächsten Nachbarn wussten in Providence von eigenartigen Geräuschen und Schreien in den Nächten zu berichten.
1: Außerdem war da noch ein anderer Punkt, der für Misstrauen sorgte. Curwen ließ große Mengen Vieh in der Region kaufen. Dieses verschwand dann allwöchentlich in einem merkwürdigen, fensterlosen Gebäude auf seinem Hof. Das Gleiche galt für hunderte armer Sklaven aus Guinea, die er bis in das Jahr 1766 importieren ließ und die ebenfalls auf seinem Hof spurlos zu verschwinden schienen.
0: Eigenartig.
2: Zur Beruhigung.

0: Beruhigung der Einwohner von Providence dürfte es nicht gerade beigetragen haben, dass Curvens Diener ausschließlich Mischlinge von abstoßendem Äußeren waren. Sie stammten aus Martinique, Havanna oder Port-Royal und waren mit seinen Schiffen gekommen. Obwohl Curvens Geschäft blühte, denn er besaß das Importmonopol für den Handel mit Salpeter, schwarzem Pfeffer und Zimt, war er doch in der Gemeinde um das Jahr 1760 herum ein Ausgestoßener. Man verdächtigte ihn so mancher dunkler Machenschaften und dämonischer Bündnisse, die umso bedrohlicher erschienen, da man sie nicht recht benennen und schon gar nicht beweisen konnte.
1: Dabei stammte Curvin, wie man bald in Erfahrung brachte, aus einer in Neuengland äußerst angesehenen Familie. Es stellte sich außerdem heraus, dass er als junger Mann viel gereist war und auch eine ganze Zeit lang in England gelebt hatte. Außerdem hatte er mindestens 2 Reisen in den Orient unternommen. Er verfügte über eine umfangreiche Bibliothek, besonders was die Werke aller der Menschheit bekannten Kabbalisten, Dämonologen und Magier betraf.
0: Ein letzter verzweifelter Versuch, sein Ansehen in der Gemeinde zurückzuerlangen, war es, eine vorteilhafte Ehe zu schließen. Seine Wahl fiel auf Eliza Tillinghast, deren Vater, ein verwitweter, aber hoch angesehener Kapitän, sich vollkommen in der Gewalt Curvens befand. Nach einer ernsten Unterredung erteilte er der Verbindung schließlich seinen Segen. Eliza war damals, 1763, 18 Jahre alt und in Anbetracht der bescheidenen finanziellen Mittel ihres Vaters mit großer Sorgfalt erzogen worden. Ein Verlöbnis, das sie an einen offenbar von ihr sehr geliebten jungen Mann namens Ezra Whedon band, wurde kurzerhand gelöst und die Hochzeit mit Curvin gefeiert.
1: Curvins Ansehen nutzte die Verbindung tatsächlich immens. Nur einer verharrte noch in unverhohlen feindlicher Abneigung gegen ihn. Ezra Whedon, der junge Schiffsoffizier, dessen Verlobung mit Eliza so abrupt gelöst worden war und der daraufhin Curvin erbittert Rache geschworen hatte. So oft sein Schiff im Hafen vor Anker lag, observierte er Curvins Landsitz und führte genau Buch darüber, was dort Rätselhaftes vor sich ging. Eliza Smith, sein bester Freund, unterstützte ihn darin und beobachtete die Vorgänge auf dem Bauernhof zu den Zeiten, da sein Freund auf See war.
0: Am 7. Mai 1765 wurde Curvins einziges Kind, die Tochter Anne, geboren. Kurz nach der Geburt beschloss der stolze Vater, sich porträtieren zu lassen. Das Ölgemälde galt lange Zeit als verschollen.
1: Ja. In den folgenden Jahren gelang es Ezra Whedon und Eliza Smith, ein paar Mal höchst sonderbare Gespräche zu belauschen, die in dem merkwürdigen, fensterlosen Gebäude auf dem Bauernhof zu nächtlicher Stunde geführt wurden. Es hörte sich an, als ob verzweifelte Menschen dort verhört und gefoltert wurden. Stell dir vor, als die beiden im Jahr 1769 die steile Uferböschung des Pawtuxet mal wieder nach Auffälligkeiten absuchten, stießen sie dort auf große Mengen von Tier- und Menschenknochen.
2: Tierknochen sind auf dem Gelände eines landwirtschaftlichen Betriebes sicher nichts Besonderes. Die Menschenknochen könnten außerdem von Indianerfriedhöfen stammen, die der Fluss unterspült hat.
0: Sicher. Dennoch lag es für Whedon und Smith natürlich trotzdem näher, andere Schlüsse zu ziehen.
1: Als die Zollbehörde dann auch noch bei der Durchsuchung der Ladung eines von Curvins Schiffen kistenweise ägyptische Mumien entdeckte, hielten die beiden die Zeit für gekommen, ihre Erkenntnisse mit 10 gebildeten Männern in Providence zu teilen.
0: Nachdem diese dem Bericht der jungen Männer gelauscht hatten, war jedem von ihnen klar, dass Curvin eine Bedrohung für die Stadt darstellt und um jeden Preis ausgeschaltet werden musste. Man entschloss sich, ihn auf seinem Bauernhof mit einer großen Anzahl erfahrener Kaperer zu überraschen. Sollte sich dabei die Vermutung von den unheimlichen Vorgängen in den Katakomben bewahrheiten, würde man nicht zögern, Curvin und seine Helfershelfer an Ort und Stelle zu exekutieren.
1: Mitten in die Vorbereitungen dieses Kommandos fiel im schneereichen Januar 1771 ein Ereignis, das selbst diejenigen, die noch nicht recht an Curvins Schuld glauben mochten, davon überzeugte, dass hier Schreckliches vorging.
0: Die etwas entfernt von Curvins Bauernhof lebenden Nachbarn waren mitten in der mondhellen Nacht durch verzweifelte Schreie, Hundegebell und Schüsse aufgeschreckt worden, trauten sich jedoch nicht nachzusehen, was das gewesen sein mochte. Ezra Whedon und Eliza Smith machten sich in den Morgenstunden, nachdem sie von den merkwürdigen

0: Auffälligkeiten der Nacht erfahren hatten, sogleich auf, die Gegend nach Spuren abzusuchen. Sie mussten nicht lange suchen. Die Spuren, die vor ihnen lagen, erzählten eine dramatische Geschichte. Eine große Zahl von Männern mit Hunden war von Curvens Besitzung aufgebrochen und hatte die Gegend durchkämmt.
1: Was haben Curven und seine Knechte gesucht? Unter wem waren sie her? Wenn sie es gefunden haben, werden wir es wohl nie erfahren. Warte mal, Ezra. Hier. Da ist etwas. Eine einzelne Spur im Schnee. Sie führt dort rüber.
2: Schnell, komm!
1: Ja. Mein Gott. Da liegt jemand.
2: Himmel. Ein unbekleideter Mann.
1: Ist er tot?
2: Jedenfalls ist er eiskalt. Hilf mir, ihn umzudrehen.
1: Ja. Und?
2: Er atmet nicht mehr.
1: Sicherlich ist er eins von Curvens Opfern. Offenbar ist ihm die Flucht gelungen.
2: Allerdings ereilte ihn dann doch der Tod. Auch wenn Curven und seine Schergen ihn nicht gefasst haben. Verdammt! Das, was er hätte berichten können, wäre für uns von unschätzbarem Wert gewesen.
1: Sag mal, kommt ihr dir nicht auch bekannt vor, Ezra?
2: Ja, doch, das tut er. Er sieht aus wie Daniel Green, der Schmied.
1: Richtig. Aber der ist seit mindestens 15 Jahren tot.
3: Wie ist das möglich?
4: Darüber gab es natürlich wilde Spekulationen im Ort. Tatsache ist, dass Daniel Greens Grab auf dem Friedhof, wie man herausfand, nur einen leeren Sarg enthielt.
3: Das wird ja immer mysteriöser. Ja.
0: Kurze Zeit später gelang es Whedon und Smith, zwei Briefe an Curven aus Salem abzufangen, die ein gewisser Jedediah Orne verfasst hatte. Ezra Whedon hat unter anderem folgende Passage der Nachwelt als Abschrift in seinen Aufzeichnungen über den Fall überliefert. Ich betone noch einmal, erwecke keinesfalls einen zu neuem Leben, den du nicht auszutreiben imstande bist. Keinen, der etwas gegen dich erwecken kann, wogegen deine mächtige Zauberei machtlos ist. Rufe nur nach dem Niedrigen, auf das das Höhere dir nicht antworte und Macht über dich zu erlangen versucht.
3: Höchst sonderbar.
4: In der Nacht des 12. April 1771 machten sich gut 100 schwer bewaffnete Männer auf, Curven einen unangemeldeten Besuch abzustatten.
3: Was fanden sie dort vor?
0: Das ist leider nicht bekannt. Nicht einer von denen, die den Bauernhof stürmten, hat auch nur ein Sterbenswörtchen darüber verlauten lassen, was sie dort zu sehen bekommen hatten. Es muss jedoch etwas Grässliches gewesen sein. Denn alle, die dabei waren, waren seitdem nie wieder so unbeschwert wie zuvor.
4: Neben Curven und seinen Leuten fanden auch 8 Männer aus der Stadt in dieser Nacht den Tod. Ihre Familien mussten sich mit der Aussage, es habe sich ein Zusammenstoß mit Zollbeamten ereignet, zufrieden geben. Dieselbe Erklärung hielt auch für die zahlreichen Verletzungen her, die anderen davontrugen.
0: Curvens Witwe Eliza wurde ein versiegelter Bleisack mit den sterblichen Überresten ihres Mannes übergeben. Auch ihr versicherte man, ihr Gatte sei bei einem Zusammenstoß mit Zöllnern ums Leben gekommen. Mehr hat nie jemand über das Ende von Joseph Curven erfahren. Eliza änderte ihren Namen in Tillinghast, verkaufte das Haus in Olney Court und zog in das Haus ihres Vaters. Im Jahr 1817 starb sie dort. Den Bauernhof, vielmehr das, was nach der Explosion, die das Einsatzkommando dort ausgelöst hatte, noch übrig war, ließ man verfallen. Niemand aus Providence traute sich auch nur in die Nähe.
3: Sehr geheimnisvoll, das Ganze. Ich gebe zu, dass ich ein gewisses Verständnis für Charles' Interesse aufbringe, Genaueres über die damaligen Vorfälle herauszufinden ab. Immerhin fließt in seinen Adern das Blut von Joseph Curven.
4: Ja, nach allem, was er über ihn ans Licht brachte und uns erzählte, ist dies nicht gerade ein beruhigender Gedanke.
0: Ich müsste lügen, wenn ich sagen würde, dass ich erfreut bin, einen Vorfahren wie Joseph Curven unter meinen Ahnen zu haben.
3: Verständlich.
4: Herr Charles, das war die ganze

0: Jahre geradezu ein gefundenes Fressen. Er setzte in den letzten Monaten alles daran, herauszufinden, was damals auf dem Bauernhof wirklich geschehen war und vor allem, was die Bewohner von Providence in Kerwins Katakomben vorfanden.
1: Zunächst sprach er auch weiterhin noch ganz offen mit uns über die Sache. Stolz berichtete er von jedem noch so kleinen Detail, das er herausgefunden hatte. Er fuhr unter anderem auch nach Salem, um einiges über Kerwins Zeit dort zu recherchieren. Äußerst interessante Details kamen dabei ans Licht.
2: So? Welche?
0: Nun, offenbar waren auch Kerwins Freunde, Simon Orne und Edward Hutchinson, mit der Gabe gesegnet, nicht nennenswert zu altern. Die drei müssen bereits in der Zeit in Salem ein verschworenes Krüppchen gewesen sein. Denn auch von Providence aus unterhielt Kerwin noch regen Briefkontakt mit ihnen. Orne verließ Salem schließlich für 30 Jahre und ging ins Ausland. Er kehrte nach dieser Zeit in seine Heimatstadt zurück und gab sich als sein eigener Sohn aus. Somit konnte er das Erbe des eigenen Besitzes antreten, ohne dass jemand an der Ähnlichkeit Anstoß nahm.
2: Erstaunlich. Äußerst erstaunlich.
0: In den Hexenprozessakten wurde außerdem, wie Charles weiter herausfand, einiges um einen rituellen Kult rund um Edward Hutchinson erwähnt, dem auch ein gewisser Joseph C. Punkt angehörte.
2: Kerwin.
0: Das ist zu vermuten. Ja. Alle 40 Personen, die dem Kult angehört haben sollen, wurden der Aussage der Zeugen nach mit dem Zeichen des Teufels auf der Brust gebrandmarkt.
2: Ein Teufelsmal. Ja, daran glaubte man früher.
0: Ja.
1: Es gelang Charles, in Salem Briefe von Kerwin an seinen Freund Simon, beziehungsweise Jedediah, denn so nannte er sich nach der Rückkehr in die Stadt, zu finden. Durch diese erfuhr er das erste Mal etwas von den obskuren Versuchen, Tote wieder auferstehen zu lassen. Und las von Kerwins Klagen, dass ihm trotz der vielen Sklaven und Seeleute immer noch zu wenig Material, so nannte er seine Schutzbefohlenen, zur Verfügung stünde, um den äußerst komplizierten Prozess öfter durchführen zu können.
2: Er hat getötet? Massenweise getötet, um jemand anderen ins Leben zurückzubringen?
0: Davon müssen wir auf der Grundlage von allem, was wir wissen, ausgehen. Zu viele Menschen verschwanden, ohne Spuren zu hinterlassen auf Kerwins Besitz.
2: Das ist ja unglaublich.
1: Aus den Briefen erfuhr Charles die genaue Adresse von Kerwins Haus in Olney Court. Zufälligerweise wird es seit einigen Jahren schon von einem freundlichen Paar bewohnt, das ab und an Arbeiten in unserem Haus ausführte und Charles daher bereits kannte und auch mochte. Sie hatten nichts dagegen, dass er sich im ehemaligen Wohnhaus seines Vorfahren genauer umsah. Hinter einer Wandverblendung in einem der Räume fand er schließlich das alte Ölporträt, das Kerwin nach der Geburt seiner Tochter von sich hatte malen lassen.
2: Wie sah er aus?
0: Das ließ uns den Schrecken in die Glieder fahren. Charles gleicht Kerwin bis aufs Haar. Es ist gespenstisch.
2: Und trotzdem bloß ein dramatischer Scherz der Vererbung von physischen Merkmalen.
0: Das Bild war fest in die Wand eingelassen. Charles veranlasste, dass es von einem Restaurator abgenommen und neu gerahmt wurde. Dabei wurde in der Wand hinter dem Porträt ein Geheimfach entdeckt, in dem Kerwin einige Papiere versteckt hatte. Ein schmales Büchlein war betitelt »An ihn, welcher nach mir kommen wird« und »Wie es ihm gelingen kann, über Sphären und Zeit hinaus zu gelangen«.
2: Das klingt ja fast, als habe Kerwin vermutet, dass er sein Werk nicht würde vollenden können und hätte für diesen Fall bereits zu Lebzeiten vorgesorgt.
1: Eine grässliche Vorstellung. Charles jedoch war außer sich vor Begeisterung, nun einige von Joseph Kerwin eigenhändig verfasste Dokumente in die Finger zu bekommen. Zumal die Papiere auch den Schlüssel zu einer Geheimschrift zu enthalten schienen, die Hutchinson, Orne und Kerwin in ihrer Korrespondenz mitunter benutzten.
0: Ein weiteres Büchlein trug den Titel Joseph Kerwins Reisen anno 1678 bis anno 1687, wohin sie ihn führten, wen er traf und was er gelernt.
2: Interessant. Das Mosaik setzt sich Stück für Stück zusammen.
1: Nicht ganz. Denn bedauerlicherweise war das Auffinden der Papiere der Moment, ab dem Charles begann, sich immer mehr vor uns zu verschließen.
0: Er weigerte sich, uns die Papiere

0: zu zeigen, mit der Begründung, das Meister sei sowieso in Geheimschrift verfasst und müsse erst mühsam durch ihn transkribiert werden.
1: Am schlimmsten war für mich, dass er uns Curvens Porträt ins Haus brachte und es in seiner Bibliothek über dem Kamin anbringen ließ. Ein Schauer nach dem anderen rann mir über den Rücken. Ich konnte mich einfach des Eindrucks nicht erwehren, dass Curven Charles fest mit seinem Blick fixierte. Egal, wo er sich im Zimmer befindet, Curvens Augen scheinen ihm immer zu folgen.
0: Tagelang verließ der Junge sein Zimmer nicht, sondern brütete über den Papieren, verglich sie mit den Abschriften von Orns und Hutchinsons Briefen und nahm sogar seine Mahlzeiten allein im oberen Stockwerk ein.
1: Seine Geheimnistuerei versetzte uns noch mehr in Angst, als er begann, sich im Dachgeschoss das Labor einzurichten. All unseren Fragen wich er mit dem Versprechen aus, dass er uns alles sagen werde, sobald ihm selbst die Zusammenhänge klar wären. Bis dahin sei aber noch ein weiter Weg zu gehen. Wie du dir vorstellen kannst, sahen wir diese Entwicklung mit einiger Sorge. Was mich betrifft, begann ich die gesamten Nachforschungen über Curven und über alles, was mit ihm zusammenhängt, offen zu missbilligen.
0: Zumal Charles mittlerweile geradezu davon besessen zu sein scheint, Curvens Grabstelle zu finden.
2: Aha. Was ist daran so schwierig?
1: Nach den mysteriösen Geschehnissen auf dem Bauernhof, die zu Curvens Tod geführt hatten, wurde er verständlicherweise in aller Stille beigesetzt. Nirgendwo fanden sich konkrete Hinweise, wo sich die Grabstelle überhaupt befindet. Daher durchstreift Charles seit Tagen, auch bei Wind und Wetter, jeden Friedhof in der Stadt.
0: Durch die durchgearbeiteten Nächte sieht er mittlerweile aus wie der Tod. Sein Gesicht hat zudem einen ganz abwesenden, uns vollkommen fremden Ausdruck.
1: Seine Arbeiten für die Schule erledigt er beinahe nur mehr, um den groben Schein zu wahren. Zwar hat er bis jetzt alle Prüfungen bestanden, aber der Lerneifer, der ihn früher einmal ausgezeichnet hat, gehört vollkommen der Vergangenheit an.
0: Ja.
1: Auf das College zu gehen, lehnt er jedenfalls rundweg ab.
0: Da er uns nun gar nicht mehr an sich heranlässt, hielten wir die Zeit für gekommen, dich einzuweihen. Bitte versuch du, mit ihm ins Gespräch zu kommen.
1: Ihr standet euch doch früher immer sehr nahe.
0: Womöglich kannst du etwas erfahren oder ihn wenigstens überzeugen, doch das College zu besuchen.
2: Ja, ich will es natürlich gerne versuchen, wenngleich ich euch nicht allzu viel Hoffnung machen möchte. Charles war in allem, was er tat, stets sehr zielstrebig und auch ehrgeizig. Es würde mich wundern, wenn meine Worte ihn von dem einmal eingeschlagenen Weg abbringen würden.
1: Bitte versuche es dennoch. Wir wissen uns keinen anderen Rat mehr.
2: Ist er denn zu Hause?
0: Nein. Er ist wieder auf irgendeinem Friedhof unterwegs.
2: Bei diesem eisigen Wind?
1: Wenn es sich um Joseph Curven dreht, würde Charles auch bei einem Hurrikan das Haus verlassen.
2: Hat es Sinn, auf ihn zu warten?
0: Eher nicht. Oftmals kommt er erst spät in der Nacht zurück. Besser ist es, wenn du morgen gegen Mittag noch einmal vorbeischauen würdest.
2: Gut, das werde ich.
1: Danke, Marinus.
3: Die Worte der besorgten Eltern klangen noch lange in meinem Inneren nach, als ich mich bereits wieder auf dem Heimweg befand und der eisige Wind mir um die Nase blies. Ich schlief schlecht, denn der Bericht meiner Freunde hinterließ auch bei mir ein mulmiges Gefühl, was den geistigen Zustand Charles Dexter Worts betraf. Wie verabredet erschien ich am nächsten Tag noch einmal im Wortschen Haus und wurde sogleich ins obere Stockwerk, in das Zimmer geführt, welches Charles als Bibliothek diente. Das Porträt Joseph Curvens hing über dem Kamin. Sein Anblick jagte auch mir einen Schauer über den Rücken. Einen kälteren Blick hatte ich noch nie zuvor in einem Augenpaar gesehen. So. Aha. Das ist er also.
4: Ja, Joseph Curven, mein berühmter Vorfahre.
2: Nach allem, was deine Eltern mir erzählten, wohl eher dein berüchtigter Vorfahre.
4: Wenn ich mit der Erforschung der Hintergründe rund um Curven fertig bin, werden wir sehen, wie das Urteil über ihn ausfallen wird.
2: Deine Eltern sorgen sich um dich, Charles.
4: Ja, ich weiß. In der Tat habe ich mich in letzter Zeit sehr zurückgezogen.

0: gezogen und sie sträflich vernachlässigt. Curwens Schriftstücke bergen eine Fülle interessanter Informationen über die Geheimnisse lang vergessener Wissenschaften. Ich konnte nicht anders, als mich nur noch ihrer Erforschung zu widmen.
1: Ist das denn wirklich so wichtig? Wichtiger als zum Beispiel das College zu besuchen?
0: Das ist es. Wenn meine auf den Erkenntnissen Joseph Curwens aufbauenden Experimente abgeschlossen sein werden, werde ich der wissenschaftlichen Welt Material über neue Möglichkeiten vorlegen, die sich wohl niemand je zu träumen gewagt hätte.
1: Na, ich sehe, dass du Feuer und Flamme für deine Arbeit bist. Daran ist nichts auszusetzen. Allerdings nur, solange sie nicht deinen Schulabschluss gefährdet und nicht in Fanatismus umschlägt.
0: Keine Sorge, das wird nicht geschehen.
1: Ist es denn wirklich nötig, nächtelang auf Friedhöfen herumzuschleichen? Ich finde das Unbehagen, das deine Mutter dabei empfindet, ehrlich gesagt, nur zu verständlich. Warum ist es dir so wichtig, Curwens Grab zu finden?
0: Ich erhoffe mir durch die Inschrift auf dem Grabstein weitere erhellende Details zur Entschlüsselung seines kryptischen Systems. Curwen hat die Hinweise, die zu einem kompletten Verständnis seiner Geheimschriften notwendig sind, absichtlich verstreut, um sie nur für den Richtigen entschlüsselbar zu machen.
1: Und der, glaubst du, bist du?
0: Ich denke in der Tat, dass seine hinterlassene Schrift mit dem Titel »An ihn, welcher nach mir kommen wird« in gewisser Weise an mich gerichtet ist, ja.
1: Erlaubst du mir, diese Schrift einmal einzusehen?
0: Warum?
1: Aus Interesse.
0: Nun,
1: darf ich?
0: Vieles ist, wie gesagt, in Geheimschrift abgefasst.
1: Aber nicht alles. Bitte, Charles.
0: Also schön. Hier.
1: Danke. Aha. Verschnörkelte Buchstaben. Typisch für das 17. Jahrhundert. Mhm. Sagte vergangene Nacht dreimal nacheinander, das Sabaoth auf. Es erschien jedoch niemand. Ich muss Edward in Transsylvanien zu diesem Problem befragen, wiewohl es schwer ist, ihn zu erreichen. Er müsste mir sagen können, wie das zu gebrauchen sei, denn er hat es 100 Jahre so klug einzusetzen gewusst. Es ist seltsam, höchst seltsam. Wenn der Vers aus Liber Damnatus am Tag der Kreuzerhöhung oder in der Nacht vor Allerheiligen gesprochen wird, vertraue ich darauf, dass jene Wesenheit außerhalb der Sphären erscheint, für deren Wiederkunft ich die... Was ist das hier? Für deren Wiederkunft ich die Salze bereithalte.
0: Das genügt.
1: Welch sonderbare Worte.
0: Den Sinn zu entschlüsseln ist ein langwieriges Unterfangen.
1: Das scheint mir auch so. Faszinierend übrigens, wie sehr du Curwen in deinem Aussehen gleichst.
0: Ja, eine eigenartige Laune der Natur. Aber ich mag das Bild und habe es gern um mich, auch wenn es das Missfallen meiner Mutter erregt.
1: Sie macht sich große Sorgen um dich. Ist das denn so schwer zu verstehen?
0: Nein, natürlich nicht. Ich werde mit meinen Eltern sprechen.
1: Das freut mich, mein Junge. Tu das. Und zwar möglichst bald.
0: Ja.
1: Meinen Freunden konnte ich zu ihrer großen Erleichterung mitteilen, dass ich Charles geistig für vollkommen gesund hielt. Er hatte es geschafft, mich fast restlos von der Harmlosigkeit seines Unterfangens zu überzeugen. Ein fataler Irrtum, wie sich herausstellen sollte. Nach dem Abschluss der Moses Brown Schule im Sommer 1920 versuchte Charles, die Einwilligung seiner Eltern für einen ausgedehnten Forschungsaufenthalt in Sachen Joseph Curwen im Ausland zu erwirken. Er erhoffte sich, in Europa Informationen aufzutun, die in Amerika nicht verfügbar waren. Da Charles zu diesem Zeitpunkt gerade erst 18 Jahre alt war und damit in Amerika noch nicht als volljährig galt, schlugen ihm seine Eltern diesen Wunsch ab. 3 Jahre okkulter Forschungen schlossen sich an. Im April 1923 wurde er schließlich volljährig. Und